0: Fußball-WM ist es in Mexiko-Stadt zu Zusammenstößen von Polizei und Demonstrierenden gekommen, und zwar direkt an einer Fanmeile. Die Protestierenden hatten laut Medienberichten versucht, sich Zugang zu der Fanmeile zu verschaffen. Daraufhin hätten die Sicherheitskräfte Tränengas versprüht. Demonstriert hatten Lehrkräfte, sie fordern unter anderem höhere Gehälter. Das Wetter für Deutschland. In der Nacht wechselnd bewölkt, später im äußersten Westen dichte Wolken. Die Tiefstwerte 16 bis 8 Grad. Tagsüber von der Ostsee bis zur Donau in Bayern freundlich und trocken, sonst bewölkt und von Westen her Regengüsse und teils kräftige Gewitter. Die breiten sich später in den Südwesten und in die Mitte aus. Dazu maximal 19 bis 27 Grad. Und die Zeit, es ist 2.03 Uhr.
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2: A5, Frankfurt Richtung Kassel. Zwischen Nordwestkreuz Frankfurt und Bad Homburger Kreuz blockieren Bergungsarbeiten die rechte Spur. A5, Frankfurt Richtung Kassel. Zwischen Grünberg und Homberg. Ohm ist nur eine Spur frei. A7, Kassel Richtung Fulda. Die Auffahrt Hünfeld-Schlitz ist wegen einer Baustelle bis 11. Juni gesperrt. Eine Umleitung ist eingerichtet.
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3: 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Und dann werden wir gleich mal um ein PPPPP spielen. Ein perfekt, fantastisch poliertes Popnacht-Package. Und das Spiel mache ich euch wieder so einfach, damit ihr da durchkommt, weil ich will euch nicht schikanieren. Um 2:04 käme ich nie auf die Idee. 07221 2011, wer mitspielen möchte um das Popnacht-Package.
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1: Wir rasen zurück durch die Jahrzehnte. Was ist denn da so los gewesen auf diesem Planeten? Thorsten aus Böhlen, guten Morgen. Ist Kandidat.
2: Guten Morgen, Daniel.
1: Ja, wo bist du jetzt verschollen? In der Badewanne oder was? Klingst du weit weg?
2: Nee,
1: würdest du das Telefon vor den Mund halten? Dafür ist der Mund gemacht, um schön zu kommunizieren mit deinem Telefon.
2: Ja.
1: Oder du hältst es falsch rum, vermute ich. Dreh's mal rum. Nee, ist noch schlecht. Also, so kann ich mit dir nicht gut reden. Du hast geschrieben, dass du Kartoffeln dir gerade machst mit Spargel und Soße und Hollandaise. Das ist aber toll.
2: Ja,
1: aber es hilft aber nichts, wir können ja kein Spiel machen, wenn ich dich gar nicht verstehe, weißt du?
2: Warte.
1: Ich warte ja die ganze Zeit schon.
2: Das ist jetzt besser.
1: Ah ja, jetzt geht's erst los. Wie kann man denn ein Telefon nicht bedienen können? Ich habe das ja nun öfter, wenn jemand anruft, dass er dann irgendwie vorne rein spricht, hinten rein oder keine Ahnung, auf den Boden schmeißt, in die Badewanne legt und dann...
2: Wenn ich gerade das ein sehr altes Telefon.
1: Ach so, aber trotzdem funktioniert es ja, wenn du es so benutzt. Ne? Wenn du es einfach in die Hand nimmst. Ja, das ist auch eine gute Idee, mal so ein Telefon in die Hand zu nehmen. Ne? Man muss einen Kurs machen, man sollte es in der Schule auch mal unterrichten, wie man telefoniert. Oder ich gebe Seminare, dann werde ich ein Speaker. Ne? Das wird toll. Dann nehme ich 40.000 Euro dafür, Leuten zu erklären, wie man telefoniert. Wie schmeckt denn dein Essen?
2: Ja, das ist gerade in Arbeit, ne? Ja. Ich bin noch nicht fertig.
1: Ja, genau. Aber du arbeitest selbst dran, ne? Du sagst in der Arbeit, das ist gut. Pass mal auf, zwei schöne Fragen, dann kannst du dir was dazu verdienen. Heute vor 46 Jahren, da ist der Zauberwürfel rausgekommen. Du kennst dich, ne? Die man so gedreht hat, wo man dann so eine Farbe auf jeder Seite. Hast du den auch mal gedreht in deinem Leben?
2: Ja, hab ich schon.
1: Warst du erfolgreich?
2: Ja, ich hab den gelöst.
1: Echt? Gut. Ich hab's nicht geschafft. Wer hat den denn erfunden damals, 1980? War das Stan Laurel A oder B, Stanley Kubrick oder C, Ernő Rubik?
2: Ich tippe mal C.
1: Ja, das ist richtig. Vor 534 Jahren kam der erste Globus raus. Ein Nürnberger Kaufmann hat den rausgebracht, ein Globus. Aber da waren doch nicht alle Kontinente zu sehen, weil man eben noch nicht alle entdeckt hat. Also welchen Kontinent hatte man denn nicht auf diesem ersten Globus drauf, der eben noch gar nicht entdeckt war? War das A, Afrika, B, Asien oder C, Amerika? Wir reden vom Jahr 1492. Juni 1492.
2: Da muss ich raten, ich tippe auf B.
1: Asien?
2: Ja.
1: Nein, es war Amerika. Ne? Amerika war noch nicht entdeckt worden. Ne? So ist das eben. Und make America small again, könnte man sagen heute. Okay, ich wünsche dir auf jeden Fall eine gute Nacht und guten Appetit weiter und denk ans Telefonieren, wie man das macht. Merk dir genau das, was du jetzt gemacht hast mit mir, okay?
2: Danke dir, Benny. Schöne Sendung noch.
1: Ciao.

Der neue von Christopher Randy, den haben wir gerade gemeinsam gehört. Good Old Days. Vorsicht auf der A1 Hamburg Richtung Lübeck. Da liegt ein Tier zwischen Basbüttel und Stapelfeld und eine Ölspur auf der A2 Hannover Richtung Dortmund in der Ausfahrt Lauenau.

0: geil.
1: Ach, ist das schön, wenn man Geburtstag hat und wird gefeiert.
0: Mein Happy Birthday.
1: Happy Birthday, lieber Markus. Happy Birthday to you. Markus feiert in Weinbach in Hessen seinen 37. Geburtstag. Momentan noch ganz alleine, aber es kommen sehr viele Freunde aus der alten Schulzeit. Also vor 5 Jahren hat er Abitur gemacht in Weilburg an der Lahn und die besuchen ihn jetzt zu einer kleinen Party bei sich zu Hause. Eltern sind nämlich auf Ibiza. Er hat sturmfrei und insofern nutzt es mal aus. Ja, er bekommt dann seinen Lieblingssong hier von Maroon 5. This Love, vorher noch eine Gefahrenstelle. Da passt ihr bitte auf der A4. Erfurt Richtung Chemnitz zwischen Gera Leumnitz und Ronneburg. Da ist ein Unfall passiert und die Unfallstelle ist immer noch nicht gesichert. Habt ihr ansonsten noch was, was ihr der Menschheit erzählen möchtet? Dann findet ihr mich unter 07221 2011 wie die gesamte ARD-Popnacht.

0: This Love, es ist 2.30 Uhr.
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4: Heute ist der Vormittag die freundlichere Tageszeit. Ab dem Nachmittag kommen von Westen dicke Quellwolken samt Schauern und Gewittern herein. Örtlich sind Unwetter möglich. Dann kann es Starkregen bis 30 Liter pro Quadratmeter binnen ein oder zwei Stunden geben, Hagel- und Sturmböen mit bis zu 85 Kilometern pro Stunde. Wir bekommen maximal 20 Grad im Westerwald und 26 Grad am Main. An den Folgetagen wird es kühler. Der Mittwoch bleibt meist trocken, an Fronleichnam wird es windig und nasser.
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5: A5, Frankfurt Richtung Kassel. Zwischen Nordwestkreuz Frankfurt und Bad Homburger Kreuz blockieren Bergungsarbeiten die rechte Spur.
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0: Und die am meisten unterschätzte Höchsttemperatur in Kleßen-Görne im Landkreis Havelland bekommen wir heute 26 Grad höchstens. Hier ist die Popnacht. Ich bin Ben Sträubel. Oh, das ist der neue Hit von One Republic. Need Your Love.

0: in the World in Mengeringhausen bei Bad Arolsen. Da ist Uwe unterwegs gerade und trägt Zeitungen aus. Uwe, guten Morgen.
1: Guten Morgen.
0: Und wo bist du denn gerade, in welcher Straße?
1: Ich bin jetzt gerade in der Langen Straße in Mengeringhausen.
0: Also Mengeringhausen hatte nicht so viele Einwohner, na gut, so 3000, ne? Kommt das hin?
1: Ja.
0: So ungefähr.
1: Wir waren früher Bundeswehrstandort, da hatten wir 2000 Leute mehr, Aber die Kaserne ist zu.
0: Was will man machen? Was ist denn in der Kaserne jetzt drin? Oder kann man vielleicht irgendwas, kann ich da Grund erwerben? Oder soll ich was reinbauen? Das Lost Place? Oder?
1: Nein, da ist ein Bioenergiepark reingekommen von der Stadt Bad Arolsen mit Solarpark, Heizkraftwerk und eine Erstaufnahmeeinrichtung für Flüchtlinge.
0: Aber klingt doch besser als irgendwie vielleicht, wenn die Armee da wäre. Ja, also nicht so schlimm. Und, also in welcher Straße bist du jetzt da wo dieses, wo diese Bioanlage ist? Da trägst du aus.
1: Nein, das ist außerhalb von Mengeringhausen.
0: Wie viele Menschen haben denn überhaupt noch Zeitungen abonniert? Dort, die du austragen darfst?
1: Also bei mir sind es 60 ungefähr.
0: Ja, gut, das kriegst du ja hin, du. Das ist ja eigentlich noch ziemlich locker.
1: Ja, das geht.
0: Ja, natürlich. Und du hast eine Lieblingszeitungsausträgerin, eine Kollegin, Jenny. Was macht denn Jenny aus? Weil die hast du 44 Mal erwähnt.
1: Ja, das ist halt meine Kollegin, die hat auch einen kleinen Hund und wir gehen dann nachmittags immer zusammen nochmal eine Gassi-Runde.
0: Ja.
1: Und die sitzt jetzt auch zu Hause oder ist jetzt auch gleich unterwegs und dann vielleicht treffen wir uns unterwegs heute wieder.
0: Na siehst du, gibst mal ein großes Energiefeld und dann schicke ich deinen Lieblingshit nochmal zu ihr rüber, die guten Zeiten und wünsche dir eine entspannte Nacht. Ja, ciao Uwe!

2.46 Uhr. Ich sehe schon was Kultisches und noch eine Gefahrenstelle. Ihr passt bitte auf. Auf der A1 Köln-Münster in beiden Richtungen laufen Rehe auf der Fahrbahn zwischen Schwerte und Kreuz Dortmund-Unahe. Hier ist die Popnacht. Auf

0: Specials, Rita Ora, I'll be there, ein Happy Birthday. Happy Birthday. Happy Birthday, lieber Ole. Ole feiert den 24. Geburtstag in einem Bus. Und zwar nicht in irgendeinem, sondern in Bus 124, Bahnhof Bergedorf, Hamburg. Da befindet sich Ole jetzt in diesem Moment. Die letzte Runde steht an, um 3.03 Uhr muss er wieder losfahren mit der Linie 225. Hallo Ole, alles Gute.
1: Hallo Benny Bär,
0: so, danke dir. Wie sind denn die vergangenen 2 Stunden und 53 Minuten deines 24. Geburtstags verlaufen?
1: Ja, ganz entspannt, nichts los und
0: nette alles Fahrgäste, im Grunde reich. Wenigstens
1: nette Fahrgäste, die sowieso.
0: Also, und jetzt ist gar keiner da, das heißt, wenn du da losfährst, steigt in Bergedorf um 3.03 Uhr überhaupt jemand ein?
1: Ja, vielleicht ein, zwei Leute, die zur Arbeit wollen.
0: Kennst du die schon?
1: Aber sonst keiner. Nee, das sind immer andere.
0: Ah, okay, ich denke immer, dass zu den Menschen, die zur Arbeit fahren, gehören ja eigentlich immer so die gleichen Riten. Ne? Man geht zur selben Zeit immer ins Bad und dann ist man auch zur selben Zeit im Bus und immer auf demselben Sitz auch. Ist dir das auch schon aufgefallen, dass bestimmte Menschen immer denselben Sitz nehmen?
1: Tatsächlich ja. Die haben einen Stammplatz und die setzen sich immer dahin, wenn er frei ist.
0: Ja, das ist verrückt und die gucken dann ganz böse, wenn man da sitzt. Ich mache das manchmal, weil ich denke mir da nichts dabei. Ne? Ich weiß aber, da sitzt immer so jemand und dann plötzlich gucken die einen an, wie als wollen sie auffuttern morgens um diese Zeit hier, 5 Uhr, wenn ich das Studio verlasse. Dann würde ich mal sagen, dann wird dein Geburtstag heute wie noch verlaufen?
1: Ich fahre nach Hause, sammle meine Mutter ein und dann fahre ich mit ihr gemeinsam zum Europapark und feiere da meine Geburtstag.
0: Das war toll. Du, das ist auch eine ganz schöne Fahrt dann nochmal, ne? Von Hamburg in den Europapark. Dann würde ich mal sagen, dann komm da mal gut an.
1: Danke dir.
0: Gutes Wetter wirst du haben. Und wenn jetzt jemand in den Bus reinsteigt, in den 225 in Richtung Grundschule Kirchwerder, dann natürlich dem Busfahrer gratulieren. Habt ihr das verstanden? Okay, die haben es verstanden. So, dann gute Fahrt gleich, ja?
1: Danke. Ciao.

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1: Um 3 Uhr mit Christine Beith. Die EU macht den Weg für weitere Verschärfungen in der Asylpolitik frei. Unterhändler von Parlament und Mitgliedstaaten haben sich auf eine neue Rückführungsverordnung geeinigt. Was darin steht, erklärt Brüssel-Korrespondentin Katrin Schmidt.
2: Sie ermöglicht es, abgelehnte Asylbewerber in spezielle Rückkehrzentren außerhalb Europas zu bringen, wenn sie nicht direkt in ihre Herkunftsländer abgeschoben werden können, etwa weil das Heimatland sich weigert, sie zurückzunehmen oder die europäischen Staaten keine diplomatischen Beziehungen zu dem betreffenden Land pflegen. Die Rückkehrverordnung sieht nun vor, dass unbegleitete Minderjährige nicht in diese Zentren abgeschoben werden können. Für Familien mit Kindern wird es die Möglichkeit dagegen schon geben, was zuletzt für viel Kritik gesorgt hat. Wo solche Zentren außerhalb der EU genau errichtet werden sollen, ist noch nicht bekannt.
1: Bundesentwicklungsministerin Alaa Baliradovan hat Israel und die pro-iranische Hisbollah im Libanon zur Deeskalation aufgerufen. Die SPD-Politikerin sagte am Abend im ZDF, sie verurteile die Angriffe der israelischen Regierung. Aber auch die Hisbollah müsse ihre Attacken auf den Norden Israels einstellen. Es müsse jetzt alles für einen Waffenstillstand getan werden. Eine Reise der Ministerin war gestern kurz vor der Landung in der libanesischen Hauptstadt Beirut aus Sicherheitsgründen abgebrochen worden. Der US-Bundesstaat Florida verklagt die KI-Firma OpenAI. Grund ist die Software ChatGPT. Der Generalstaatsanwalt sagt, diese sei eine Gefahr für die öffentliche Sicherheit. Er verwies unter anderem auf einen tödlichen Schusswaffenvorfall auf einem Universitätsgelände. Der Schütze soll sich vor der Tat von ChatGPT beraten lassen haben, etwa was die Art der Waffen angeht, aber auch wann die meisten Menschen auf dem Gelände sind. Wenige Tage vor der Weltmeisterschaft reisen die deutschen Fußballer heute in die USA. Abflug ist am frühen Nachmittag am Frankfurter Flughafen. Holger Dahl berichtet.
3: Ziel ist noch nicht das offizielle WM-Quartier in North Carolina, sondern die Metropole Chicago, wo die DFB-Auswahl Samstag noch ein Testspiel gegen die USA bestreiten wird. Davor soll sich die Mannschaft an die neue Zeitzone gewöhnen und auch auf dem Trainingsplatz arbeiten. Kommenden Montag geht es dann nach Winston-Salem ins Teamhotel. 6 Tage später bestreitet die Mannschaft von Bundestrainer Julian Nagelsmann dann in Houston gegen Curaçao ihr erstes WM-Gruppenspiel.
1: Das Wetter für Deutschland. In der Nacht wechselnd bewölkt, später im äußersten Westen dichte Wolken. Die Tiefstwerte 16 bis 8 Grad. Tagsüber von der Ostsee bis zur Donau in Bayern freundlich und trocken, sonst bewölkt und von Westen her Regengüsse und teils kräftige Gewitter. Die breiten sich später in den Südwesten und in die Mitte aus. Lokal sind Unwetter möglich. Dazu maximal 19 bis 27 Grad. Die Zeit 3.03 Uhr.
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4: A5, Frankfurt Richtung Kassel. Zwischen Nordwestkreuz Frankfurt und Bad Homburger Kreuz blockieren Bergungsarbeiten die rechte Spur. A5, Frankfurt Richtung Kassel. Zwischen Grünberg und Homberg. Ohm ist nur eine Spur frei. A7, Kassel Richtung Fulda. Die Auffahrt Hünfeld-Schlitz ist wegen einer Baustelle bis 11. Juni gesperrt. Eine Umleitung ist eingerichtet.
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5: 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So, jetzt ist aber der Bäckermeister wieder aus dem Urlaub zurück. Er war wohl irgendwo in Italien, hat die Füße hochgelegt, in irgendwelchen Seen gebadet oder hat sich baden lassen, wie sich das natürlich gehört für einen Typen seines Standes. Aber in wenigen Minuten wird er wieder Geld verdienen müssen in seiner Backstube und wir haben unser Bäckermusikquiz. Erkenne ich den Song, den er spielt, erspiele ich euch wertvolle Backwaren in wenigen Minuten in der Popnacht.
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0: Eckart ist wieder da. Guten Morgen, lieber Eckart Holland-Kunz, Bäckermeister in Meiningen in Thüringen. Sparschwein ja,
2: guten Morgen,
0: leer, Kühlschrank auch. Ja, ich freue mich, dass du wieder da bist. Was hast du lange Urlaub gemacht jetzt, ne?
2: Urlaub. Ja. Ich habe nicht die Füße hochgelegt. Ich habe mal hoch.
0: Ah ja, klar. Was hast du denn mal hoch?
2: Ja, ich sag, es gibt nur noch Lumpen, Gauner und Verbrecher auf der Welt.
0: Wieso denn das?
2: Ja, du kannst dich erinnern, ich war ja im April eine Woche in Italien. Da haben wir die Wohnung für meinen lieben Sohn, dieser Verräter,
0: ja.
2: zurecht gemacht. Mhm. Und jetzt im Mai war der Umzug, wir sind da runtergekommen. Tja, die Wohnung war aber belegt.
0: Aha.
2: Ja, und dann kam der Vermieter und hat gesagt, ja, ich habe diese Wohnung hier. Ist die gleiche.
0: Ach so, okay.
2: Aber die gleiche ist eben nicht dieselbe.
0: Ja, das stimmt. Und war die
2: Und da war
0: gemietet?
2: Der genau, die sah genauso runtergekommen aus, wie die, die wir saniert haben.
0: Ach so, das hat, ja. er hat das schön gemacht und dann hat er das jemand anderem gegeben und dann
2: ja.
0: konnte er wieder von vorne anfangen.
2: Ja, ich habe einen Cousin von Freundin, weiß ich nicht wohin. Ja, so.
0: Das ist
2: jetzt
0: krass.
2: Jetzt haben wir letzte Woche das gleiche Spiel nochmal betrieben.
0: Ja, ihr habt,
2: und täglich grüßt das Murmeltier.
0: Ihr habt dich auf den Tisch gehauen und habt gesagt, raus mit den Leuten und
2: Nein,
0: ist unser Ding.
2: Nein, konnten wir nicht machen. Das war ja der Hausbesitzer.
0: So.
2: Aber ich habe gesagt, Seniore, wir machen jetzt einen neuen Mietvertrag.
0: Ja.
2: Ah, Mafiosi, hat er zu mir gesagt.
0: Mhm.
2: Aber die Miete ist jetzt
0: etwas
2: um etliches besser.
0: Ja, okay, dann hat es ja was gebracht.
2: Ja, aber ich habe jetzt hier ein Riesenloch in meiner Kasse,
0: das verstehe
2: auf meinem
0: ich,
2: Konto.
0: Gut, wenn du natürlich in Italien für deinen Sohn arbeitest und dann noch zwei Wohnungen renovierst, dann ist ja logisch, dass in England ist mal vorbei.
2: Ich habe keine Lire und keine Papiere.
0: Dann wollen wir doch was Schönes spielen. Welches Instrument wirst du benutzen?
2: Also, ich werde heute versuchen, dass mein KI-Programm, das ich entwickelt habe, das heute das Rätsel mal macht. Das müssen wir mal sehen.
0: Okay.
2: Ich habe die Trumpet programmiert.
0: Ja.
2: Also liebes KI-Programm, du weißt Bescheid.
0: Ja,
2: und mal sehen, ob das funktioniert.
0: Also hören wir uns noch zwei schöne Songs an vorher. Kamerad mit Hug Yourself von Benson Boone. Bis gleich.

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1: Beckert spielt auf der Trumpet oder seiner KI-Trumpet. Ich weiß nicht so genau, was er angekündigt hat. Ich bin gespannt darauf. Erkenne ich den Song, erspiele ich euch die wertvollen Backwaren. Mein lieber Bäckermeister.
2: Hallo. Ja, mein lieber Benny Bär. Ich habe heute im Vorschlag vom Ralf.
1: Ja.
2: Mit Hilfe von KI würde ich jetzt mal suchen. Ich starte jetzt mal mein KI. Also, liebe KI, bitte spiele jetzt das Rätsel.
1: Das Raumschiff Enterprise ist das, ne?
2: Ach, ich weiß nicht.
1: Alarmstufe
2: mein
1: Rot.
2: Mein Programm taugt nicht
1: gut,
2: viel.
1: Okay, dann machen wir weiter.
2: Wir machen es wieder wie immer, live und am Platz. Also folgendes Lied suche ich heute.

0: So, jetzt gibst du auf.
1: Das hätte ein bisschen was, hat das glaube ich mit uns zu tun auch, ne, was du da gespielt hast.
0: Ja.
1: Ich würde mal sagen, das war ein schöner Song von Spliff.
0: Oh,
1: Radio.
0: Nein,
1: sehr fein. Okay.
0: Er hat nichts verlernt.
1: Was bekommt denn der Erste, der in deiner Backstube reinbrüllt? Pop-Nacht.
0: Ja, es ist Erdbeer- und Rhabarberzeit. Ich habe hier einen leckeren Erdbeer-Rhabarberkuchen in Arbeit. Da gibt es 3 lecker Stück.
1: Jawohl.
0: Ja, bis morgen.
1: Bis morgen.

0: Es ist 3.24 Uhr, eine Gefahrenstelle. Und zwar von der A57. Da hat Christian noch etwas Wichtiges. Der hat eine WhatsApp-Audio geschickt.
1: Guten Morgen. Vorsicht bitte auf der Autobahn 57 Krefeld, Fahrtrichtung Köln. Zwischen Bovort und dem Kreuz Karst stehen auf einem Kilometer gleich zwei Pannen-Lkw.
0: Dankeschön an Christian für diese wichtige Info. Und wenn ihr was gesehen habt, gerne WhatsApp schicken 07221 2011. Der neue Hit von Holly Humberstone jetzt in der Popnacht Cruel World.

0: Marlon Rodette und New Age. Es ist 3.31 Uhr.
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2: Heute ist der Vormittag die freundlichere Tageszeit. Ab dem Nachmittag kommen von Westen dicke Quellwolken samt Schauern und Gewittern herein. Örtlich sind Unwetter möglich. Dann kann es Starkregen bis 30 Liter pro Quadratmeter binnen ein oder zwei Stunden geben, Hagel- und Sturmböen mit bis zu 85 Kilometern pro Stunde. Wir bekommen maximal 20 Grad im Westerwald und 26 Grad am Main. An den Folgetagen wird es kühler. Der Mittwoch bleibt meist trocken, an Fronleichnam wird es windig und nasser.
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3: A5, Frankfurt Richtung Kassel. Zwischen Nordwestkreuz Frankfurt und Bad Homburger Kreuz blockieren Bergungsarbeiten die rechte Spur. A7, Kassel Richtung Fulda. Die Auffahrt Hünfeld-Schlitz ist wegen einer Baustelle bis 11. Juni gesperrt. Eine Umleitung ist eingerichtet.
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0: Und die am meisten unterschätzte Höchsttemperatur heute in Eden, in Sachsen-Anhalt, Landkreis Stendal, da werden es 25 Grad. Hier ist die Popnacht. Ich bin Ben Streubel.

0: Outside, hier ist die Popnacht.
1: Na, was gibt's denn heute zu essen bei euch heute Nacht?
0: Also womöglich isst gerade jemand irgendwo in Frankreich die vielleicht berühmteste Banane der Welt. Die ist nämlich geklaut worden aus einem Museum in Frankreich. Da wird ja allerhand geklaut aus Museen in Frankreich. Kevin Frisch aus dem Popnacht aktuell Museumsteam. Mal ganz kurz das Bild dieser Banane nochmal für alle.
2: Diese mit grauem Klebeband an die Wand geklebte Banane, da ist ja immer mal drüber berichtet worden. Hat man vielleicht schon mal gesehen, das Werk an sich gibt es schon seit 2019. Ja. Ist vom Künstler Maurizio Cattelan.
0: Was könnte denn jemand mit diesem Kunstwerk wollen? Also selber daheim wieder aufhängen oder?
2: Naja, also solange die Banane hält, geht es. Die wird ja irgendwann zu weich und matschelig. Dann wird es, glaube ich, mit dem Klebeband echt ungemütlich. Wichtig bei dieser Banane von Cattelan ist, sie muss immer nach einem ganz speziellen Protokoll aufgehängt werden. 1,72 Meter über dem Boden. Und sie muss um 37 Grad geneigt sein.
0: Sonst ist es kein Kunstwerk.
2: Also natürlich nicht.
0: Dann esse ich es lieber, ja. Würde ich mal sagen.
2: Das ist ja auch schon mehrfach passiert. Ne? 2019 direkt zum ersten Mal, dann in den Jahren danach. Unter anderem mal ein Student, der hat bei einer Ausstellung in Seoul die Banane halt einfach abgenommen und gegessen und hat gesagt, ich hatte ja Hunger und das Werk ist doch wohl zum Essen da. Und dann gab es mal noch so einen Geschäftstyp, der hat sie als Kunstwerk bei einer Auktion gekauft für umgerechnet mehr als 5 Millionen Euro und gegessen.
0: Ja. 5 Millionen Euro gegessen. Also jetzt ist sie halt mal geklaut worden. Immer mal wieder was Neues mit dieser Banane. Und jetzt denke ich mal, wenn das so schon verlaufen ist, dann muss die Justiz jetzt prüfen, ob das Kunstraub ist oder Mundraub.
2: Solange die das prüfen, ist sie schon ersetzt worden, weil das geht ja einfach auch sehr schnell. Es gibt mehrere davon und sie lässt sich schnell wiederherstellen. Eben ja. Nach diesem Protokoll, 1,72 Meter, 37 Grad und so. So lässt sich es daheim eigentlich auch einfach nachbauen. Das Werk heißt übrigens Comedian und soll passenderweise Menschen dazu anregen, über den Wert von Kunst nachzudenken.
0: Ja, das ist ja, denke ich, natürlich permanent nach, wenn ja. Ich die diverse Kunst sehe. Ich hätte hier vielleicht auch irgendwas für dich abzugeben, vielleicht eine Weintraube, die hätte ich noch da von heute Nacht, die muss, aber das muss ich dir sagen, in 93,7 Grad zum Sternbild Orion angebracht werden und dafür würde ich dann so eine Million nehmen, aber vielleicht, weil du es bist, auch ein bisschen weniger. Hat aber auch den Vorteil, also die Weintraube kannst du irgendwann zur Schorle machen, die Banane nicht.

Olivia Dean und It's So Easy to Fall in Love. Es ist 4:15 auf der A38 Leipzig Richtung Halle. Da ist ein Unfall passiert. Unfallstelle ist nicht gesichert im Baustellenbereich zwischen Leipzig Südost und Süd. Hier ist die Popnacht mit was Kultischem von Dave Stewart.

Wish, The MC und Show Me Love. In der Popnacht, wenn man nichts Richtiges mehr im Kühlschrank oder auch irgendwie überhaupt im Schrank hat, im Vorratsraum, wenn es sowas gibt, dann ist man natürlich auf das angewiesen, was man noch gerade so findet. Didi aus Winnenden hat eine WhatsApp mit einem Foto geschickt seiner Küche. Kühlschrank leer, Sparschwein auch. Noch nicht mal mehr die letzte Dose Ravioli hat er gefunden, die er sich irgendwie zu Steinzeiten oder vielleicht waren es auch Corona-Zeiten irgendwo zu Hause hingestellt hat. Also da gab es eine, er kannte sie. Manchmal findet man das dann auch 200 Jahre später und dann kann man die ja immer noch essen, weil die haben ja so eine Haltbarkeit bis 3072. Also Haferflocken und Zucker hat er gefunden. Viel Spaß. Weil über Dietmar vielleicht mit Wasser verdünnt oder so. Oder vielleicht gibt es noch einen Eierlikör vom Nachbarn. Also er hat sich einen Song ausgesucht von Michael Patrick Kelly. Der könnte ihn ein bisschen aufbauen. Ist ja auch was zu essen, ne? Das Essen geht durch die Ohren. A448 Dortmund-Witten Richtung Bochum-West. Zwischen Bochum-Wiemelhausen und Süd befindet sich eine ungesicherte Unfallstelle. Hier sind auch Menschen auf der Fahrbahn. 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

Es ist 3.56 Uhr, noch eine Gefahrenstelle von der A7, da passt ihr bitte auf. Kassel in Richtung Hannover, da liegt ein LKW-Rad auf der Fahrbahn. Zwischen Hildesheim-Drispenstedt und Dreieck Hannover-Süd, ein LKW-Rad auf der Fahrbahn.

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1: Um 4 Uhr mit Christine Beith. Aus den USA und dem Iran kommen unterschiedliche Angaben zum Stand der Verhandlungen über eine Waffenruhe. Die iranische Führung hatte ihre indirekten Gespräche mit den USA zunächst für unterbrochen erklärt. Aus Washington berichtet Samuel Jakisch.
2: Die Führung in Teheran begründete ihren Schritt mit den anhaltenden Angriffen Israels im Libanon. Dort bekämpft die israelische Armee die mit Iran verbündete Hisbollah-Miliz. US-Präsident Donald Trump widersprach umgehend. Die Gespräche mit der Islamischen Republik schritten in raschem Tempo voran, schrieb der US-Präsident auf seiner Online-Plattform. Außerdem, so Trump weiter, hätten ihm Vertreter Israels und der Hisbollah zugesichert, ihre Kämpfer zurückfahren zu wollen. Die USA ringen seit Wochen um ein Abkommen mit dem Iran, das die seit dem 8. April geltende Waffenruhe verlängern soll.
1: Unterhändler des EU-Parlaments und der Mitgliedstaaten haben sich auf strengere Asylregeln geeinigt. Damit sollen Abschiebungen aus der EU in Zukunft schneller und einfacher werden. Geplant sind unter anderem Rückkehrzentren außerhalb Europas. Dort könnten abgelehnte Asylbewerber hingebracht werden, wenn sich das Heimatland zum Beispiel weigert, die Menschen zurückzunehmen. Für unbegleitete Minderjährige soll es Ausnahmen geben. Parlament und Mitgliedstaaten müssen demnach noch formal zustimmen. Die KI-Firma Anthropic bereitet einen Börsengang vor. Das hat das US-Unternehmen jetzt offiziell mitgeteilt. Insider vermuten, dass es im Herbst soweit sein könnte. Es könnte einer der größten Börsengänge der Geschichte werden. Aus San Francisco, Nils Dams.
3: Anthropic verdient vor allem Geld mit KI-Software, die besonders gut und automatisch Computercode generieren kann. Während der schärfste Konkurrent OpenAI mit seinem Chatbot ChatGPT größtenteils private Nutzer hat, wendet sich Anthropic vor allem an zahlende Geschäftskunden. Erst letzte Woche wurde bekannt, dass Anthropic in einer neuen Finanzierungsrunde 65 Milliarden Dollar von Investoren eingesammelt hatte. Daraufhin wurde das KI-Startup mit fast 1 Billion Dollar bewertet, höher als OpenAI.
1: Vor der Küste Süditaliens hat es in der Nacht ein Erdbeben der Stärke 6,2 gegeben. Allerdings laut US-Erdbebenwarte in einer Tiefe von rund 250 Kilometern. Deshalb dürften die Auswirkungen begrenzt sein. Kurz nach dem Beben erklärte die italienische Feuerwehr, bisher gebe es keine Notrufe, die damit zusammenhingen. Das Wetter für Deutschland. Die Tiefstwerte liegen am Morgen zwischen 16 und 8 Grad. Tagsüber von der Ostsee bis zur Donau in Bayern freundlich und trocken, sonst bewölkt und von Westen her Regengüsse und teils kräftige Gewitter. Die breiten sich später in den Südwesten und in die Mitte aus. Lokal sind Unwetter möglich, dazu maximal 19 bis 27 Grad. Die Zeit 4.03 Uhr.
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4: A5, Frankfurt Richtung Kassel. Zwischen Nordwestkreuz Frankfurt und Bad Homburger Kreuz blockieren Bergungsarbeiten die rechte Spur. A5, Frankfurt Richtung Kassel. Zwischen Grünberg und Homberg. Oben ist nur eine Spur frei. A7, Kassel Richtung Fulda. Die Auffahrt Hünfeld-Schlitz ist wegen einer Baustelle bis 11. Juni gesperrt. Eine Umleitung ist eingerichtet.
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5: Mit Ben Sträuble. Und das letzte Popnacht-Package hat keine Taschen, aber ein Etikett zumindest, wo ich draufschreiben kann, an wen es geht. Und vielleicht ist es ja euer Name und eure Adresse. Ich würde mich freuen drüber. Und in wenigen Minuten ein Rätsel löst ihr es, verdient ihr euch dieses Teil.
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5: Erstmal Harry Styles. Ne? Machst du nichts falsch. American Girls.

0: Sido.
1: Die Wacht, alter Fonsi.
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1: 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Dieser Ed hat heute Geburtstag. Ihr kennt ihn doch ganz locker. Welcher Song ist das? Yeah. 07221 2011. Für ein Pop-Nacht-Package.

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0: Oh ja. Was ist denn das? Welcher Song? Daniel aus Hartheim, guten Morgen.
4: Guten Morgen.
0: Und, was hast du da erkannt?
4: Das war Lady Gaga, Christina Aguilera mit Lady Marmalade.
0: Ja. So ist es, hast du gut erkannt. Und hast ja mal locker dein Pop-Nacht-Package verdient. Nicht nur kurz an die Gaga gedacht, ne? Aber es war dann doch die
4: Marmalade. Ja, nee.
0: Ja, das kommt doch in der besten Familie vor. Du bist ja auch Künstler und nachts auch sehr aktiv. Du malst, was malst du denn?
4: Ja, ich mal so Gemälde, also von Leuten, die mir begegnen oder die ich kenne.
0: Und die sprichst du an und die kommen dann in dein Haus, dann malst du die ab oder was, Porträt oder wie?
4: Ja, ich zeichne die vorher, ich zeichne die ab und dann male ich die halt mit Aquarell so.
0: Ja, also kannst du ein Bild mal beschreiben?
4: Ja, das ist halt, letztes Bild ist ein Freund, ein Kollege aus Waldürn und das ist der Hubi und der... den habe ich da auf dem Sofa gemalt, mit seinem Hut und so. Und als Erinnerung praktisch an alte Zeiten, wo ich noch in Waldürn gelebt habe. Und jetzt wohne ich ja in Hartheim. Erst habe ich in Waldürn gelebt.
0: Ist ja nicht so weit weg.
4: Ja. Und es ist halt jetzt so, wie es ist aber momentan.
0: Ja, ist auch schön. Auf jeden Fall, er hat sich gefreut über das Bild. Hast du es ihm geschenkt oder wird es ihm eine Museum?
4: Ja, es sollte eigentlich ein Geburtstagsgeschenk sein, aber es war noch nicht ganz fertig. Und
0: er hat ja nochmal Geburtstag, dann wird es nachgeliefert oder Weihnachten, ne?
4: Ja, das haben wir so gesagt.
0: Ja, sehr fein. Mein lieber Daniel, dann bleib weiter kreativ. Ich schicke dir was zu und bis bald.
4: Ja, ich danke dir.
0: Tschüss. Hier ist auch noch ein singender Maler aus Hamburg. 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

0: 30 Seconds und 30 Seconds to Mars. 4:30 ist es.
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2: Heute ist der Vormittag die freundlichere Tageszeit. Ab dem Nachmittag kommen von Westen dicke Quellwolken samt Schauern und Gewittern herein. Örtlich sind Unwetter möglich. Dann kann es Starkregen bis 30 Liter pro Quadratmeter binnen 1 oder 2 Stunden geben, Hagel- und Sturmböen mit bis zu 85 Kilometern pro Stunde. Wir bekommen maximal 20 Grad im Westerwald und 26 Grad am Main. An den Folgetagen wird es kühler. Der Mittwoch bleibt meist trocken, an Fronleichnam wird es windig und nasser.
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3: Vorsicht bitte auf der A44 Dortmund Richtung Kassel. Zwischen Bräuner und Zierenberg steht ein defekter LKW. A5 Frankfurt Richtung Kassel. Zwischen Grünberg und Homberg. Oben ist nur eine Spur frei.
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0: Und die am meisten unterschätzte Höchsttemperatur heute in Fässer, da werden es 25 Grad. Hier ist die Popnacht. Ich bin Ben Sträuble.

0: Stromae und Papa U, der hier ist die Popnacht. René aus Weil am Rhein, der hat eben gerade eine Nachricht geschrieben, hier eine WhatsApp. Ich könnte ihm ein bisschen helfen, und zwar würde er sich ein Rührei gerne verdienen über mich. Lieber René, guten Morgen.
1: Ja, wunderschönen guten Morgen. Ben, du hast was vergessen. Den Speck noch dazu, hör mal. Ja, den Speck bekomme ich.
0: Den bringst du auch mit. Und wer macht das?
1: Das ist die Sarah bei uns im Büro. Ja. Wir haben ja hinten dran noch so eine schöne große Küche. Und sie hat gesagt, wenn ich es schaffe, für sie einen Song zu erwürfeln, dann kriege ich Rühreier mit Speck. Also, jetzt hoffe ich.
0: Welcher Song ist denn das?
1: Das wäre von Sam Smith Diamond.
0: Also Diamonds von Sam Smith. Okay, wollen wir mal die Würfel erstmal holen.
1: Ich
0: habe lange nicht mehr gewürfelt. So. Okay. Du weißt, wie das funktioniert, wenn wir würfeln um einen Song. Also, ich lege mal eine Zahl vor und dann höher oder tiefer.
1: Ja.
0: Das muss dann dreimal funktionieren, okay?
1: Ja.
0: Also, da können wir Würfel rein.
2: 5.
0: Höher oder tiefer?
1: Tiefer.
2: 2.
0: Ja, höher oder tiefer?
1: Oha, geh mal hoch.
0: Logisch, da will ich es falsch machen.
2: 6.
0: Ja, können wir aufhören.
1: Okay. Super, danke.
0: Ja, das ist eine 3, dann ist ja klar. Okay, dann machen wir Sam Smith Diamonds. Guten Appetit.
1: Ja, danke, Mensch. Tschüss.

Chaperone und Good Luck, Babe. 4.46 Uhr ist es A5, Karlsruhe in Richtung Frankfurt. Da steht ein defektes Fahrzeug auf dem Standstreifen, da gehört es nicht hin. Naja, ist besser da als woanders, zwischen Kreuz Weinheim und Hemsbach. Defektes Fahrzeug. Ein kultisches Song ist das hier, von The Cure. Auch lange nicht mehr gehört. Zumindest mal ein Grund, den mal wieder anzuhören. Close to Me und The Cure. Wenn ihr noch was habt für die letzte Amtshandlung, dann gerne eine WhatsApp schicken oder WhatsApp Audio, wer bei Stimme ist. 07221.

0: Ich freue mich ja, wenn ich auch mal eine Audio bekomme hier von Didi aus Göhren, Rügen zum Beispiel. Der hat hier was sehr Schönes geschickt zum Hören.
1: So, Ben, mal einmal für dich die Ostsee live.
0: Aha. So klingt
1: die
0: das.
1: Die Seebrücke Göhren live.
0: So klingt die Seebrücke. Mhm.
1: Und der Sonnenaufgang live.
0: Ah ja, der Sonnenaufgang, der klingt auch genauso wie die Seebrücke. Gut, dass ich mal einen Sonnenaufgang gehört habe. Ich finde es mal sehr inspirierend. Danke, Didi, doch für dieses wertvolle Tondokument. Diesen Song hat er sich ausgesucht, hier von Eric Pritz, Call on Me. Den mache ich noch ein bisschen lauter. Ne? Dann bebt die Seebrücke.

0: Es ist ja schon 5 vor 5.
1: Da muss ich mal zusammenpacken. Notaus-Taste ist abgeklemmt, Antennenleistung hochgefahren, auf volle Suppe, Lichtstimmung auf OP, Schuhe habe ich angezogen. Maja und Tom aus Bottrop, da sind wir bei der letzten Amtshandlung. Und die haben die ganze Nacht damit verbracht, ein Hausboot zu bauen. Ein wunderschönes Hausboot, mit dem wollen sie dann, wenn es fertig ist, auf der Müritz rumschippern. Ich drücke ihnen die Daumen. Und KI, was machst du?
2: Nach Hause.
1: Ich komme mit. Das war die Popnacht. Schönes Leben.

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1: Um 5 Uhr mit Christine Beith. Unterhändler von EU-Parlament und Mitgliedstaaten haben den Weg freigemacht für Verschärfungen in der Asylpolitik. Denn die EU will abgelehnte Asylbewerber schneller abschieben können. Wie sie das erreichen will, berichtet Katrin Schmidt.
2: Erstens durch effizientere gemeinsame Abschiebeverfahren, in denen zum Beispiel ablehnende Asylbescheide gegenseitig anerkannt werden und von jedem EU-Land vollzogen werden können. Zweitens dadurch, dass Ausreisepflichtige zur Kooperation verpflichtet werden und kooperieren. Wenn sie nicht, können einheitlich Leistungen gekürzt und längere Abschiebehaft verordnet werden. Und drittens ist der Weg nun politisch frei, um Abschiebezentren in Drittstaaten, also außerhalb der EU, zu errichten. Dorthin könnten abgelehnte Asylbewerber gebracht werden, deren Abschiebung sonst scheitert, weil etwa das Heimatland sie nicht zurücknimmt.
1: Aus dem Iran und den USA kommen erneut widersprüchliche Angaben zum Stand der Verhandlungen. US-Präsident Trump teilte mit, die Gespräche über ein Abkommen gingen schnell voran. Die iranische Nachrichtenagentur Tasnim hatte dagegen berichtet, die Verhandlungen seien so lange ausgesetzt, bis Israel den Libanon nicht mehr angreife. Der US-Bundesstaat Florida verklagt die KI-Firma OpenAI. Grund ist die Software ChatGPT. Der Generalstaatsanwalt sagt, diese sei eine Gefahr für die öffentliche Sicherheit. Er verwies unter anderem auf einen tödlichen Schusswaffenvorfall auf einem Universitätsgelände. Der Schütze soll sich vor der Tat von ChatGPT beraten lassen haben. Im Mai sind gut 61% der Fernzüge der Deutschen Bahn pünktlich gewesen. Das zeigen Unternehmensdaten, über die die Süddeutsche Zeitung berichtet. Damit waren etwas mehr Fernzüge unpünktlich als im März und April. Allerdings hatte die Quote in den vergangenen 12 Monaten auch mehrmals unter der 60%-Marke gelegen. Wenige Tage vor der WM reisen die deutschen Fußballer heute in die USA. Abflug ist am frühen Nachmittag am Frankfurter Flughafen. Holger Dahl berichtet.
3: Ziel ist noch nicht das offizielle WM-Quartier in North Carolina, sondern die Metropole Chicago, wo die DFB-Auswahl Samstag noch ein Testspiel gegen die USA bestreiten wird. Davor soll sich die Mannschaft an die neue Zeitzone gewöhnen und auch auf dem Trainingsplatz arbeiten. Kommenden Montag geht es dann nach Winston-Salem ins Teamhotel. 6 Tage später bestreitet die Mannschaft von Bundestrainer Julian Nagelsmann dann in Houston gegen Curaçao ihr erstes WM-Gruppenspiel.
1: Das waren die Nachrichten mit Christine Beith. Das Wetter für Deutschland. Tagsüber von der Ostsee bis zur Donau in Bayern freundlich und trocken. Sonst bewölkt und von Westen her Regengüsse und teils kräftige Gewitter. Die breiten sich später in den Südwesten und in die Mitte aus. Dazu maximal 19 bis 27 Grad. Die Zeit 5.03 Uhr.
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5: Ich weiß ja nicht, wie es euch geht, aber mir geht es ehrlich gesagt alles zu schnell. Es ist schon wieder der 2. Juni. Was ist denn da los? Willkommen in der HR3 Morning Show. Tobi und Tanja sind nächste Woche wieder an eurer Seite. Heute starten wir zusammen in den Tag. Ich bin Marcel Wagner. Morgen!
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0: Willkommen in eurer HR3 Morning Show an diesem Dienstag. Schön, dass ihr so früh schon mit dabei seid. Und schön, dass auch er mit dabei ist. Treu an eurer Seite, unser Comedy-Mann. Hier ist Jürgen Kerbel.
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2: Ja, Egert, hallo.
3: Grüße Sie, bin ich da richtig wegen der Heizung?
2: Na, was haben Sie da für ein Problem?
3: Und zwar macht meine Heizung komische Geräusche. Ich hab den Eindruck, die leckt.
2: Nö, kann nicht sein.
3: Ziemlich heftig so, ja.
2: Also das kann nicht sein, nein.
3: Doch, die leckt.
2: Nein.
3: Ach du Scheiße, jetzt fließt das richtig.
2: Ja, Mann. Dann müsste in Ihrem Wohnzimmer Wasser sein.
3: Ja, ich hab ja auch schon eine Schüssel runtergestellt.
2: Na,
3: aber das bringt nichts. Die ist abgetrieben.
2: Ja, gut, das kann ja auch...
3: Ach du Scheiße, jetzt...
2: Was da?
3: Von wegen, das kann nicht sein.
2: Ja.
3: Hab ich doch gesagt, die leckt.
2: Ja.
3: Wenn es so weitergeht, kann ich hier bald schwimmen gehen in meinem Wohnzimmer.
2: Ja, okay. Meine Frage.
3: Ich schwimme.
2: Ja, hallo.
3: Ich schwimme.
2: Hallo.
3: Hallo.
2: Ich bin da. Sie müssen mir sagen, wo Sie wohnen.
3: Ach du Scheiße.
2: Wo sind Sie denn? Ich bin da. Das klappt nicht. Hallo. Hallo. Hallo. Also das... Hallo. Ich bin da. Hallo. Hallo. Hallo.
3: So, da bin ich wieder.
2: Na, was?
3: Jetzt ist wieder alles trocken.
2: Also, was heißt das?
3: Ich hab den Stöpsel gefunden.
2: Ich fühle mich eigentlich ein bisschen verschaukelt.
3: Hägert, hier ist das verrückte Telefon, hallo.
2: Nein, Herr Kabel.
3: Schöne Grüße von Ihrer Frau Sieglinde.

0: halb sechs an diesem Dienstag, 2. Juni 2026. Morse, hier ist die HR3 Morning Show mit ohne Tobi und Tanja. Beide nächste Woche wieder an eurer Seite. Heute starten wir zusammen in den Dienstag. Ich bin Marcel Wagner. Schön, dass ihr da seid. Hi.
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0: willkommen in der Show.
1: 5.48 Uhr. H3 ist hier. Für manche ist es der perfekte Milchschaum auf dem Kaffee.
2: Wow, geil!
1: Für manche heute Morgen der Blick in den Spiegel.
2: Wow, geil!
1: Bei Iris aus Bad Hersfeld, da waren es 1.000 Euro für ihre Vereinskasse.
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1: Auch in dieser Woche, auch wenn Tobi und Tanja nicht an eurer Seite sind, gibt's jeden Morgen bei uns in der Show 1.000 Euro für einen hessischen Verein. Mitmachen gerne jetzt schon um kurz vor 6 auf hr3.de, könnt ihr aber auch später machen, ganz in Ruhe. Iris vom Deutschen Alpenverein in Bad Hersfeld hat also die ersten 1.000 Euro eingesagt in dieser Woche. Die haben sich da gedacht, wenn es keinen großen Berg, keinen großen Gipfel bei uns in Hessen gibt, brauchen wir eine Alternative. Und dann haben sie einfach mal den Turm am Feuerwehrhaus umgebaut.
4: Wir haben an diesem Turm einen künstlichen Klettersteig gebaut.
1: Mhm.
4: Für jedermann ein Treffpunkt zum Klettern und Unterhalten, um in Kontakt zu treten.
1: Leute, was eine geile Idee ist denn das bitte? Mega! Was noch fehlt, damit dieser künstliche Klettersteigturm richtig in Betrieb genommen werden kann, hat sie uns auch verraten.
4: Ein sogenannter Rettungsrucksack, wo einfach Material vorgehalten wird, um, ja, ich sag jetzt einfach mal vorsichtig, Leute, die nicht mehr können, dort runterholen zu können.
1: Ist das so schwer, da hochzuklettern bei euch?
4: Wenn du hochkletterst, das sieht erstmal alles easy aus. Es gibt auch verschiedene Routen, es gibt auch wirklich leichte Routen.
1: Ja.
4: Aber natürlich, wenn du dann runterguckst und denkst du, ach du Alarm, jetzt bin ich aber hoch. Oh, jetzt nicht mehr vorwärts, nicht mehr rückwärts, nur noch hier Schockstarre.
1: Und was habt ihr dann da drin im Rettungsrucksack, wenn ihr den habt?
4: Da sind Seile drin, da ist ein bestimmtes Geschirr drin, da sind Karabiner drin.
1: Also alles, was es für so eine Rettung braucht. Das Ding kostet, Achtung, 1.000 Euro. Von uns gibt's, Achtung, 1.000 Euro. Passt doch hervorragend, oder?
4: Wow, geil. Dankeschön. Danke, danke, danke.
1: Sehr, sehr gerne. Und auch euch unterstützen wir wirklich gern.
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0: Dienstagmorgen, 2. Juni, es ist 6 Uhr.
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2: Mit Theresia Tautz. Guten Morgen. Die Europäische Union verschärft weiter ihre Migrationspolitik. Vertreter von EU-Parlament und den Mitgliedstaaten haben sich auf sogenannte Rückkehrzentren in Drittstaaten geeinigt. Aus Brüssel, ARD-Korrespondentin Katrin Schmidt.
3: Es sollen Rückkehrzentren sein, in die abgelehnte Asylbewerber gebracht werden können, wenn sie nicht direkt in ihre Herkunftsländer abgeschoben werden können. Also zum Beispiel, weil das Heimatland sich weigert, die Menschen zurückzunehmen. Das heißt dann aber jetzt auch, dass Menschen aus der EU abgeschoben werden können in Staaten, in die sie keinerlei Verbindung haben. Und es können auch Familien mit Kindern in diesen Zentren landen, was für viel Kritik sorgt, auch wenn es in der Einigung nun heißt, dass dies die letzte Möglichkeit sein soll und von möglichst kurzer Dauer.
2: In Deutschland gelten so viele Menschen als arm wie seit 2020 nicht mehr. Der Paritätische Gesamtverband spricht von 13 Millionen Leuten. Unter ihnen sind mehr Frauen als Männer. Besonders angespannt ist die Lage bei Älteren. Aber auch junge Menschen sind immer häufiger von Armut bedroht. Ein Grund dafür die hohen Wohnkosten. Wir kennen die Bilder. Lkw, die an Autobahnraststätten Schlange stehen. Ab heute soll es für die Fahrer leichter werden, einen Stellplatz zu finden. Verkehrsminister Schnieder startet ein digitales System. Das liefert in Echtzeit Daten von den rund 2000 deutschen Rastanlagen, wo noch Plätze frei sind. Große Party in Nordhessen. Die Handballer der MT Melsung haben am Wochenende ja ihren ersten großen Titel gewonnen, den Europapokal. Dafür werden sie heute Nachmittag in Melsungen geehrt. HR3-Reporter Jens Werlhühner.
4: Zuerst wird sich die Mannschaft ins Goldene Buch der Stadt Melsungen eintragen. Anschließend werden die Spieler mit dem Europapokal auf den Rathausbalkon treten und mit ihren Fans ihren ersten Titelgewinn überhaupt feiern. Am Sonntag hatte die Mannschaft das Europa-League-Finale gegen Handballrekordmeister THW Kiel gewonnen. Nach dem Sieg hatte auch der Oberbürgermeister von Kassel, Sven Schöller, der Mannschaft gratuliert. Die MT Melsungen trägt ihre Heimspiele nämlich immer in der Rothenbachhalle in Kassel aus.
2: Und das passiert heute noch. In der EU wollen sich Parlament und Mitgliedstaaten auf eine Reform der Fluggastrechte einigen. In Kassel wird an den CDU-Politiker Walter Lübcke erinnert. Er war vor 7 Jahren von einem Rechtsextremisten erschossen worden. Und die deutsche Fußballnationalmannschaft startet ihre WM-Mission. Sie fliegt später von Frankfurt aus in die USA. Das nächste HR3 News Update gibt's in einer halben Stunde.
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0: So, Wetter haben wir heute für euch mal genauer im Blick, weil es heute Nachmittag wirklich ordentlich rumpeln kann. Da kann es unwetterartig zur Sache gehen. Bis dahin haben wir erstmal viel Sonne, dann Sonne-Wolken, dann ersten Regen so Richtung Nachmittag. Temperaturen heute bis maximal 25 Grad in Hessen. Damit ihr gut ankommt, jetzt das Neueste aus unserem H3-Verkehrszentrum. Im Moment eine ungesicherte Unfallstelle. Vorsicht, A5 Frankfurt Richtung Darmstadt, zwischen Frankfurt-Niederrad und Flughafen Nord. Da hat es gescheppert. Die A5 noch Kassel Richtung Darmstadt, zwischen Westkreuz Frankfurt und Frankfurter Kreuz. 2 Kilometer Stau, auch da nach einem Unfall.
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0: Und damit willkommen im Dienstag. Schön, dass ihr mit dabei seid. Theresia Tautz ist mit am Start.
2: Guten Morgen, jetzt lass dich ausreden.
0: Sehr gut. Ich hab schon drauf gewartet. Tobi und Tanja nächste Woche mit am Start. Ich bin heute auch mit an eurer Seite. Ich bin Marcel Wagner. Moin.
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0: Moin und bonjour, eure HR3 Morning Show. Festspiele momentan für alle Tennisfans. In Paris laufen die French Open. Alexander Zverev steht im Viertelfinale, aber auch ohne Tennisfans zu sein, ist Frankreich ja immer eine Reise wert, wenn da nur nicht das mit der Sprache wäre.
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2: Im Urlaub oder beim Tennis bei den French Open, wir hören immer mal so ein bisschen Französisch.
3: Egalité. Avantage, Sineur.
2: Und die Sprache ist nicht schwer. Es gibt zwei bestimmte Artikel, le und la, also labyrinth, das heißt der Irrgarten, Lakritz, Lasagne, alles Französisch. Und wenn man mal was besonders krass findet, dann sagt man zweimal la, also oh la la. Französisch klingt auch einfach schön. La vie est belle, das heißt leben wie ein Hund. Wichtig ist und bleibt, dass wir alles richtig aussprechen. Beim Bäcker zum Beispiel heißt es ein Croissant, bitte. Im Restaurant, diese berühmte Tarte, also eine Quiche, gerne eine Quiche Doreen. Und mindestens, schon aus Höflichkeit, so im Ausland, sollte man Danke wirklich akzentfrei aussprechen können. Also, gracias.
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0: Hier ist eure H3 Morning Show, 6.14 Uhr. Vorsicht, wenn ihr unterwegs seid, immer noch ungesicherte Unfallstelle auf der A5 Frankfurt Richtung Darmstadt zwischen Frankfurt-Niederrad und Flughafen Nord. Heute starten wir mit Sonne in den Tag, nachher dann auch Sonne-Wolken, dann Sonne-Wolken-Regen und dann irgendwann auch recht heftige Gewitter haben wir für euch auf jeden Fall im Blick, genau wie das, was momentan bei der Eintracht passiert. Er ist da, der neue Alde. Und er zeigt richtig Herz.
1: Wenn ich ganz ehrlich bin, bin ich emotional eigentlich noch mehr berührt jetzt. Ich bin gestern am Abend angekommen, habe vom Hotel aus die Skyline gesehen, habe gedacht, Adi, das ist wieder der richtige Platz für dich.
0: Adi Hütter war von 2018 bis 2021 Trainer bei der Eintracht und ist ab Juli wieder Trainer der Eintracht. Angeblich zusammen mit Alex Meyer, Fußballgott, als Co-Trainer. Was sind die Ziele von Adi? Interessiert uns natürlich am meisten nach der letzten Saison, die wir einfach mal kollektiv aus unserem Kopf streichen. In erster Linie will er, dass die Eintracht wieder erfolgreich ist und das will er natürlich mit der Mannschaft erreichen.
1: Ich bin sicherlich nicht der Freund der Spieler, aber ich bin weit weg, der Gegner zu sein. Ich liebe dieses Nähe-Distanz-Verhältnis. Als Trainer bist du heute nicht nur Trainer auf dem Platz, du bist Coach, du bist auch Motivator, du bist Kommunikator. Ich möchte auch für die Jungs die Ansprechpartner sein, auch manchmal eine Vaterfigur sein.
0: Ja, drücken wir mal die Daumen, dass Papa Adi da einen guten Job macht. Haben wir alles auch im Blick, selbstverständlich. Und schicken euch jetzt rein in den Dienstag mit Mr. Mister. Was ein geiler Klassiker. Und dazu packen wir auch ganz geil Cyril zusammen mit James Blunt. 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

Mister, Mister, um kurz vor 6:30 an diesem Dienstag. Willkommen in der Show. HR3 an eurer Seite. Tobi und Tanja sind nächste Woche wieder für euch da. Aber ihr müsst ja nicht verzichten auf die beiden. Tobi beispielsweise, habt ihr gestern Abend bei Gefragt Gejagt gesehen. Den Quiz im Vorabend, den ersten, da ist mal wieder Radiowoche. Deswegen ist Tobi zusammen mit Katrin aus Neuhof im Team dort angetreten. Haben die beiden wirklich sensationell gemacht. Eine Schnellraterunde und gegen den Jäger 17.000 Euro erspielt. Im Finale leider trotzdem leer ausgegangen. Aber wir sprechen nachher mit Katrin. Schätz mal, die ist jetzt Promi in Neuhof. Fragen auf jeden Fall nach. Außerdem

noch was Neues von Tanja. Ist diese Woche ja nicht da, weil ein neues Familienmitglied eingezogen ist. Willi, der neue Hund im Hause Rösner. Und dann wieder 1000 Euro für eure Vereinskasse. Checkt gerne heute Morgen schon ein, hr3.de. Vereinsfrühling. Vielleicht kann ja auch euer Verein eine Finanzspritze für die Kasse gut brauchen. Für neue Trikots oder einen zusammen gemeinsamen Ausflug, Grill fürs Vereinsding. Also, machen wir. Haben wir im Blick. Und weil heute Dienstag ist, ist ja auch wieder gute Ideen-Dienstag. Da stellen wir in der Show jede Woche gute Ideen und Projekte aus Hessen vor. Heute ein sehr wichtiges Thema, für das sich Studenten von der Uni Frankfurt einsetzen. Es geht um Organspende. Haben wir auch im Blick, stellen wir euch heute auch vor in der Show. Also, pickepacke viel los und es wird sehr, sehr toll. Und Wetter haben wir auch im Blick, weil heute Nachmittag dann kräftige Gewitter zu uns nach Hessen kommen. Alles Thema heute Morgen hier in HR3.

0: Kerl und Easy und mir. Und damit wird's 6:30 an diesem Dienstag.
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2: Mit Theresia Tautz, guten Morgen. Die EU geht weiter hart gegen Migrantinnen und Migranten vor. Verhandler von EU-Parlament und Mitgliedstaaten haben sich auf sogenannte Rückkehrzentren in Drittstaaten geeinigt. Dorthin sollen abgelehnte Asylbewerber kommen, die nicht in ihre Herkunftsländer zurückgebracht werden können. In Deutschland leben deutlich mehr Menschen in Armut. Der Paritätische Gesamtverband spricht von 13 Millionen Leuten, die betroffen sind, vor allem ältere Menschen. Die deutsche Nationalmannschaft bricht heute zur Fußball-Weltmeisterschaft auf. Das Team fliegt von Frankfurt aus nach Chicago. Dort steht am Samstag das letzte Testspiel an gegen den WM-Gastgeber USA. Und jetzt mehr Aktuelles aus unseren Regionalstudios.
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3: Der Frankfurter Römerberg wird heute für ein paar Stunden zur Wettkampfarena. Beim großen Solarmobilrennen schicken hunderte Schülerinnen und Schüler ihre selbstgebauten Modellautos und sogar Boote gegeneinander auf die Rennstrecke. Die Vorgabe? Alle Fahrzeuge müssen mit Solarenergie angetrieben werden. Neben der Rennleistung gibt's von der Jury aber auch Punkte für die kreativste Gestaltungsidee. Insgesamt 5 Grundschulen und 13 weiterführende Schulen aus Frankfurt und Umgebung machen mit. Veranstaltet wird das Ganze vom Verein Umweltlernen in Frankfurt. Die Gewinnerteams qualifizieren sich für das Bundesrennen Solarmobil Deutschland im Herbst. Na dann, Daumen drücken, dass die Sonne scheint. Alicia Lindhoff, Frankfurt.
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0: Freut euch auf einen ganz ruhigen, entspannten Morgen und auch einen entspannten Vormittag mit Sonne und wenn überhaupt mit Wolken. Dann Richtung Mittag kommt so ein bisschen Regen zu uns und am Nachmittag, da können es teilweise wirklich kräftige Schauer und Gewitter sein. Vielleicht sogar unwetterartig haben wir im Blick. Sprechen wir gleich auch drüber mit Martin Wettergut hier bei uns in der Morning Show. Temperaturen heute bis zu 25 Grad. Damit ihr gut ankommt, jetzt das Neueste aus unserem Verkehrszentrum. Aktuell haben wir ein totes Reh im Landkreis Gießen. Vorsicht dort, L3358 zwischen Lich und Gabenteich, totes Reh dort. A5 Kassel Richtung Darmstadt, 3 Kilometer Stau, Reinigungsarbeiten auf den beiden rechten Spuren zwischen Westkreuz Frankfurt und Frankfurter Kreuz. Und 643 Mainz Richtung Wiesbaden zwischen Dreieck Mainz und Schiersteiner Kreuz, streckenweise stockender Verkehr.
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0: Backup heute Morgen in der H3 Morning Show. Es wird euch diese Woche begegnen in den Nachrichten bei Social Media. Am Samstag, sehr wichtiger Tag, es ist Tag der Organspende. Das erzählen wir euch heute schon in der Show, weil heute ja Gute-Ideen-Dienstag ist. Und das hier, das ist wirklich eine richtig gute Idee von 22 Studis der Uni Frankfurt.
1: Wir sind der Meinung, dass jeder Mensch sich entscheiden soll, ob sie Organspender werden oder nicht. Uns ist egal, welche Entscheidung es ist, nur sie sollen halt eine informierte Entscheidung treffen können. Und deshalb gehen wir zu den Menschen hin, reden mit ihnen, weil, wie gesagt, in der Gesellschaft wird darüber eigentlich nicht geredet.
0: Justina studiert molekulare Biowissenschaften und zusammen mit den Mitstudis machen sie mit bei einem internationalen Forschungswettbewerb.
1: Wir möchten mit einer von uns synthetisch entwickelten Zelle dem Organ beibringen, sich vor dem Immunsystem zu verstecken, sodass es halt nicht mehr vom eigenen Immunsystem erkannt wird und abgestoßen wird.
0: Leute, das ist eine richtig gute Idee, ein richtig toller Forschungsansatz. Mit Abstoßungsreaktionen des Körpers verringern, damit Transplantierte weniger Medikamente brauchen, die das Immunsystem unterdrücken. Und das ist noch nicht alles, was die machen. Sie gehen auch an Schulen, um über das Thema Organspende aufzuklären.
1: Also der Workshop kam super an, die Schüler waren sehr begeistert, wir haben gutes Feedback bekommen, haben auch weiterhin schon Kontakt mit weiteren Schulen, wo wir in Zukunft hoffentlich noch weitere Workshops machen können, aber langlebig halt auch diese Materialien den Lehrern geben, sodass der Workshop auch ohne uns weiterleben kann.
0: Also wenn ihr Lehrerin seid, wenn ihr Lehrer seid, Justina und das Team stellen euch die Unterrichtseinheit wirklich kostenlos und sehr, sehr gerne zur Verfügung, samt Handbuch. Meldet euch gerne bei uns, hebt die Hand 069 155 4 mal die 3, Kontakt stellen wir gerne her und dann könnt ihr sie auch an Schulen einladen, wenn ihr wollt. Es ist eine fantastische Idee.
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0: Flamers und I'm Gonna Be. Es ist 6.45 Uhr. Hier ist eure H3 Morning Show an diesem Dienstag. Der erstmal ganz ordentlich daherkommt, Martin, aber später werden Gewitter ein Thema.
1: Ja, so das dicke Ende kommt ab dem späten Nachmittag zu uns. Und das heißt also kräftige Regengüsse, örtlich punktuell mit heftigen Regengüssen, dann Windböen sind dabei. Also das volle Programm, ihr kennt das vielleicht noch vom Wochenende. Ungefähr so ähnlich wird es zum Abend hin. Vorher aber ist es noch gemütlich mit maximal 25 Grad, danach wird es frischer.
0: Vorsicht, wenn du unterwegs seid, im Landkreis Gießen liegt momentan totes Reh an der Seite der L3358 zwischen Lich und Garbenteich. Vorsicht dort. Und gleich Rock von Bon Jovi. Aber sowas von. It's My Life haben wir für euch. Und dann lasst ihr Cara. 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Das ist H3.
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0: So wichtig, dass wir drüber sprechen. Samstag ist Tag der Organspende. Hier ist eure H3 Morning Show. Deswegen haben wir euch gerade eben schon eine gute Idee aus Hessen vorgestellt. Studierende aus Frankfurt forschen daran, dass Menschen, die ein Organ gespendet bekommen, bald vielleicht weniger Medikamente nehmen müssen, damit das Organ nicht abgestoßen wird. Und eine, die erst vor ein paar Wochen ein gespendetes Herz erhalten hat, das ist die Lilly. Sie ist 15 Jahre alt und seit sie 3 ist ihr Herz nicht richtig fit. Im Dezember hat sie dann einen Infekt bekommen, der ihr Herz so stark angegriffen hat, dass sie sofort ein Spenderherz gebraucht hat. Keine leichte Zeit, auch nicht für die Mamas, die Sandra.
1: Man weiß, dass es sehr, sehr schwer ist, ein Organ zu bekommen. Man weiß, das Kind ist in Lebensgefahr. Natürlich war sie im Bett und sie hat auch zwischendurch keine Luft bekommen und war sehr, sehr, sehr schwach. Aber dazwischen war sie meine Tochter, die da sitzt und gelesen hat und geredet hat und gewartet hat. Mhm. Und wir alle haben einfach gehofft und gebetet, dass man sie retten kann durch eine Transplantation. Das war nämlich der einzige mögliche Weg.
0: Hat funktioniert. Im Moment ist Lilly noch im Krankenhaus, aber es geht ihr so viel besser, dass sie bald in die Reha kann und dann auch wieder nach Hause darf.
1: Es ist eine tiefe Dankbarkeit. Manchmal gehe ich in ihr Zimmer und ich kriege Gänsehaut, wie furchtbar das war, weil wir einfach auch so Angst um sie hatten. Bei ihr war es einfach eine akute, lebensgefährliche Situation, die wirklich auch bedeutet hat, wenn es nicht in den nächsten Wochen passiert, dann wird sie sterben. Und insofern kann man das halt, glaube ich, nicht in Worte fassen, wie glücklich wir sind, dass sie diese Chance bekommen hat. Sie ist erst 15 und sie hat jetzt ihr Leben, was sie weiterleben kann.
0: Und genau deswegen ist es so unfassbar wichtig, dass es den Tag der Organspende am Samstag gibt, damit jeder zumindest mal kurz drüber nachdenkt, ob er vielleicht Spender sein will irgendwann mal. Ein Organspendeausweis, übrigens ganz einfach ausdruckbar, schicken wir euch gerne den Link, hebt gerne die Hand 069 155 4x3. Hier ist HR3 an diesem Dienstag.

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3: Mit Theresia Tautz. Schönen guten Morgen. Die EU hat den Weg freigemacht für sogenannte Rückkehrzentren. Dorthin sollen abgelehnte Asylbewerber kommen, die nicht in ihre Herkunftsländer zurückgebracht werden können. Die Zentren sollen in Drittstaaten entstehen. Aus Brüssel ARD-Korrespondentin Katrin Schmidt.
4: Die große Frage ist jetzt natürlich, wo stehen diese Abschiebezentren? Bisher gibt es da Bemühungen von Deutschland, auch zusammen mit einigen anderen EU-Staaten, solche Kooperationen zu schließen mit Staaten, die bereit wären, bei sich solche Rückkehrzentren einzurichten. Und dann im Gegenzug wahrscheinlich Geld oder Vorzüge bei der Vergabe von Visa bekommen in der EU. Im Gespräch sind da nun Länder wie Ruanda, Uganda, Libyen, Mauretanien, Usbekistan und Äthiopien zum Beispiel. Es ist aber noch nichts konkret.
3: Viele Menschen in Deutschland wissen nicht, wie sie die Rechnungen für Strom, Heizung oder einen neuen Kühlschrank zahlen sollen. Der Paritätische Wohlfahrtsverband meldet einen neuen Höchststand bei der Armutsquote. Demnach haben in Deutschland letztes Jahr 13 Millionen Menschen in Armut gelebt. Gedenken an Walter Lübcke. Vor 7 Jahren wurde der damalige Kasseler Regierungspräsident von einem Rechtsextremisten erschossen. HR3-Reporter Jonas Vogt.
5: Zu Beginn der Veranstaltung in der Kasseler Martinskirche wird heute die große Osanna-Glocke geläutet. Das passiert jedes Jahr an Lübckes Todestag und soll ein Zeichen setzen für Rechtsstaatlichkeit, Freiheit und inneren Frieden. Und sie soll an den ermordeten Walter Lübcke und andere Opfer politischen Terrors erinnern. Walter Lübcke war in der Nacht auf den 2. Juni 2019 auf seiner Terrasse im nordhessischen Wolfhagen von einem Rechtsextremisten erschossen worden. Der Täter hat dafür eine lebenslange Freiheitsstrafe bekommen.
3: Wer regelmäßig mit der Bahn fährt, den werden diese Zahlen nicht wundern. Mehr als jeder dritte ICE oder IC ist letzten Monat zu spät gekommen. Damit ist die Deutsche Bahn unpünktlicher als zuletzt, liegt aber immer noch im selbstgesteckten Zielbereich von über 60%. Zugausfälle sind in der Statistik nicht mit drin. Und das steht heute noch an. Bundesverkehrsminister Schnieder schaltet ein digitales System für Lkw-Fahrer frei, damit sie leichter einen Parkplatz finden. In Melsungen gibt es eine große Party für die Handballer der MT, die am Wochenende den Europapokal gewonnen haben. Und bei den French Open spielt Tennisprofi Alexander Zverev um den Einzug ins Halbfinale gegen den spanischen Youngster Rafael Jodar. Das nächste HR3 News Update in einer halben Stunde.
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1: Gewitter werden heute Nachmittag ein Thema in Hessen. Der Weg dahin aber meistens mit Sonne und Wolken. Ab Mittag vielleicht auch mit ein bisschen Regen. Temperaturen bis zu 25 Grad. Die Gewitter heute Nachmittag können recht heftig ausfallen. Haben wir für euch auf jeden Fall im Blick heute. Damit ihr gut ankommt, jetzt das Neueste aus dem HR3-Verkehrszentrum. Vorsicht, ein großer schwarzer Sack momentan auf der A66 Frankfurt Richtung Fulda zwischen Bad Sodensaal, Münster und Steinau auf der linken Spur. Gleich nochmal Vorsicht, kaputtes Auto auf der A661 Egelsbach Richtung Oberursel zwischen Frankfurt, Friedberger Landstraße und Preungesheimer Dreieck. Auf der linken Spur im Kurvenbereich kaputtes Auto. Dann haben wir streckenweise stockenden Verkehr im Moment auf der A3 Würzburg Richtung Frankfurt zwischen Hanau und Offenbacher Kreuz. Die A5 Kassel Richtung Darmstadt, 6 Kilometer Stau wegen Bergungs- und Reinigungsarbeiten auf der rechten Spur und dem Abbiegestreifen zwischen Nordwestkreuz Frankfurt und Frankfurter Kreuz. A643 Mainz Richtung Wiesbaden zwischen Dreieck Mainz und Schiersteiner Kreuz, streckenweise stockend. Und die 661, auch da streckenweise stockend, Oberursel Richtung Egelsbach zwischen Bad Homburger Kreuz und Frankfurt-Eckenheim.
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1: Willkommen im Dienstag. Wie schön, dass ihr mit dabei seid. Tobi und Tanja sind kommende Woche wieder an eurer Seite. Heute bringen wir euch in den Tag. Theresia Tautz.
3: Guten Morgen.
1: Auch von mir. Ich bin Marcel Wagner.
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0: Willkommen im Dienstag. Hier ist eure H3 Morning Show. War das schon im Biergarten? Wetter dafür im Moment ideal. Wir haben super viele davon zu Hause in Hessen und auch unsere Promis stehen auf Biergärten. Wer ist denn da heute Morgen schon? Hier, Anke Engelke ist schon online, Ida Müller sehe ich auch und sogar der Bundeskanzler. Herr Merz, waren Sie schon im Biergarten dieses Jahr?
1: Ja, jeden Tag, Marcel. Dort arbeite ich an einer Steuererklärung, die auf einen Bierdeckel passt. Leider weigert sich das studentische Personal weiterhin, mir meine Steuerrückzahlungen zu überweisen.
2: Ja, moin, hier ist Ina Müller. Also bei uns in der Kneipe leben wir nach dem Motto, Fenster aufmachen, ist auch eine Biergarteneröffnung.
3: Hallo, Olaf Schubert hier mit einer Steuerfrage. Also wenn ich zum Lesen einer Speisekarte im Biergarten eine Brille brauche, kann ich die Brille dann als Kartenlesegerät absetzen?
4: Ja, hallo, hier ist Anke Engelke. Und ich esse nur noch Sachen aus dem Garten, Leute. Und heute kümmere ich mich um die Kartoffelernte. Ja, und da futter ich Pommes im Biergarten. Also Gartenarbeit entspannt mich total.
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1: Ey, Marcel.
0: Poldi, hi.
1: Boah, Marcel, Fußballer sieht man nie im Biergarten. Wer von uns will schon auf der Bank sitzen, ne?
0: Ja.

0: Dienstag, 7.14 Uhr. Hier ist HR3, hier ist eure Morning Show. Wetter heute Vormittag echt ordentlich mit Sonne und Wolken. Dann Richtung Mittag auch ein bisschen Regen. Am Nachmittag teilweise recht kräftige Schauer und Gewitter. Wir haben streckenweise stockenden Verkehr im Moment auf der A3 Würzburg Richtung Frankfurt zwischen Hanau und Offenbacher Kreuz. Und Leute, es wird sehr, sehr hessisch. Es wird auch sehr frankfurterisch. Henny Nachtsheim vom Badesalz ist wieder auf der Bühne mit seinem Theaterstück über die Eintracht. Adlerherzen heißt, läuft heute bis Donnerstagabend in der Jahrhunderthalle. Und Henny Nachtsheim war ja auch zu Gast in der Morningshow bei Tobi und Tanja und ist selbst erstaunt, dass er nach über einem Jahr immer noch auf Tour ist.
1: Also ich habe das so nicht kommen sehen. Wir hatten 16 Auftritte angekündigt und die waren am Anfang auch alle so gut besucht. Und dann war die Premiere, die eigentliche Premiere, und nach der Premiere war sofort alles ausverkauft. Und dann haben wir gesagt, okay, dann haben wir noch 4 Shows dazu gebucht. Dann waren es 20 letztes Jahr. Und dann ist es halt einfach so, wie überall in der Unterhaltungsbranche, wenn es gut läuft, dann sagt natürlich der Veranstalter, ja, dann machen wir doch mal weiter.
2: Ja.
1: Und dann haben wir gesagt, okay, dann machen wir in Dreieich weiter, weil das ist halt die Homebase.
2: Ja.
1: Aber dann haben wir gesagt, wir würden natürlich auch mit dem Stück wirklich, wir müssen mal in Frankfurt spielen.
3: Ja.
1: Und dann ist halt die Jahrhunderthalle einfach eine unfassbar schöne Halle.
2: Ja, ja.
1: Und die freuen sich auch, dass wir es da machen. Und deswegen spielen wir da weiter. Aber ich möchte nicht vergessen, dass wir dann auch in Mittelhessen noch spielen. Also im August in Marburg und in Limburg.
0: Freuen wir uns wirklich sehr drüber die nächsten 3 Abende. Also Jahrhunderthalle Ende August, Marburg Ende September, Limburg. Und für alle Abende gibt es auch noch ein paar Tickets. Viel Spaß dort und gleich die Imagine Dragons.

0: Relevanz haben wir in der H3 Morning Show, genau wie Triggerfinger. I follow Rivers. Echte Abwechslung. 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

0: hier ist HR3 am Dienstagmorgen um kurz vor 7:30 und das ist wirklich so niedlich. In Fulda auf dem Friedhof gibt's einen neuen Mitarbeiter. Es ist ein Gießroboter, der allererste in Hessen und sein Name, das ist wirklich das Allerbeste dran. Er heißt Gießbert. Schön, oder? Der Gießbert. Er ist da unterwegs bei Wind und Wetter und erleichtert den Mitarbeiterinnen und den Mitarbeitern dort auf dem Friedhof die Arbeit. Beispielsweise dem Florian von der Friedhofsgärtnerei.
1: Ich kann ganz andere Gießzyklen fahren. Der Roboter kann öfter arbeiten. Wir gießen nachts. Wir haben weniger Wasserverbrauch über die Nacht heraus, weil wir keine Verdunstungsraten haben. Das sind so die großen Vorteile.
0: Der Gießbert ist ein

0: großer Kasten auf vier Rädern mit Sprenkelanlage obendrauf, ist ungefähr so groß wie so ein Einkaufswagen. Und wenn es gut läuft, übernimmt er dann so 25 Stunden reine Gießarbeit pro Woche. Er setzt übrigens keine Mitarbeiter, er entlastet aber das ganze Team. Also der Lukas, auch Landschaftsgärtner dort, der ist wahnsinnig froh.
1: Es ist jetzt schon spürbar eine Erleichterung, auch wenn er noch nicht zu 100% alle Gräber übernimmt. Wir sind ja noch in der Einarbeitungsphase. Wir haben vielleicht 30-40% der Gräber abgespeichert. Und diese 30-40% müssen wir jetzt nicht mehr händisch oder mit dem Schlauch anfahren und gießen. Das ist natürlich eine echte Hilfe und Unterstützung.
0: Wenn ihr ihn sehen wollt, den goldigen Gießbär, es gibt einen echt süßen Bericht in der Hessenschau. Gerne mal auf hessenschau.de schauen. Und wie schön ist bitte der Name für so einen Gießroboter? Einfach mal Gießbär. Und es bringt uns zur Frage heute Morgen in der H3 Morning Show, ob ihr auch Zeugs habt, dem ihr Namen gebt. Also ein Saugroboter, der einen Namen hat, oder euer Auto, das einen Namen hat. Gibt's doch bestimmt, oder? 069 155 4 mal die 3. Ich bin sehr gespannt.

0: Der Morning Show und damit ist es 7.31 Uhr.
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2: Mit Theresa Tautz. Guten Morgen. Die EU plant Rückkehrzentren in Drittstaaten und verschärft Asylregeln. Darauf haben sich Vertreter von Mitgliedstaaten und Parlament geeinigt. In diese Zentren sollen abgelehnte Asylbewerber gebracht werden, die nicht in ihr Heimatland abgeschoben werden können. Über 13 Millionen Menschen in Deutschland haben im letzten Jahr in Armut gelebt. Das zeigt ein Bericht des Paritätischen Gesamtverbands. Am häufigsten betroffen sind Alleinerziehende und Menschen, die allein leben, aber auch Jüngere und Menschen über 65. Die deutsche Nationalmannschaft macht sich heute auf den Weg zur Fußball-Weltmeisterschaft in den USA, Kanada und Mexiko. Das DFB-Team fliegt heute Mittag von Frankfurt aus nach Chicago. Und jetzt mehr Aktuelles aus unseren Regionalstudios.
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3: Ein Neubau in Hanau. 32 fertige Wohnungen stehen wegen mutmaßlichem Baupfusch seit 6 Jahren leer. Und bis heute weiß niemand, wer den Schaden bezahlen muss. Heute beginnt deshalb vor dem Landgericht Hanau ein Prozess um ein Bauprojekt in der Kleibömer Straße. Während der Bauarbeiten wurden auch mehrere Gebäude beschädigt. Lange Risse ziehen sich nun durch die Wände der Nachbarhäuser. Käufer warten seitdem auf ihren Einzug. Der Bauträger ist inzwischen insolvent. Das Gericht soll klären, wer für die Schäden verantwortlich ist. Der frühere Geschäftsführer spricht von Baupfusch. Ein Schaden von rund 84 Millionen Euro sei ihm, seinen Wohnungskäufern und den Nachbarn entstanden. Marcel Ronge, Hanau.
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5: Es geht mit Sonne in diesen Tag, zumindest teilweise. Ansonsten sind auch ein paar dickere Wolken unterwegs. Temperaturen heute bis zu 25 Grad. Richtung Mittag, Nachmittag kommt der Wetterwechsel. Erst mit Regen und später mit teilweise heftigen Schauern und Gewittern. Damit ihr gut ankommt, jetzt das Neueste aus dem H3-Verkehrszentrum. Reifenteile auf der A49. Vorsicht, Kassel Richtung Gießen zwischen Gutensberg und Fritzlau auf allen Spuren. Und Reifen auf der linken Spur A67. Mannheim Richtung Darmstadt zwischen Punksch und Darmstädter Kreuz. A3 Würzburg Richtung Frankfurt zwischen Hanau und Offenbacher Kreuz streckenweise stockt dort. Die A5 mit 7 Kilometer Stau, Bergungs- und Reinigungsarbeiten Kassel Richtung Darmstadt zwischen Nordwestkreuz Frankfurt und Frankfurter Kreuz auf der rechten Spur und dem Abbiegestreifen die Bergungsarbeiten. A60, hier Stau momentan, Mainz Richtung Rüsselsheim, 2 Kilometer zwischen Mainz-Weisenau und Bischofsheim. A643, Mainz Richtung Wiesbaden, zwischen Dreieck Mainz und Schiersteiner Kreuz streckenweise stockender Verkehr. Und nochmal streckenweise stockend auf der 661 Oberursel Richtung Egelsbach zwischen Bad Homburger Kreuz und Frankfurt-Eckenheim.
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0: Wo verbringen ganz viele von euch zu Hause in Hessen ihre Freizeit? Oft zusammen mit der ganzen Familie. Hier ist die HR3 Morning Show an diesem Dienstag. Und richtig, es ist der Verein. Bei manchen sind es sogar mehrere. Und wir unterstützen eure Vereinskasse auch heute.
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0: 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So viele, so tolle und unterschiedliche Vereine gibt's ja in Hessen. Fußballvereine, Boxclubs, gestern der Rettungsrucksack für den Alpenverein in Bad Hersfeld. Und heute geht's ins Wasser. Es geht zum Förderverein Schwimmbad Dadderode e.V. Und damit zu Yvonne. Ich grüße dich. Guten Morgen.
2: Hallo.
0: Euer Verein hat ja eine ganz besondere Geschichte. Yvonne, ohne euch wäre das Bad schon vor 70 Jahren geschlossen worden.
2: Es wäre lange nicht mehr da, das stimmt.
0: Warum?
2: Würde es den Förderverein nicht geben. Ja, die Gemeinde hat halt kein Geld. Und deswegen hat der damalige Bürgermeister gesagt, entweder gibt es jetzt einen Förderverein für Schwimmbad oder das Bad wird dicht gemacht.
0: Aber das Bad ist euch wahnsinnig wichtig im Ort, oder?
2: Natürlich. Da haben so viele Generationen schwimmen gelernt.
0: Nein,
2: und lernen heute noch schwimmen. Ja, wir machen Aquagymnastikkurse, ja, halten das Bad halt am Laufen.
0: Was würdet ihr denn, Yvonne, mit 1.000 Euro machen?
2: Wir haben jetzt aktuell wieder Aquagymnastikkurse. Dafür brauchen wir immer Materialien wie Schwimmnudeln, Gurte, Hanteln und natürlich auch für unsere Schwimmkurse für Kinder werden diverse Materialien halt benötigt.
0: Deswegen wandern, Yvonne, genau in dieser Sekunde 1.000 Euro auf euer Vereinskonto.
2: Nein, wie geil ist das denn? Ja, super.
0: 1.000 Euro für euch.
2: Vielen, vielen, vielen lieben Dank. Oh Gott, wie geil ist das denn? Ja, wunderbar. Perfekt.
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0: Holly Humberstone, To Love Somebody. Es ist 7.46 Uhr, hier ist HR3. Heute Nachmittag dicke Schauer und Gewitter in Hessen. Der Weg dahin mit Sonne und Wolken bei bis zu 25 Grad. Im Moment 11 Kilometer Stau und stockender Verkehr wegen Bergungs- und Reinigungsarbeiten. A5 Kassel Richtung Darmstadt zwischen Bad Homburger Kreuz und Frankfurter Kreuz. Gerade eben haben wir euch vorgestellt einen Gießroboter in Osthessen mit einem fantastischen Namen. Gießbert hat mich gerade zur Frage gebracht, ob ihr nicht auch Zeugs habt, dem er irgendwelche Namen gibt, also Gegenstände mit Namen. 069 155 4x3 Tina, komm, schieß los.
1: Mein Sargroboter heißt Shakira. In Anlehnung an die Marke, die ich jetzt wahrscheinlich nicht nennen darf.
0: Ach komm, sag, weil ansonsten habe ich 1000 Fragen bis heute Abend.
1: Also es ist ein Shark-Sargroboter.
0: Ah, und deswegen Shakira.
1: Shakira, aber auch in Anlehnung natürlich an die Sängerin, die ich total mag und die ja auch super gut die Hüften bewegen kann. Und genauso tänzelt halt mein Sargroboter über meinen Teppich und deswegen ist es meine Shakira.
0: Und lass mich raten, Tina, du sprichst auch mit der Shakira. Also sagst auch, Shakira, komm hier hin noch, Bisi, oder? Ist es so?
1: Ja!
0: Ich wusste es doch. Danke fürs Handheben.
1: Ja, gar nicht viel.
0: Wenn ihr auch so eine Geschichte habt, freue mich von euch zu hören. 069 155 4x3. Sophie and the Giants gleich in HR3 und dazu ganz entspannt, um den Stress mal rauszunehmen. Uncle Cracker. Follow me, everything is alright. Echte Abwechslung zum Start in den Dienstagmorgen. Hier ist HR3.
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0: Sophie and the Giants. H3 Morning Show, kurz vor 8 an diesem Dienstagmorgen. Tobi und Tanja sind nächste Woche wieder an eurer Seite, aber ihr seht Tobi ja in der gestrigen Folge von Gefragt Gejagt in der ARD Mediathek. Tanja hört ihr zumindest, sie ist diese Woche zu Hause, weil es ein neues Familienmitglied gibt im Hause Rösner. Willi, ein Hund, kommt aus Rumänien, war bei einer Pflegemama und seit dem Wochenende wohnt er bei Tanja. Und ich sag mal so, es läuft.
1: 3 Nächte inzwischen mit Willi. Nächte sind super entspannt. Ich habe ja so ein bisschen Schiss gehabt, dass ich alle 2 Minuten raus muss, damit er irgendwie in den Garten pinkeln kann oder irgendwas.
0: Ja.
1: Willi schläft durch. Von 21.30 Uhr bis 6 Uhr morgens. Im Bett. Halt leider nicht in seinem Bett, sondern halt in meinem.
0: Ja.
1: Aber er schläft.
0: Hauptsache er schläft. Ist doch herrlich. Bis 6 Uhr morgens, das kann er sich übrigens direkt abgewöhnen, weil ab nächster Woche ist ja ab 5 Uhr hier HR3 Morning Show mit Tobi, Tanja und dann mit Willi.

0: Brennan, Little Bit of Love. Dienstagmorgen, 2. Juni, 8 Uhr.
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2: Mit Theresia Tautz. Guten Morgen. In Deutschland leben so viele Menschen in Armut wie seit 2020 nicht mehr. Der Paritätische Gesamtverband spricht von 13 Millionen Leuten. Unter ihnen sind mehr Frauen als Männer. ARD-Korrespondentin Dagmar Pepping.
3: Besonders angespannt bleibt die Situation bei älteren Menschen. Fast jede fünfte Person über 65 ist laut Sozialverband arm. Auch junge Menschen zwischen 18 und 25 sind überdurchschnittlich betroffen. Ihnen, die oft noch in der Ausbildung oder im Studium sind, machen insbesondere die hohen Kosten fürs Wohnen zu schaffen. Alleinerziehende und Menschen, die alleine in einem Haushalt leben, unterliegen ebenfalls einem höheren Armutsrisiko als der Rest der Bevölkerung.
2: Die EU greift weiter durch gegen Migrantinnen und Migranten. Vertreter von EU-Parlament und den Mitgliedstaaten haben sich auf sogenannte Rückkehrzentren in Drittstaaten geeinigt. Dorthin sollen abgelehnte Asylbewerber gebracht werden, die nicht in ihr Heimatland abgeschoben werden können. Zum Beispiel, weil es keine diplomatischen Beziehungen mit dem Staat gibt. Wir kennen die Bilder. Lkw, die an Autobahnraststätten Schlange stehen. Ab heute soll es für die Fahrer leichter werden, einen Stellplatz zu finden. Verkehrsminister Schnieder startet ein digitales System. Das liefert in Echtzeit Daten von den rund 2000 deutschen Rastanlagen, wo noch Plätze frei sind. Große Party in Nordhessen. Die Handballer der MT Melsung haben am Wochenende ja ihren ersten großen Titel gewonnen, den Europapokal. Dafür werden sie heute Nachmittag in Melsungen geehrt. HR3-Reporter Jens Wellhöner.
4: Gegen 15.45 Uhr wird sich die Mannschaft ins Goldene Buch der Stadt Melsungen eintragen. Anschließend werden die Spieler mit ihren Fans ihren ersten Titelgewinn überhaupt feiern. Am Sonntag hatte die Mannschaft der Nordhessen das Europa-League-Finale gegen Handball-Rekordmeister THW Kiel gewonnen. Nach dem Sieg hatte auch der Oberbürgermeister von Kassel, Sven Schöller, der Mannschaft gratuliert. Die MT Melsungen trägt ihre Heimspiele nämlich immer in der Rotenbachhalle in Kassel aus.
2: Und das passiert heute noch. In der EU wollen sich Parlament und Mitgliedstaaten auf eine Reform der Fluggastrechte einigen. In Kassel wird an den CDU-Politiker Walter Lübcke erinnert. Er war vor 7 Jahren von einem Rechtsextremisten erschossen worden. Und die deutsche Fußballnationalmannschaft startet ihre WM-Mission. Sie fliegt später von Frankfurt aus in die USA. Das nächste HR3 News Update gibt's hier wieder in einer halben Stunde.
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6: Komm mal, sag, wie wird's Wetter heute?
7: Erst einmal ganz gut, mit Sonne, einigen Wolken und es wird halbwegs warm. So die 25 Grad dürfen wir so um 12, 13 Uhr erwarten.
8: Und es reicht schon, vielen Dank für das, was uns heute erwartet. Mehr wollen wir gar nicht.
7: Ja, für alle, die heute Nachmittag und heute Abend noch unterwegs sein wollen oder müssen, da kommt das dicke Ende hinterher. Erstmal so ein paar Regenspritzer, wo man denkt, ach, so schlimm ist das gar nicht. Und dann kommt halt die Wand an,
8: ja, komm,
7: in Form von Regengüssen und Gewittern. Heute spät nachmittags und heute am Abend, da wird's nass. Da wird es windig und da wird es dumpf und donnerig. Und das Ganze führt eben dazu, dass aus den 25 dann 15 Grad werden.
8: Und es kann recht heftig werden heute, oder?
7: Ja, in Form kräftiger Regengüsse, vor allem in den Abendstunden. Die wischen dann quasi diese halbwarme Luft weg. Und übrig bleibt das leicht unterkühlte Schauergemisch, das wir von morgen an ein paar Tage lang hier in Hessen haben.
8: Damit du gut ankommst, haben wir jetzt das Neueste aus dem H3-Verkehrszentrum. Streckenweise stockender Verkehr im Moment auf der A3 Würzburg Richtung Frankfurt zwischen Hanau und Offenbacher Kreuz. Auf der A3 5 Kilometer Stau Köln-Frankfurt zwischen Idstein und Wiesbadener Kreuz. Linke Spuren Unfall dort. A5 hier 11 Kilometer Stau und stockender Verkehr. Kassel Richtung Darmstadt zwischen Bad Homburger Kreuz und Frankfurter Kreuz. Bergungs- und Reinigungsarbeiten auf der rechten Spur und dem Abbiegestreifen. Unfall dort zwischen Lastern und Kleintransporter. 2 Kilometer Staumoment auf der A60 Mainz Richtung Rüsselsheim zwischen Mainz-Weisenau und Bischofsheim. Dann haben wir streckenweise stockenden Verkehr auf der A66 Wiesbaden Richtung Frankfurt zwischen Wiesbaden-Erbenheim und Wiesbadener Kreuz. A643 Mainz Richtung Wiesbaden zwischen Dreieck Mainz und Schiersteiner Kreuz. 6 Kilometer stockend. Die A661 auch da stockend. 6 Kilometer Egelsbach Richtung Oberursel zwischen Frankfurt-Ost und Preungesheimer Dreieck. Defektes Fahrzeug auf der linken Spur. A661 Oberursel Richtung Egelsbach zwischen Bad Homburger Kreuz und Frankfurt-Eckenheim. Streckenweise stockender Verkehr. Und die A7 Fulda Richtung Kassel zwischen Bad Hersfeld-West und Homberg-Efze. Auch da stockt's momentan 4 Kilometer. Defekter Laster auf der rechten Spur im Baustellenbereich.
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6: Willkommen in der H3 Morning Show mit Martin Wettergut.
10: Einen schönen guten Morgen.
6: Theresia Tautz.
11: Guten Morgen.
6: Und ich bin für Tobi und Tanja da. Ich bin Marcel Wagner. Guten Morgen.
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0: Moin und bonjour, eure HR3 Morning Show. Festspiele momentan für alle Tennisfans. In Paris laufen die French Open. Alexander Zverev steht im Viertelfinale, aber auch ohne Tennisfans zu sein, ist Frankreich ja immer eine Reise wert, wenn da nur nicht das mit der Sprache wäre.
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2: Im Urlaub oder beim Tennis bei den French Open, wir hören immer mal so ein bisschen Französisch.
3: Egalité. Avantage, Sineur.
2: Und die Sprache ist nicht schwer. Es gibt zwei bestimmte Artikel, le und la, also labyrinth, das heißt der Irrgarten, Lakritz, Lasagne, alles französisch. Und wenn man mal was besonders krass findet, dann sagt man zweimal la, also oh la la. Französisch klingt auch einfach schön. La vie est belle, das heißt leben wie ein Hund. Wichtig ist und bleibt, dass wir alles richtig aussprechen. Beim Bäcker zum Beispiel heißt es ein Croissant, bitte. Im Restaurant, diese berühmte Tat, also eine Quitsch, gerne eine Quitsch Doreen. Und mindestens, schon aus Höflichkeit, so im Ausland, sollte man Danke wirklich akzentfrei aussprechen können. Also, gracias.
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Leute, wenn heute Nachmittag in Nordhessen jede Menge große, starke Männer, sehr verkatert mit Sonnenbrillen, auf einer Bühne stehen, einen Pokal in die Höhe heben, schreien, jubeln, weinen, vor ihnen tausende Fans stehen und ihr Glück überhaupt nicht fassen können und dann noch diese Hymne kommt.

0: Dann sind unsere hessischen Handballhelden zu Hause. Die Jungs der MT Melsung, die lassen sich heute mal richtig feiern und den Handball-Europapokal gleich mit. Erst trägt sich die Mannschaft vom Bürgermeister ins Goldene Buch ein. Dann wird auf dem Marktplatz richtig schön gefeiert mit den Fans. 16 Uhr geht's los. Ganz viel Spaß dort und viele Grüße dorthin. Wetter auf dem Weg dahin auf jeden Fall ordentlich. Sonne, Wolken. Heute Nachmittag ja, kann es auch mal recht ordentlich schauern und gewittern. Haben wir auf jeden Fall im Blick. Und wenn ihr unterwegs seid heute Morgen, dann einmal Vorsicht. Es liegen zwei Feuerlöscher momentan. Auf der A4 Kirchheimer Dreieck Richtung Erfurt zwischen Gerstungen und Wommen zwei Feuerlöscher dort. Gleich Katy Perry. Und ganz entspannt, Faith No More. An easy like Sunday morning. Easy und Bad Aids. Echte Abwechslung. In HR3.
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0: Also manchmal glaube ich wirklich, ihr habt Lack gesoffen. Und ich sag's voller Liebe und voller Respekt, wirklich. H3 Morning Show an diesem Dienstagmorgen, 8.24 Uhr. Wir haben vorher gesprochen über einen Roboter. Ein Gießroboter auf dem Friedhof in Fulda und er heißt Gießbert. Das hat uns zur Frage gebracht, ob ihr Gegenstände habt, denen ihr Namen gibt. Und was soll ich sagen? Ihr habt alles. Das ist wirklich Wahnsinn. 069-155-4x3 anrufen oder WhatsApp schicken.
1: Also mein Auto, das heißt Rüdi und mein Navi ist die Frau Schneider. Und außerdem habe ich einen Sauerteig für Brot. Das ist der Herr Kowalski.
0: Das haben wir übrigens ein Thema, weil Tanjas Auto heißt auch Rüdi. Lieben Dank, Anita. Stefan.
2: Der Mähroboter meines Nachbarn heißt Sir Cuttelot, ist damit also adelig. Und meiner heißt Frau Cutter Greenfeld.
0: Das ist auch großartig, wirklich. Und dann bleiben wir gleich mal beim Mähen.
3: Hallo, hier ist der Jens aus Nieste. Meine Tochter kam auf den tollen Namen R2 Mäh2 für unseren neuen Mähroboter. Schöne Grüße aus Nordhessen.
0: Leute, R2 und Mäh2. Es ist wirklich saulustig. Gerne mehr davon.

0: Dienstagmorgen, es ist 8:30.
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2: Mit Theresia Tautz, guten Morgen. In Deutschland leben deutlich mehr Menschen in Armut. Der Paritätische Gesamtverband spricht von 13 Millionen Leuten. Am häufigsten betroffen sind Alleinerziehende und Menschen, die allein leben, aber auch Jüngere und Menschen über 65. Die EU geht weiter hart gegen Migranten vor. Verhandler von EU-Parlament und Mitgliedstaaten haben sich auf sogenannte Rückkehrzentren in Drittstaaten geeinigt. Dorthin sollen abgelehnte Asylbewerber kommen, die nicht in ihre Herkunftsländer zurückgebracht werden können. Die deutsche Nationalmannschaft bricht heute zur Fußball-Weltmeisterschaft auf. Das Team fliegt von Frankfurt aus nach Chicago. Dort steht am Samstag das letzte Testspiel an gegen den WM-Gastgeber USA. Und jetzt mehr Aktuelles aus unseren Regionalstudios.
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3: Der Frankfurter Römerberg wird heute für ein paar Stunden zur Wettkampfarena. Beim großen Solarmobilrennen schicken hunderte Schülerinnen und Schüler ihre selbstgebauten Modellautos und sogar Boote gegeneinander auf die Rennstrecke. Die Vorgabe? Alle Fahrzeuge müssen mit Solarenergie angetrieben werden. Neben der Rennleistung gibt es von der Jury aber auch Punkte für die kreativste Gestaltungsidee. Insgesamt 5 Grundschulen und 13 weiterführende Schulen aus Frankfurt und Umgebung machen mit. Veranstaltet wird das Ganze vom Verein Umweltlernen in Frankfurt. Die Gewinnerteams qualifizieren sich für das Bundesrennen Solarmobil Deutschland im Herbst. Na dann, Daumen drücken, dass die Sonne scheint. Alicia Lindhoff, Frankfurt.
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0: Sonne und Wolken heute Morgen, so Richtung Mittag auch einzelne Regenspritzer und dann kommt am Nachmittag der Wetterwechsel mit einer großen Walze und diese Walze, die walzt uns dann mal richtig schön in Unwetter und Gewitter rein. Auch heftige Schauer, dann ein Thema Temperaturen. Bis dahin 25 Grad, ab dann 15 Grad. Damit ihr gut ankommt, jetzt das Neueste aus dem H3-Verkehrszentrum. 2 Feuerlöscher immer noch auf der A4. Vorsicht, Kirchheimer Dreieck Richtung Erfurt zwischen Gerstungen und Wommen. Auf der A3 streckenweise stockender Verkehr Würzburg-Frankfurt zwischen Hanau und Offenbacher Kreuz. A5 Darmstadt Richtung Frankfurt zwischen Langenmörfelden und Frankfurt-Niederrad. 6 Kilometer stockt's hier. Dann haben wir 17 Kilometer Stau und stockenden Verkehr auf der A5. Kassel Richtung Darmstadt zwischen Friedberg und Frankfurter Kreuz wegen Bergungs- und Reinigungsarbeiten auf der rechten Spur in dem Abbiegestreifen. Dort gab es einen Unfall zwischen einem Laster und einem Kleintransporter. Außerdem zwischen Friedberg und Bad Homburger Kreuz ein Unfall mit 2 Autos auf der linken Spur. A60 Mainz Richtung Rüsselsheim. Streckenweise stockt es zwischen Mainz-Weisenau und Rüsselsheimer Dreieck. A66 Wiesbaden Richtung Frankfurt. Streckenweise stocken zwischen Wiesbaden-Erbenheim und Wiesbadener Kreuz. A643 Mainz Richtung Wiesbaden zwischen Dreieck Mainz und Schiersteiner Kreuz, 6 Kilometer stockend. Und 9 Kilometer stockend auf der 661 Oberursel Richtung Egelsbach zwischen Bad Homburg und Frankfurt Friedberger Landstraße.
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0: Schönen guten Morgen. Es ist Dienstag, 2. Juni. Hier ist eure HR3 Morning Show um 20 vor 9. Für alle, die in Kalenderwochen rechnen, es ist die 23. In der ARD heißt diese Woche Radiowoche.
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0: Und heute Morgen ziehen wir in der Morning Show mal wirklich den Hut vor Tobi und Katrin. Die beiden waren gestern im ARD-Vorabendquiz Gefragt gejagt. Könnt ihr nachschauen in unserer ARD-Mediathek. Und die haben sich so sensationell geschlagen. Zusammen 17.000 Euro fürs Finale. Er spielt am Ende leider nicht gegen den Jäger gewonnen. Und trotzdem freuen wir uns sehr mit Ihnen. Katrin, grüß dich. Guten Morgen.
2: Guten Morgen, Marcel.
0: Ey, herzlichen Glückwunsch. Ihr habt das ja sensationell gemacht gestern gemeinsam, Tobi und du.
2: Ja, vielen Dank. Schade, dass es dann am Ende doch nicht gereicht hat. Aber das Minimalziel hatte ich ja für mich erreicht. Ich wollte unbedingt in diese Finalrunde kommen. Diese Erfahrung war einfach bombig. Es war toll.
0: Was überwiegt jetzt? Das Gefühl, wow, geil, was wir geschafft haben? Oder das Gefühl, ah, schade, dass wir es im Finale gegen den Jäger nicht geschafft haben?
2: Nein, auf jeden Fall, wow, geil. Einfach richtig, richtig toll. Das Geld war dann eigentlich zweitrangig und ich habe das auch gestern Abend in der Sendung, wie wir die dann zusammen geschaut haben, erst richtig wahrgenommen, dass da diese 17.000 dann bei uns standen.
0: Das hast
2: du ja, das siehst du ja gar nicht, wenn du an diesem Tresen stehst. Also ich war verdammt aufgeregt und du bist dann so
0: schockiert. Hat man nicht gemerkt.
2: Ja, ich konnte es anscheinend gut verstecken. Keine Ahnung.
0: Wie war das gestern Abend, die Sendung nochmal zu sehen für dich?
2: Also es war ganz komisch, weil man hat eine andere Selbstwahrnehmung normalerweise.
0: Absolut.
2: Wenn man sich dann sieht, da habe ich gedacht so, ach du Scheiße.
0: Was? Erstmal,
2: Entschuldigung.
0: Nein, du hast es doch so großartig gemacht. Du warst so sympathisch.
2: Ich habe auch durchweg sehr positive Rückmeldungen bekommen. War schon cool.
0: Wie ist das jetzt heute Morgen, wenn du zum Bäcker gehst? Wirst du da gefeiert? Wird da ein roter Teppich ausgerollt? Applaudieren die Menschen in Neuhof?
2: Also ich weiß es noch nicht. Ich bin jetzt schon mal in der Schule, warte dann auf die, die alle dann kommen. Also die werden mich dann wahrscheinlich schon ein bisschen feiern. Also da hatte ich dann auch schon Rückmeldungen von Kolleginnen und so. Und Kinder weiß ich nicht. Also ich schätze mal, die haben es dann auch geschaut gestern Abend und dann gucken wir mal, was die sagen. Weil die sind ja dann die schärfsten Kritiker.
0: Das glaube ich sofort. Aber um ehrlich zu sein, du bist ja an der Igels-Grundschule in Gelnhausen.
2: Ja, genau.
0: 4a ist deine Klasse. Ich bin mir sehr sicher, die wollen heute Autogramme. Ich bin mir ganz sicher.
2: Ich bin gespannt.
0: Bist du auch vorbereitet oder nur gespannt?
2: Das kriegen wir irgendwie hin.
0: Sehr schön.
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0: stark. Brian Adams und Heaven heute Morgen in der HR3 Morning Show. 8.45 Uhr an diesem Dienstag, der erstmal mit Sonne und Wolken daherkommt. Nachher auch einzelne Schauer und dann auch teilweise recht kräftige Schauer und Gewitter. Temperaturen heute bis maximal 25 Grad. Stockender Verkehr momentan auf der 661 Oberurse Richtung Egelsbach zwischen Bad Homburger Kreuz und Frankfurt Friedberger Landstraße 9 Kilometer. Ihr gebt den Dingen offenbar sehr, sehr gerne einen Namen. Und was für Namen da heute schon zusammengekommen sind. Mähroboter, der R2, Mäh2 heißt, hat mich gerade richtig erwischt. Und dann hatte ich gerade eben Moni am Telefon.
1: Eine Bratpfanne von einem italienischen Hersteller, die heißt Francesca.
0: Francesca?
1: Francesca.
0: Das finde ich fantastisch, wirklich. Das ist ja sehr, sehr schön.
1: Unser Aktenvernichter hört auf den Namen Kronenchen, das Zerstörerchen.
0: Und weiter geht's.
2: Ja, Alex hier, hi.
0: Hi Alex, Morse.
2: Ich wollte nochmal so namenlos werden.
0: Komm, hau raus.
2: Hau raus, ja. Das ist der George Cleany bei uns. Der macht ganz fein sauber, unser Saugroboter.
0: Und deswegen Cleany. Leute, also ich frag mich wirklich, was in euren Köpfen vorgeht. Aber ich liebe alles daran, alles.
2: Weißt du, das frage ich mich auch, ist mega, gell?
0: Ich sag vielen Dank.
2: Jo, mach's gut, ne?
0: George Cleany, großartig. Es kam übrigens sehr, sehr viel zum Thema Saugroboter. So ein kleines Best-of haben wir gleich für euch nach Avril Lavigne. Und nach coolen Beats, die kommen von Mike Posner gleich. I took a pill in Ibiza. Took a pill in Ibiza und complicated. Echte Abwechslung hier in der Morning Show. 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

0: Jay Roggisch in den Dienstag in der HR3 Morning Show. Es ist 8.55 Uhr. Guten Morgen.
1: Guten Morgen aus Nordhessen. Hier ist die Christine und ich habe gerade schon Tränen im Auto gelacht über die sensationellen Namen für sämtliche Haushaltsgeräte, Rasenrobbys oder sonst irgendwas.
0: Ja, zu Recht. Da kam echt einiges zusammen. R2 Mäh 2 für einen Mähroboter. Francesca für die Pfanne und richtig vieles zum Thema Saugroboter von euch gekommen. Alex beispielsweise gerade eben, der sich mit George Clooney gemeldet hat und er ist wirklich nicht allein.
2: Unser Staubsaugerroboter heißt Staubfried.
3: Der heißt bei uns Meister Propper.
4: Moptimus Prime.
5: Hallo, guten Morgen zusammen. Wir haben zu Hause unseren Krümel.
6: Ich habe einen Saugroboter zu Hause, der heißt Dobby, sowie der Hauself von Harry Potter.
7: Mein Saugroboter ist sogar adlig. Er hört nämlich auf den wunderschönen Namen Jupp von Schrupp.
0: Es ist so großartig. Vielen, vielen, vielen Dank dafür. Und dann kommt Emmy noch ums Eck.
8: Unser Saugroboter
0: heißt wie?
8: Kerlinde.
0: Kerlinde.
8: Ja, genau.
0: Ihr habt alle so einen Schuss. Großartig.
8: Ja, und? Perfekt, oder?
0: Kerze ja. Gut, die Kerlinde.
8: Die ist super. Das ist unsere beste Frau im Haus hier. Nach mir, ja, auf jeden Fall.
0: Dann sag Grüße.
8: Ich grüße dich, Kerlinde, genau.
0: Ich wünsche einen tollen Dienstag.
8: Ihr super, vielen Dank euch auch.

0: Es ist 9 Uhr.
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2: Mit Theresia Tautz. Guten Morgen. Die Armut in Deutschland wächst. Der Paritätische Wohlfahrtsverband berichtet, hier hätten letztes Jahr 13 Millionen Menschen in Armut gelebt. Das entspricht einer Quote von 16,1%. Hessen liegt sogar noch darüber mit 17,3%. Marco Schleicher aus dem News-Team.
3: Kassel ist am stärksten betroffen. Hier liegt die Armutsquote bei 19,2%. Danach folgen Gießen und Darmstadt. Die Ungleichheit wächst, heißt es vom Paritätischen Wohlfahrtsverband Hessen. Von Armut betroffen seien oft Ältere, Frauen, Haushalte mit Kindern und Alleinerziehende. Sie sind oft vom normalen Leben ausgeschlossen, müssen beim Essen sparen. Der Paritätische fordert deswegen kostenloses Essen in Kitas und Schulen, Ganztagsbetreuung für alle ersten Klassen und Kampf gegen steigende Mieten.
2: Die EU verschärft ihre Einwanderungspolitik. In Zukunft soll es auch umstrittene Abschiebezentren in Ländern außerhalb der EU geben. EU-Parlament und Mitgliedstaaten haben sich darauf geeinigt. In die Zentren sollen Menschen geschickt werden, deren Asylanträge abgelehnt wurden. Vor 7 Jahren wurde der Kasseler Regierungspräsident Walter Lübcke erschossen. Heute gibt es eine Gedenkveranstaltung in Kassel. HR3-Reporter Jonas Vogt.
4: Zu Beginn der Veranstaltung in der Kasseler Martinskirche wird heute die große Osanna-Glocke geläutet. Das passiert jedes Jahr an Lübkes Todestag und soll ein Zeichen setzen für Rechtsstaatlichkeit, Freiheit und inneren Frieden. Walter Lübcke war in der Nacht auf den 2. Juni 2019 auf seiner Terrasse im nordhessischen Wolfhagen von einem Rechtsextremisten erschossen worden. Der Täter hat dafür eine lebenslange Freiheitsstrafe bekommen.
2: Wer regelmäßig mit der Bahn fährt, den werden diese Zahlen nicht wundern. Mehr als jeder dritte ICE oder IC ist letzten Monat zu spät gekommen. Damit ist die Deutsche Bahn unpünktlicher als zuletzt, liegt aber immer noch im selbstgesteckten Zielbereich von über 60%. Zugausfälle sind in der Statistik nicht mit drin. Auf zur Weltmeisterschaft. Die deutsche Fußballnationalmannschaft fliegt heute von Frankfurt aus nach Chicago in die USA. Ihr erstes WM-Spiel hat das Team erst in 2 Wochen. ARD-Sportreporter Thomas Kunze.
5: Das heißt erstmal, dass dieses Team 2 Wochen lang noch die Möglichkeit hat, sich an Temperaturen, Zeitverschiebung und Umgebung anzupassen. Das ist schon mal gar nicht so schlecht. Witzig dürfte heute schon mal der Abflug in Frankfurt werden am Flughafen, denn dieser Flug mit der Nummer LH434, in dem wir auch alle sitzen, das ist tatsächlich ein ganz gewöhnlicher Linienflug. Ich bin also mal sehr gespannt, wie die Leute auf die businessfliegenden Kicker so reagieren werden.
2: Das nächste HR3 News Update gibt's in einer Stunde.
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0: Heute ein erstmal ganz ordentlicher Dienstag mit Sonne und Wolken. Temperaturen bis zu 25 Grad. Später Richtung Nachmittag, Richtung Abend teilweise recht heftige Unwetter, Schauer, Gewitter, alles mit dabei. Haben wir für euch im Blick. Und Martin Wettergut, wie geht's dann weiter diese Woche?
7: Der Rest der Woche wird einfach nur ja leicht schaurig. Ein bisschen Sonne dazwischen. Temperaturen so unter 20 Grad bei euch in Kassel, etwas über 20 Grad bei euch in Frankfurt. Und dazu immer mal wieder Regenschauer. Und das gilt übrigens auch für den Feiertag am Donnerstag.
0: Und so richtig Hitze ist gerade nicht in Sicht.
7: Es tut sich ein bisschen schwer. Am Wochenende geht's wieder nach oben. 25 Grad erreichen wir wahrscheinlich wieder. Aber der durchgreifende Durchbruch, der braucht noch ein bisschen. Der Juni hat sich erstmal entschlossen, mäßig warm und schaurig zu bleiben.
0: Kurzes Update jetzt aus unserem H3-Verkehrszentrum, damit ihr gut ankommt. Reifenteile momentan auf der A5, Vorsicht, Kassel Richtung Frankfurt zwischen Reiskirchen und Fernwald. A3, Würzburg Richtung Frankfurt zwischen Hanau und Offenbacher Kreuz, streckenweise stockender Verkehr. A3, Köln Richtung Frankfurt zwischen Wiesbadener Kreuz und Mönchhof, 3 Kilometer Stau, Unfall mit 2 Autos, linke Spur, LKW noch auf dem Standstreifen, deswegen dort im Moment 3 Kilometer Stau. A5, hier 5 Kilometer stocken nach einem Unfall mit 2 Autos auf der linken Spur. Kassel Richtung Frankfurt zwischen Friedberg und Bad Homburger Kreuz. A5 Kassel Richtung Darmstadt zwischen Bad Homburger Kreuz und Frankfurt. Streckenweise stockender Verkehr, die Unfallstelle dort mittlerweile geräumt. A60 Mainz Richtung Rüsselsheim zwischen Mainz-Weisenau und Rüsselsheimer Dreieck. Streckenweise stockender Verkehr. Stockender Verkehr auch auf der A643 Mainz Richtung Wiesbaden zwischen Dreieck Mainz und Schiersteiner Kreuz. Und 661 Oberursel Richtung Igelsbach zwischen Bad Homburg und Frankfurt Friedberger Landstraße. Streckenweise stockender Verkehr auch dort. Heute H3 Morning Show an diesem Dienstagmorgen. Kommt gut in den Vormittag. Wir sind sehr, sehr gerne an eurer Seite. Martin Wettergut.
3: Guten Morgen.
0: Theresia Tautz.
2: Schönen guten Morgen.
0: Auch von mir. Guten Morgen. Ich bin Marcel Wagner. Für Tobi und Tanja.
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0: Willkommen im Dienstag, hier ist eure H3 Morning Show. War das schon im Biergarten?
1: Wetter dafür im Moment ideal. Wir haben super viele davon zu Hause in Hessen und auch unsere Promis stehen auf Biergärten. Wer ist denn da heute Morgen schon? Hier, Anke Engelke ist schon online, Ina Müller sehe ich auch und sogar der Bundeskanzler. Herr Merz, waren Sie schon im Biergarten dieses Jahr?
2: Ja, jeden Tag, Marcel. Dort arbeite ich an einer Steuererklärung, die auf einen Bierdeckel passt. Leider weigert sich das studentische Personal weiterhin, mir meine Steuerrückzahlungen zu überweisen.
3: Ja, moin, hier ist Ina Müller. Also bei uns in der Kneipe leben wir nach dem Motto, Fenster aufmachen, ist auch eine Biergarteneröffnung.
4: Hallo, Olaf Schubert hier mit einer Steuerfrage. Also wenn ich zum Lesen einer Speisekarte im Biergarten eine Brille brauche, kann ich die Brille dann als Kartenlesegerät absetzen?
5: Ja, hallo, hier ist Anke Engelke. Und ich esse nur noch Sachen aus dem Garten, Leute. Und heute kümmere ich mich um die Kartoffelernte. Ja, und da futter ich Pommes im Biergarten. Also Gartenarbeit entspannt mich total.
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2: Ey, Marcel.
0: Poldi, hi.
2: Boah, Marcel, Fußballer sieht man nie im Biergarten. Wer von uns will schon auf der Bank sitzen, ne?
0: Ja,

0: Guten Morgen. 17 nach 9, hier ist eure HR3 Morning Show. Heute Morgen Sonne und Wolken im Wechsel. Später haben wir dann auch Schauer und Gewitter. Heute bei maximal 25 Grad. Und 6 Kilometer Stau haben wir noch auf der A3 Köln-Frankfurt zwischen Wiesbadener Kreuz und Mönchhofdreieck nach einem Unfall dort. Es wird sehr hessisch und sehr frankfurterisch. Henny Nachtsheim, kennen wir alle von Badesalz, ist wieder auf der Bühne mit seinem Theaterstück über die Eintracht. Adlerherzen heißt es, läuft von heute bis Donnerstag in der Jahrhunderthalle in Frankfurt. Und Henny Nachtsheim war ja auch zu Gast bei Tobi und Tanja in der HR3 Morning Show und ist selbst erstaunt, dass er nach über einem Jahr immer noch auf Tour ist.
1: Also ich habe das so nicht kommen sehen. Wir hatten 16 Auftritte angekündigt und die waren am Anfang auch alle so gut besucht. Und dann war die Premiere, die eigentliche Premiere, und nach der Premiere war sofort alles ausverkauft. Und dann haben wir gesagt, okay, dann haben wir noch 4 Shows dazu gebucht. Dann waren es 20 letztes Jahr. Und dann ist es halt einfach so, wie überall in der Unterhaltungsbranche, wenn es gut läuft, dann sagt natürlich der Veranstalter, ja, dann machen wir doch mal weiter.
2: Ja.
1: Und dann haben wir gesagt, okay, dann machen wir in Dreieich weiter, weil das ist halt die Homebase.
2: Ja.
1: Aber dann haben wir gesagt, wir würden natürlich auch mit dem Stück wirklich, wir müssen mal in Frankfurt spielen.
3: Ja.
1: Und dann ist halt die Jahrhunderthalle einfach eine unfassbar schöne Halle.
2: Ja, ja.
1: Und die freuen sich auch, dass wir es da machen. Und deswegen spielen wir da weiter. Aber ich möchte nicht vergessen, dass wir dann auch in Mittelhessen noch spielen. Also im August in Marburg und in Limburg.
0: Und es gibt für alle Abende noch ein paar Tickets. Also ganz viel Spaß, wenn ihr da vorbeischaut. Gleich Portugal the Man. Und dazu packen wir was richtig Starkes von Pink. Echte Abwechslung. 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

0: Willkommen Dienstag. Schön, dass ihr mit dabei seid. Tobi und Tanja nächste Woche wieder an eurer Seite. Heute starten wir zusammen rein in den Tag. Ich bin Marcel Wagner und dieser Tag, der bringt Sonne und Wolken bis zum Mittag. Dann einzelne Regenspratzer. Und Richtung Nachmittag, Richtung Abend auch echt teilweise kräftige Schauer und Gewitter. Heute bei maximal 25 Grad. Damit ihr gut ankommt, haben wir jetzt das Neueste aus dem H3-Verkehrszentrum. Im Moment 5 Kilometer stocken auf der A3 Köln Richtung Frankfurt zwischen Wiesbadener Kreuz und Mönchhof-Dreieck. Unfallstelle ist geräumt. Ich klopfe mal auf Holz, wird bald besser. A5 Kassel Richtung Frankfurt. Streckenweise stoppt es da zwischen Friedberg und Nordwestkreuz Frankfurt. A60 Mainz Richtung Rüsselsheim. Streckenweise stockender Verkehr zwischen Mainz-Weisenau und Rüsselsheimer Dreieck. Streckenweise stockt es auf der 643 Mainz Richtung Wiesbaden zwischen Dreieck Mainz und Schiersteiner Kreuz. Abgesehen davon auf der B49 Limburg Richtung Gießen im Moment zwischen Oberbiel und Wetzlar-Dahlheim 3 Kilometer Stau nach einem Unfall mit einem Laster und einem Auto. Die rechte Spur aktuell gesperrt.
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0: Morningshow in HR3 um 9.36 Uhr an diesem Dienstag. Und das ist ein Thema, das wird euch in dieser Woche begegnen. In den Nachrichten, bei Social Media, auch bei uns. Samstag, sehr, sehr wichtiger Tag. Es ist Tag der Organspende. Und das sagen wir heute schon, weil heute ja guter Ideendienstag in der Morningshow bei uns ist. Und das hier ist wirklich eine richtig gute Idee. Kommt von 22 Studis der Uni Frankfurt.
1: Wir sind der Meinung, dass jeder Mensch sich entscheiden soll, ob sie Organspender werden oder nicht. Uns ist egal, welche Entscheidung es ist, nur sie sollen halt eine informierte Entscheidung treffen können. Und deshalb gehen wir zu den Menschen hin, reden mit ihnen, weil, wie gesagt, in der Gesellschaft wird darüber eigentlich nicht geredet.
0: Justina studiert molekulare Biowissenschaften und zusammen mit den Mitstudis machen sie mit bei einem internationalen Forschungswettbewerb.
1: Wir möchten mit einer von uns synthetisch entwickelten Zelle dem Organ beibringen, sich vor dem Immunsystem zu verstecken, sodass es halt nicht mehr vom eigenen Immunsystem erkannt wird und abgestoßen wird.
0: Leute, das ist wirklich eine ganz großartige Idee aus Hessen. Ganz toller Forschungsansatz. Die Abstoßungsreaktion des Körpers verringern, damit Transplantierte weniger Medikamente brauchen, die das Immunsystem unterdrücken. Und das ist noch nicht alles, was sie machen. Die gehen auch an Schulen, um eben dort über das Thema Organspende aufzuklären.
1: Also der Workshop kam super an. Die Schüler waren sehr begeistert. Wir haben gutes Feedback bekommen, haben auch weiterhin schon Kontakt mit weiteren Schulen.
0: Voll gut.
1: In Zukunft hoffentlich noch weitere Workshops machen können, aber langlebig halt auch diese Materialien den Lehrern geben, sodass der Workshop auch ohne uns weiterleben kann.
0: Wenn ihr Lehrerin seid, wenn ihr Lehrer seid, hebt gern die Hand. Wir stellen gerne einen Kontakt her zu Justina und ihrem Team und dann kommen sie vielleicht auch mal für eine Unterrichtseinheit zu euch oder geben euch eben das, was ihr braucht für einen Unterricht. 069 155 4x3. 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

0: Jetzt haben wir gerade eben über den Organspendetag gesprochen und der Arne aus Weilburg hat da eine sehr berechtigte Frage.
1: Guten Morgen, Marcel. Was mich eigentlich interessiert, warum ist das alles noch so analog mit Organspendeausweisen in Papierform? Warum gibt es keine App, bei der man sich entsprechend registrieren kann, dass es dann auch eine zentrale Datenbank gibt? Wäre das nicht alles viel effizienter?
0: Richtig gute Frage. Ich bin damit auch konfrontiert worden. Ich habe gerade eben einen Erste-Hilfe-Kurs gemacht und habe Folgendes gelernt. Also, es gibt drei Möglichkeiten in Deutschland, einer Organspende zuzustimmen. Erstens, Organspendeausweis, haben wir gerade schon drüber gesprochen. Den hast du halt immer bei dir, geht schnell im absoluten Notfall. Zweite Option, Registrierung im Organspenderegister. Das ist das, was du meinst, ein zentrales Verzeichnis. Drittens, Patientenverfügung geht auch. Und dann gibt's noch, kennt ihr vielleicht dieses Logo, dieses Organspende-Tattoo, das man sich tätowieren lassen kann. Sieht toll aus, ist auch total gut, hilft aber im Zweifel nicht. Ihr braucht trotzdem was Unterschriebenes. Aber das sind die Optionen. Was das Wetter angeht zu Hause in Hessen, haben wir heute Morgen Sonne, Wolken, nachher auch einzelne Schauer und recht kräftige Gewitter. Und was die Straßen angeht, Vorsicht, da liegt momentan Hammer. A5 Kassel Richtung Frankfurt zwischen Bad Homburger Kreuz und Nordwestkreuz Frankfurt auf der rechten Spur. Gleich was Großes von Phantom Planet. California. California und dazu ganz cool. Olivia Dean. Man I Need und California. 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

0: vor 10 an diesem Dienstag. Hier ist die H3 Morning Show. Tobi und Tanja sind nächste Woche wieder an eurer Seite. Aber ihr seht Tobi, wenn ihr wollt, ARD Mediathek. Die Folge von gestern, Gefragt, Gejagt, lohnt sich reinzugucken. Und Tanja ist ja auch am Start heute Morgen, erzählt uns von ihrem neuen Familienmitglied, Willi. Ein fantastischer Hund, kommt aus Rumänien, war bei einer Pflegemama und seit dem Wochenende wohnt er bei Tanja. Und ich sag mal so, das läuft.
1: 3 Nächte inzwischen mit Willi. Nächte sind super entspannt. Ich habe ja so ein bisschen Schiss gehabt, dass ich alle 2 Minuten raus muss, damit er irgendwie in den Garten pinkeln kann oder irgendwas. Willi schläft durch. Von 21.30 Uhr bis 6 Uhr morgens.
0: So.
1: Im Bett. Halt leider nicht in seinem Bett, sondern halt in meinem.
0: Ja.
1: Aber er schläft.
0: Ja, das ist doch wichtig, dass er schläft und dass es ihm gut geht. Wir freuen uns sehr auf Willi. Ist nächste Woche auch mit dabei in der HR3 Morning Show. Morgen hören wir uns wieder ab 5. Auch darauf freue ich mich sehr. Und jetzt gleich ist Mirko Förster für euch da. Habt einen schönen Dienstag hier in HR3.

0: Billy Joel, We Didn't Start the Fire. Schönen Dienstag. Es ist 10 Uhr.
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2: Mit Theresia Tautz. Hallo. Viele Leute wissen nicht, wie sie ihre Rechnungen für Strom oder Gas bezahlen sollen oder müssen beim Essen sparen. 1 Million Menschen in Hessen leben in Armut. So steht es in einem Bericht vom Paritätischen Wohlfahrtsverband. Aus dem News-Team Annika Hennig.
3: Die Quote lag letztes Jahr bei 17,3% und damit über dem deutschlandweiten Durchschnitt. Das heißt, fast jeder Sechste lebt hier in Armut oder ist von Armut bedroht. Kassel ist am stärksten betroffen, dahinter kommen Gießen und Darmstadt. Auch immer mehr junge Menschen sind arm. In dem Bericht heißt es, dass aber vor allem Frauen, Ältere, Haushalte mit Kindern und Alleinerziehende von Armut betroffen sind.
2: Russland hat seine heftigen Angriffe auf die Ukraine fortgesetzt. Im ganzen Land melden die Behörden 9 Tote und fast 100 Verletzte. Allein in der Hauptstadt Kiew sind laut Bürgermeister Klitschko mindestens 4 Menschen ums Leben gekommen. Mehrere Gebäude wurden beschädigt, ein mehrstöckiges Wohnhaus ist eingestürzt. Der US-Bundesstaat Florida verklagt OpenAI, also den Entwickler von ChatGPT. Denn der KI-Chatbot sei eine Gefahr für die Nutzer und für die öffentliche Sicherheit. Der Generalstaatsanwalt von Florida nennt 2 Beispiele. ChatGPT soll eine tödliche Medikamentenkombination empfohlen haben und einen Schützen beraten haben, bevor er auf einem Unigelände Menschen getötet hat. OpenAI hat reagiert und erklärt, wie junge Menschen geschützt werden sollen, zum Beispiel durch Alterserkennung. Ein Ort für Fans der japanischen Kultur und alle, die sie kennenlernen wollen. In Frankfurt geht heute das Nippon Connection Filmfestival los. Gezeigt werden über 100 Filme. HR3-Reporter Christoph Schäffer.
4: Stars des japanischen Kinos kommen nach Frankfurt, darunter die Schauspielerin Anna Yamada, die in der Horrorgroteske New Group eine junge Schülerin spielt. Spielfilme, Dokus und Animationsfilme zeigen die Vielfalt des japanischen Kinos zum 26. Mal. Drumherum gibt es viele Begleitveranstaltungen mit Literatur und Musik, Workshops und japanischer Küche.
2: Großer Empfang für die MT Melsungen. Das Handballteam aus Nordhessen hatte am Wochenende den Europapokal gewonnen, zum ersten Mal überhaupt. Heute werden sich die Spieler ins Goldene Buch der Stadt eintragen. Danach gibt es ein Fanfest vor dem Rathaus. Das nächste HR3 News Update gibt's hier in einer Stunde.
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0: Wetter passt erstmal, Martin. Wir freuen uns auf den Feierabend, sollten aber einen Biergarten in Osthessen aufsuchen.
6: Da ist es noch am längsten trocken. Also da könnt ihr noch sitzen bis zum frühen Abend. Überall sonst ist eher Biergarten-Hopping angesagt, von draußen nach drinnen, weil dann eben Regen und teils kräftige Gewitter kommen. Und das mit maximal 25 Grad wird aber nachher tendenziell kühler.
0: Alles eine Sache der Planung. Hi, wir sind's. Ich bin Mirko Förster und HR3-Meteorologe Martin Wettergut mit dem Blick auf euren Mittwoch.
6: Hier im Rhein-Main-Gebiet ist jetzt erstmal durchwachsenes Wetter angesagt. Morgen stellt sich von Wiesbaden bis Gelnhausen windiges Schauerwetter ein, mit knapp über 20 Grad und auch mal ein bisschen Sonnenschein. Und genau diese wechselhafte Mixtur kriegen wir dann auch zu Fronleichnam.
0: Damit ihr gut ankommt, jetzt das Neueste aus dem HR3-Verkehrszentrum. Vorsicht auf der A5 Frankfurt-Kassel zwischen Frankfurt-Niederrad und Westkreuz Frankfurt. Eine ungesicherte Unfallstelle mit 3 Fahrzeugen auf den beiden Abbiegestreifen. A3 Frankfurt-Köln zwischen Kelsterbach und Mönchhof-Dreieck, 2 Kilometer stockt's. A3 Frankfurt-Würzburg zwischen Frankfurt-Süd und Offenbacher Kreuz, 4 Kilometer stockend. A661 Oberursel-Edelsbach zwischen Bad Homburger Kreuz und Frankfurt-Eckenheim streckenweise stockend. Stadtverkehr Wiesbaden auf der Berliner ist zwischen Siegfriedring und Erbenheim nach dem Unfall nur ein Fahrstreifen frei. Das war's, gute Fahrt euch.
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0: Meghan Trainor, dear future husband. Englisch können viele von uns. Ja, gerade Urlaubszeit angesagt, da auch mal die Nachbarn besuchen. Französisch, wie läuft's da denn so?
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2: Im Urlaub oder beim Tennis bei den French Open, wir hören immer mal so ein bisschen Französisch.
3: Egalité. Avantage, Sineur.
2: Und die Sprache ist nicht schwer. Es gibt zwei bestimmte Artikel, le und la, also la Bürinde, das heißt der Irrgarten, la Kritz, Lasagne, alles Französisch. Und wenn man mal was besonders krass findet, dann sagt man zweimal la, also oh la la. Französisch klingt auch einfach schön. La vie est belle, das heißt leben wie ein Hund. Wichtig ist und bleibt, dass wir alles richtig aussprechen. Beim Bäcker zum Beispiel heißt es ein Croissant, bitte. Im Restaurant, diese berühmte Tarte, also eine Quiche, gerne eine Quiche Doreen. Und mindestens, schon aus Höflichkeit, so im Ausland, sollte man Danke wirklich akzentfrei aussprechen können. Also, gracias.
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0: Stromae. Alors on danse. Euch einen schönen Dienstagvormittag. Schöner 80er gleich, Camouflage, The Great Commandment und richtig soulige Stimme. Vella, All My Love. Das ist echte Abwechslung für euch hier in HR3.
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Bisschen 80er Party, Camouflage, Great Commandment. Und da legen wir was Aktuelles von alle Farben drauf. Zusammen mit Pollyanna, Let It Rain Down. Schönen Dienstag hier in HR3.

0: Milky Chance Colorado. Schönen Dienstagvormittag.
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0: Noch ist schön fluffig draußen, mal Sonne, mal Wolken. Später werden die Wolken dichter, paar Regentröpfchen und dann kommen heftige Schauer und Gewitter, teilweise mit Sturmböen. 20 bis 25 Grad im Laufe des Tages, nach dem Regen kühlt es ein bisschen ab. Hi, ich bin Mirko Förster, damit ihr gut ankommt, jetzt das Neueste aus dem hr3-Verkehrszentrum. A5 Darmstadt-Kassel zwischen Frankfurter Kreuz und Westkreuz Frankfurt. 3 Kilometer Stau und stockend. Es gab einen Unfall mit 3 Fahrzeugen auf den beiden Abbiegestreifen. Fahrt vorsichtig.
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0: Aerosmith und Crazy. Und crazy ist genau das Wort, was mir zu euch einfällt. Ihr seid so herrlich schön bescheuert. So verrückte Namen, die ihr euren Gegenständen gebt. R2 Mäh2. So heißt der Mähroboter von Jens in Nieste. Und in Nierstein bei Stefan heißt der Mähroboter Sir Cut-A-Lot. Die Moni hat eine Pfanne, die heißt Pfanchesta. Und diese Sachen sammeln wir schon seit der HR3 Morning Show. Marcel hat damit angefangen. Wie nennt ihr eure Gegenstände zu Hause? Es ist wirklich unfassbar lustig.
1: Guten Morgen aus Nordhessen. Hier ist die Christine und ich habe gerade schon Tränen im Auto gelacht über die sensationellen Namen für sämtliche Haushaltsgeräte, Rasenrobbys oder sonst irgendwas. Und dann fiel mir ein, wir haben ja auch so ein Exemplar, welches uns beim Rasenmähen unterstützt, mit dem wundervollen Namen Horst Sergio. Horst Sergio macht super Arbeit. Manchmal findet er sein Zuhause nicht mehr und steht mitten auf der Gas. Aber man darf ja nicht so streng sein.
0: Ja, genau. Holt man halt einfach wieder runter. Klingt sehr edel, der Name. Wie ist es denn bei euch? 069-155-4x3. Wir sammeln weiter. Ihr könnt anrufen, eine WhatsApp schicken. Wie heißen eure Gegenstände daheim?
2: Hallo Mirko. Freunde von uns haben ihren Saugroboter und Wischding da Helene Wischer genannt. Das finde ich auch sehr lustig.
0: Danke, Heiko. Grüße nach Radersheim. Wenn der jetzt auch noch singen kann, Wahnsinn.
3: Ah,

0: Ed Sheeran für euch. Gleich Alex Warren. So eine schöne, warme Stimme und so viel Kraft. Ordinary. Und Loreen. Ein Brett. Euphoria. Das ist echte Abwechslung für euch hier in HR3.
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Stimme, als hätte er 400 Jahre Erfahrung, ist aber erst 25 Jahre jung. Alex Warren. Schönen Vormittag, Dienstag, H3 hier, kurze Woche mit Musik von Robin Schulz und Jasmine Thompson. Sun Goes Down.

0: Teddy Swims, neuer Hit für euch. Mr. Know-It-All um 11 Uhr.
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2: Mit Theresia Tautz. Hallo. Inzwischen nutzt fast jeder irgendeine KI. ChatGPT ist eine der bekanntesten und da hat der Entwickler OpenAI jetzt eine Klage am Hals. Der US-Bundesstaat Florida wirft der KI-Firma vor, dass der Chatbot für Nutzer gefährlich ist und die öffentliche Sicherheit bedroht. Annika Hennig aus dem News-Team.
3: Der Generalstaatsanwalt von Florida nennt zwei Fälle in der Klage. ChatGPT habe eine tödliche Kombination aus Medikamenten empfohlen und der Chatbot soll einen Schützen beraten haben, bevor der an einer Uni in Florida Menschen getötet und verletzt hat. Vor allem für junge Menschen sei ChatGPT problematisch. OpenAI hat reagiert und erklärt, dass schon was getan wird, um junge Menschen zu schützen. Zum Beispiel durch Alterserkennung oder Überwachungsoptionen für Eltern.
2: Die Suche nach einem freien Parkplatz an der Autobahn ist für Lkw-Fahrer oft schwierig. Jetzt soll es einfacher werden durch den sogenannten digitalen Stellplatzinformationsdienst. Verkehrsminister Schnieder hat das System vorhin freigeschaltet. Es liefert in Echtzeit Daten von rund 1850 deutschen Rastanlagen, wo noch Plätze frei sind. In Deutschland gelten so viele Menschen als arm wie seit 2020 nicht mehr. Der Paritätische Gesamtverband meldet, betroffen sind 13 Millionen Menschen. Konkret bedeutet armutsgefährdet, wenn zum Beispiel eine Familie mit zwei kleinen Kindern netto weniger als 3.035 Euro zur Verfügung hat. Das Freibad in Twiste in Nordhessen bleibt erstmal dicht. Gestern hatte es dort einen Chlorgasalarm gegeben. Die Feuerwehr war mit einem Großaufgebot nach Twiste ausgerückt. HR3-Reporterin Silvia Ritter.
4: Hier errichten die Einsatzkräfte ein Dekontaminationszelt. Die Feuerwehr überprüft die Gaskonzentration und kann Entwarnung geben. Jetzt muss eine Spezialfirma klären, warum die Anlage den Alarm ausgelöst hat. Gerade zwei Tage zuvor ist sie noch frisch gewartet worden. Alternativ können die Menschen im Freibad in Berndorf ihre Bahnen ziehen.
2: 1,73 Meter groß und 78,3 Kilo schwer. So sieht der durchschnittliche Mensch in Deutschland aus. Das Statistische Bundesamt sagt, dass die Leute in Deutschland gleich groß geblieben sind, aber schwerer wurden. Unterschiede gibt's beim Geschlecht. Frauen sind im Schnitt 1,66 groß und wiegen knapp 70 Kilo. Männer kommen auf 1,79 Meter und gut 86 Kilo. Die Daten zeigen auch, mehr als die Hälfte der Erwachsenen war letztes Jahr übergewichtig. Das nächste HR3 News Update gibt's hier wieder in einer Stunde.
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0: Genießen die Sonne, später auch ein paar Wolkenfelder, Martin. Aber hinten raus wird's richtig laut.
6: Hinten raus kommt das dicke Ende in Form von Regengüssen und Gewittern. Es fängt zwar jetzt nachher in einigen Stunden schon mit ein paar Regenspritzern an, aber die eigentlichen Regengüsse kommen dann so spät nachmittags und heute Abend und da kann es punktuell schon kräftig schütten. 25 Grad gibt's maximal vor den Gewittern. Mit den Regengüssen wird es frischer.
0: Wisst ihr Bescheid? Wir sind's. Ich bin Mirko Förster und HR3-Meteorologe Martin Wettergut hat schon mal den Blick auf euren Mittwoch.
6: Knapp über 20 Grad, einige Regenschauer, dazu Wind und mittendrin auch ein bisschen Sonnenschein. So sieht das Gemisch aus, das es bei uns hier in Rhein-Main morgen am Mittwoch gibt. Also insgesamt alles recht wechselhaft. Und dieses Schauerzeug mit etwas Sonnenschein erwarten wir dann auch zum Feiertag am Donnerstag.
0: Damit ihr gut ankommt, jetzt das Neueste aus dem HR3-Verkehrszentrum und die Straßen sind frei.
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Sophia. Alvaro Soler, Sophia, und wenn das jetzt schon euer Tanzbein animiert hat, dann kommt hier Neues vom Meister. Purple Disco Machine, alias Tino Piontek. Und der hat ja wirklich einen coolen Hit nach dem anderen rausgebracht. Produziert auch für andere. Zum Beispiel hat er sich ja schon mal zusammengetan mit Moschina. Da hat er einfach gesagt, hier, pass mal auf, ich habe ein paar coole Beats, sing doch mal was Schönes drüber. Das hat so gut funktioniert, dass die zwei sich jetzt wieder zusammengetan haben. Musikalische Handschrift von Tino, alias Purple Disco Machine, und natürlich die Stimme von diesem großartigen Moschina. Nächster Hit für euch, vielleicht sogar ein Sommerhit, wer weiß. Ganz neu, Rhythm Unknown.

0: Neuer Hit für euren Sommer, Moskena und Rhythm Unknown. Gleich für euch Michael Patrick Kelly, Run Free und schöner, amtlicher Rock von Alanis Morissette. Head over feet. Das ist echte Abwechslung für euch hier in HR3.
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0: Leanne Rimes, Can't Fight the Moonlight. 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Ja, die Mittagszeit sollte noch trocken bleiben, aber dann kommen Regenwolken rein. Also im Moment haben wir Sonne und Wolken, angenehme Temperaturen, 22, 23 Grad bis maximal 25 geht's hoch. Von Westen, Nordrhein-Westfalen und Baden-Württemberg kommen aber Regenwolken rein. Fängt leicht an, später wird's dann teilweise richtig heftig mit Sturmböen und dann wird's halt auch ein bisschen kühler. Hi! Ich bin Mirko Förster, damit ihr gut ankommt, jetzt das Neueste aus dem hr3-Verkehrszentrum. Vorsicht auf der A3 Köln-Frankfurt zwischen Dietz und Limburg, Gegenstände auf der Fahrbahn. Vorsicht, Wetteraukreis auf der L30-41, liegen zwischen Köppern und Rottheim vor der Höhe, Kisten auf der Fahrbahn. Und A661 Oberursel-Egelsbach zwischen Frankfurt-Niedereschbach und Frankfurt-Eckenheim, streckenweise stockt's. Ihr seid so lustig und so kreativ, das weiß ich. Man beweist ihr immer wieder. Heute sammeln wir eure Namen für eure Haushaltsgegenstände. Wir haben schon erfahren, dass es Mähroboter gibt, die heißen R2 Mäh2 oder Annette aus Schotten. Was sagst du?
1: Hallo, meine Schmutzwasserpumpe heißt Schluckspecht.
0: Ja.
1: Die brauche ich, um Wasser aus der Zisterne in den Teich zu pumpen.
0: Ich kenne auch einen Schluckspecht, aber der heißt Thorsten und ist keine Schmutzwasserpumpe. Mehr von euren wirklich lustigen Ideen 069 155 4x3 als her mit.
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0: Wie ein kleines Kinderlied. Harry Styles, euch einen wunderschönen Dienstagvormittag und wir sammeln eure Namen. Und es ist einfach, ich wiederhole es sehr gerne, weil es einfach mein Lieblingsname ist, für Haushaltsgegenstände. Der Jens in Nieste nennt seinen Mähroboter R2-Mäh-2. Die Moni, die hat eine Pfanne, die heißt Pfannchester. Und Anja aus Wüst-Willenroth in Main-Kinzig-Kreis, du bist ein echter Profi, was das Thema angeht.
1: Ich habe das schon bei meinen Töchtern damals angefangen, also die Zahnspangen, Gisela und Jan Philipps von der einen Tochter.
0: Ja, klar.
1: Das war dann viel leichter, wenn man was gesucht hat. Ach, wo ist denn die Gisela? Da wusste man gleich, wer gemeint ist.
0: Aber wenn du sagst, du hast angefangen, wo hat es denn hingeführt dann am Ende?
1: Als die Kinder kleiner waren, habe ich selbst die Fußzehen benannt. Sie dachte lange Zeit, das wäre allgemein so üblich, dass die so heißen.
0: Ja, natürlich. Der Große hieß dann wie?
1: Karl, Franz, Fritz und Susi. Und sie hatte sich dann mal den Fuß angestoßen und gesagt, ach, meine Susi tut weh, da wusste ich gleich, wo es klemmt.
0: Susi ist verletzt. Wie sich das wohl für die Nachbarn angehört hat. Die haben ja wahrscheinlich gedacht, bei euch wäre eine Großfamilie schwer verletzt.
1: Ja, genau.
0: Das Bewundernswerte an der ganzen Geschichte finde ich, dass du dir all die Namen merken konntest, weil ich kann mir Namen einfach überhaupt nicht merken. Da bin ich total schlecht drin. Also, viele Grüße an die 400 Familienmitglieder und danke für deine Geschichte.
1: Gerne, danke.
0: Bis dann, ciao. Tschüss. Und wenn ihr auch noch was habt, als her mit 069 155 4x3.
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0: Lagerfeuer-Rock für euch und gleich Foreigner. Bisschen was fürs Herz und Taylor Swift. Mit einem Lächeln im Gesicht. Opelite, das ist echte Abwechslung für euch in HR3.
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0: Nielsen, She's So High. Es ist jetzt 12 Uhr. Schönen Mittag.
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2: Hallo, ich bin Ina Meinl. An die Antidiskriminierungsstelle des Bundes wenden sich Menschen, die sich diskriminiert fühlen, etwa wegen ihrer Hautfarbe, Religion, ihres Alters oder Geschlechts. Das haben letztes Jahr so viele Menschen gemacht wie nie, nämlich mehr als 13.000. Die Bundesbeauftragte Attermann spricht von einem Plus von 15% im Vergleich zum Vorjahr. In fast der Hälfte der Anfragen ging es um rassistische Diskriminierung. Der US-Bundesstaat Florida verklagt OpenAI, also den Entwickler von ChatGPT. Denn der KI-Chatbot sei eine Gefahr für die Nutzer und für die öffentliche Sicherheit. Annika Hennig aus dem News-Team.
3: Der Generalstaatsanwalt von Florida nennt zwei Fälle in der Klage. ChatGPT habe eine tödliche Kombination aus Medikamenten empfohlen und der Chatbot soll einen Schützen beraten haben, bevor der an einer Uni in Florida Menschen getötet und verletzt hat. Vor allem für junge Menschen sei ChatGPT problematisch. OpenAI hat reagiert und erklärt, dass schon was getan wird, um junge Menschen zu schützen.
2: Erste Reaktionen auf die verschärfte Migrationspolitik der EU. Vertreter von EU-Parlament und den Mitgliedstaaten haben sich darauf geeinigt, dass es Rückkehrzentren in Drittstaaten geben soll. Die Unionsparteien im Europaparlament sagen, wer kein Bleiberecht habe, müsse Europa verlassen. Die rechtsgerichtete ECR-Fraktion spricht von einem Zeitalter der Rückführungen. Kritik kommt dagegen aus den Reihen der SPD, der Grünen und der Linken. Hier heißt es, die Politik werde von fremdenfeindlichen Ideen beherrscht. In Kassel wird heute offiziell an Walter Lübcke erinnert. Der damalige Regierungspräsident wurde vor 7 Jahren von einem Rechtsextremisten erschossen. In der Martinskirche wird die Osanna-Glocke geläutet, auch als Erinnerung an andere Opfer politischen Terrors. Abflug für die deutsche Fußballnationalmannschaft. Das Team startet gegen 13:30 von Frankfurt in Richtung Chicago, denn in den USA startet nächste Woche die Fußball-WM. Unser HR-Sportreporter Thomas Kunze begleitet die Fußballer auf ihrem Flug mit der Nummer LH434.
4: Das ist tatsächlich ein ganz gewöhnlicher Linienflug. Ich bin also mal sehr gespannt, wie die Leute auf die businessfliegenden Kicker so reagieren werden. Und ab übermorgen, da wird dann täglich trainiert bis zum finalen Test am 6. Juni. Und 2 Tage später, also am 8. Juni, bezieht die Mannschaft dann das offizielle Teamquartier in North Carolina. Dazwischen gibt's natürlich noch eine Handvoll Medienaktivitäten und das ein oder andere Team-Event.
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6: Wetter passt erstmal, Martin. Wir freuen uns auf den Feierabend, sollten aber einen Biergarten in Osthessen aufsuchen.
7: Da ist es noch am längsten trocken. Also da könnt ihr noch sitzen bis zum frühen Abend. Überall sonst ist eher Biergarten-Hopping angesagt, von draußen nach drinnen, weil dann eben Regen und teils kräftige Gewitter kommen. Und das mit maximal 25 Grad wird aber nachher tendenziell kühler.
6: Alles eine Sache der Planung. Hi, wir sind's. Ich bin Mirko Förster und HR3-Meteorologe Martin Wettergut mit dem Blick auf euren Mittwoch.
7: Hier im Rhein-Main-Gebiet ist jetzt erstmal durchwachsenes Wetter angesagt. Morgen stellt sich von Wiesbaden bis Gelnhausen windiges Schauerwetter ein mit knapp über 20 Grad und auch mal ein bisschen Sonnenschein. Und genau diese wechselhafte Mixtur kriegen wir dann auch zu Fronleichnam.
6: Damit ihr gut ankommt, jetzt das Neueste aus dem HR3-Verkehrszentrum. Vorsicht auf der B49 Limburg-Gießen zwischen Heckholzhausen-West und Nierenberg-West. Eine Person auf der Fahrbahn. A661 Oberursel-Egelsbach zwischen Frankfurt-Niedereschbach und Frankfurt-Eckenheim streckenweise stoppt. Das war's schon. Gute Fahrt.
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0: Zoe Wees Control. Wenn er mit dem Kugelschreiber ein Kreuzchen macht, dann an der richtigen Stelle. So ist dann auch ein Leben gerettet, wie zum Beispiel von der kleinen Lilly. Die hatte das Glück und lebt jetzt mit einem Spenderherz.
1: Manchmal gehe ich in ihr Zimmer und ich kriege Gänsehaut, wie furchtbar das war, weil wir einfach auch so Angst um sie hatten. Insofern kann man das halt, glaube ich, nicht in Worte fassen, wie glücklich wir sind, dass sie diese Chance bekommen hat. Sie ist erst 15 und sie hat jetzt ihr Leben, was sie weiterleben kann.
0: Sandra aus Wiesbaden ist die Mama von Lilly und die feiert einfach jeden Altersmoment mit ihrer Tochter. Wir sprechen die ganze Woche über das Thema Organspende mit euch. Allein über 8000 Menschen warten in Deutschland auf ein Spenderorgan. Sabine Moos ist Transplantationsbeauftragte an der Uni in Gießen. Und Sabine, viele von uns sind keine Spender, weil sie Angst haben, dass im Fall der Fälle weniger getan wird, um unser Leben vorher zu retten.
2: Ganz sicher nicht, weil damit man überhaupt die Hirntoddiagnostik durchführen kann, muss der Patient in einem Zustand sein, die Kreislaufparameter müssen gut sein. Es muss ausgeschlossen werden, dass irgendeine Vergiftung oder sowas vorliegt. Also intensivmedizinisch wird eher mehr gemacht erstmal als weniger. Also man muss keine Angst haben, weil man einen Organspendeausweis hat.
0: Okay, was sagst du dem jemanden, der sich fragt, ob er wirklich richtig, richtig tot ist, wenn die Organe dann entnommen werden?
2: Dann sage ich ihm, dass die Untersuchung des Hirntodes die einzige Untersuchung in der Medizin ist, die von zwei Ärzten unabhängig voneinander gemacht werden muss und dass man wirklich so strenge Richtlinien hat, dass ganz sicher der Tod festgestellt ist. Und ohne das würden auch wir Mediziner nicht in diesem Bereich arbeiten wollen.
0: Organspende ja, nein, das muss jeder für sich sehr individuell entscheiden. Wichtig ist aber, dass ihr euch mal Gedanken darüber macht und wirklich eine bewusste Entscheidung trefft. In einer halben Stunde sprechen wir genau darüber, welche Rolle die Angehörigen bei dieser Entscheidung spielen. 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

0: Der unvergessene Freddie Mercury. Gleich ordentlich auf die 12, Katy Perry, Hot and Cold. Und ein bisschen ruhiger Michael Schulte. 5 a.m. Das ist echte Abwechslung für euch hier in HR3.
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0: Hab noch ein wichtiges Update für euch aus dem HR3-Verkehrszentrum. Vorsicht B40 in Höhe Schwanheimer Brücke ist eine Person auf der Fahrbahn.
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0: Katy Perry, Hot and Cold. Es ist 12:30. In der Stunde legt unser Flieger los zusammen mit der deutschen Nationalmannschaft Richtung USA. Wenn ihr vielleicht gerade am Flughafen seid, am Check-in steht, vielleicht seht ihr die Jungs ja, die da langlaufen. Ganz normaler Linienflug, der da abdüst. Und dann hauen die auch ab aus diesem gewittrigen Wetter. Denn im Moment zieht schon von Westen her, also gerade so Mainz-Wiesbaden, da zieht schon die ersten Gewitterfronten ran. Das kann jetzt demnächst reinkommen. Und dann zieht im Laufe des Tages das alles über Hessen weg. Und es kann teilweise richtig heftig werden. Temperaturen 20 bis 25 Grad durch den Regen. Kühlt's auch ein bisschen ab später. Hi, ich bin Mirko Förster. Damit ihr gut ankommt, jetzt das Neueste aus dem hr3-Verkehrszentrum. Vorsicht auf der A3 Würzburg-Frankfurt zwischen Seligenstädter Dreieck und Seligenstadt. Reifenteile auf der Fahrbahn, genauso wie auf der A5 in Richtung Kassel. Hier liegen Reifenteile zwischen Nordwestkreuz Frankfurt und Bad Homburger Kreuz. Vorsicht A7 Kassel-Fulda zwischen Kirchheim und Hattenbacher Dreieck. Ein kaputtes Fahrzeug auf dem rechten Fahrstreifen. Und nochmal Vorsicht, A49 Kassel-Gießen zwischen Gudensberg und Fritzlar. Ein kaputter LKW auf dem linken Fahrstreifen. Fahrt vorsichtig.
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0: Tiffany, Aris und Vertigo. Da klingelt das Telefon mit der erlösenden Nachricht. Wir haben ein Spenderorgan für dich. 8.500 Menschen alleine in Deutschland warten jeden Tag auf diese eine erlösende Nachricht. Und wir sprechen heute den ganzen Tag mit euch über Organspende. Wir haben vor einer halben Stunde die Geschichte von Lilly gehört, 15. Sie hat endlich ein Spenderherz bekommen. Alle sind happy. Auf der anderen Seite stehen natürlich die Angehörigen, die einen Menschen verloren haben.
1: 4 Menschen konnten durch Jans Organe gerettet werden.
0: Das ist die Esther aus Butzbach. Letztes Jahr ist ihr Sohn Jan mit 20 bei einem Unfall gestorben. Und Jan hat gespendet, aber nur, weil er vorher mit seiner Mutter drüber gesprochen hat. Sabine Moos, Transplantationsbeauftragte von der Uni Gießen-Marburg, sagt, genau das ist eben so wichtig und passiert leider viel zu selten.
2: Die Realität bei uns in Deutschland ist wirklich, dass in mehr als 2/3 der Fälle halt genau die Situation da ist, dass es keinen Organspendeausweis gibt und dass die Angehörigen es nicht wissen und dass sie dann halt in so einer doch belastenden Situation, wo sie den Verlust eines Angehörigen betrauern müssen, auch noch eine Entscheidung treffen müssen, die sie oft überfordert. Und deshalb ist unser Appell halt immer, egal wie, triff eine Entscheidung für dich selbst.
0: Das ist genau das, eben sich diesen Moment nehmen, wirklich ganz bewusst zu sagen, ja, ich will das und ich will das nicht. Und dann eben auch Freunde und Familie mit ins Boot holen. Im Jens-Fall eben eine Entscheidung, die 4 anderen Menschen das Leben gerettet hat. Nach 14 Uhr bei Carmen die bewegende Geschichte von Jens Familie, die wir euch erzählen. Und ich habe noch einen wichtigen Hinweis aus dem hr3-Verkehrszentrum für euch. Vorsicht auf der A5, Darmstadt-Frankfurt, zwischen Zeppelinheim und Frankfurter Kreuz. 3 Personen auf der Fahrbahn.

0: ordentlich böse Zombie und richtig entspannt The Weeknd. Blinding Lights, das ist echte Abwechslung für euch hier in HR3.
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Ding hat so viel Energie. Cranberry Zombie in HR3. Bisschen durchschnaufen, ab Richtung Nachmittag mit Cyril und Stumbling In.

0: Teddy Swims, Bad Dreams, ab in den Nachmittag. Es ist jetzt 13 Uhr.
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2: Hallo, ich bin Ina Meinl. Diskriminiert wegen der Hautfarbe, weil man chronisch krank ist, wegen des Geschlechts, der sexuellen Identität oder des Alters. Mehr als 13.000 Menschen haben sich letztes Jahr mit solchen Erfahrungen an die Antidiskriminierungsstelle gewendet. ARD-Hauptstadtkorrespondent Chris Berdrow.
3: Die Antidiskriminierungsbeauftragte Ferda Attermann sieht in den Zahlen den Beleg, dass sich rassistische Einstellungen in Deutschland verfestigen und zu heftiger, erlebter Diskriminierung führen. Die größte Rolle spielen dem Bericht zufolge Beleidigungen und Herabwertungen am Arbeitsplatz. Die Bundesregierung will das Problem angehen, indem sie das allgemeine Gleichbehandlungsgesetz reformiert. Die Antidiskriminierungsstelle soll zum Beistand vor Gericht werden können und eine Schiedsstelle bekommen.
2: Für KI werden große Rechenzentren benötigt. Kanzler Merz hat gesagt, Deutschland werde sich in dem Zusammenhang unabhängig von den USA und China machen können. Auf dem Ostdeutschen Wirtschaftsforum in Bad Saarow hat Merz von einer Aufholjagd gesprochen. Innerhalb von 5 Jahren würden die Rechenkapazitäten verdoppelt. Japan-Fans können sich freuen. In Frankfurt geht heute das Nippon Connection Film Festival los. Gezeigt werden mehr als 100 Filme. HR-Reporter Christoph Schäffer.
4: Stars des japanischen Kinos kommen nach Frankfurt, darunter die Schauspielerin Anna Yamada, die in der Horrorgroteske New Group eine junge Schülerin spielt. Spielfilme, Dokus und Animationsfilme zeigen die Vielfalt des japanischen Kinos zum 26. Mal. Drumherum gibt es viele Begleitveranstaltungen mit Literatur und Musik, Workshops und japanischer Küche.
2: Wer als Tourist den Kölner Dom besuchen will, muss ab nächsten Monat Eintritt bezahlen. Jetzt hat das Domkapitel mitgeteilt, wie viel das Ticket kostet. 12 Euro ist der normale Preis. Schülerinnen und Schüler, Studierende und Azubis zahlen 6 Euro und Kinder bis einschließlich 13 Jahre sind frei. 1,73 Meter groß und 78,3 Kilo schwer, so sieht der Durchschnittsmensch in Deutschland aus. Das Statistische Bundesamt sagt, dass die Leute in Deutschland gleich groß geblieben, aber schwerer geworden sind. Unterschiede gibt's beim Geschlecht. Frauen sind im Schnitt 1,66 Meter groß und wiegen knapp 70 Kilo. Männer kommen auf 1,79 Meter und wiegen gut 86 Kilo. Die Daten zeigen auch, mehr als die Hälfte der Erwachsenen bringt zu viel auf die Waage. Mehr aktuelle News aus Hessen gibt's immer auch auf hessenschau.de. Und jetzt schauen wir noch auf.
0: Wir genießen die Sonne, später auch ein paar Wolkenfelder, Martin. Aber hinten raus wird's richtig laut.
5: Hinten raus kommt das dicke Ende in Form von Regengüssen und Gewittern. Es fängt zwar jetzt nachher in einigen Stunden schon mit ein paar Regenspritzern an, aber die eigentlichen Regengüsse kommen dann so spät nachmittags und heute Abend und dann kann es punktuell schon kräftig schütten. 25 Grad gibt's maximal vor den Gewittern. Mit den Regengüssen wird es frischer.
0: Wisst ihr Bescheid? Wir sind's, ich bin Mirko Förster und HR3-Meteorologe Martin Wettergut hat schon mal den Blick auf euren Mittwoch.
5: Knapp über 20 Grad, einige Regenschauer, dazu Wind und mittendrin auch ein bisschen Sonnenschein. So sieht das Gemisch aus, das es bei uns hier in Rhein-Main morgen am Mittwoch gibt. Also insgesamt alles recht wechselhaft. Und dieses Schauerzeug mit etwas Sonnenschein erwarten wir dann auch zum Feiertag am Donnerstag.
0: Damit ihr gut ankommt, jetzt das Neueste aus dem HR3-Verkehrszentrum. Vorsicht auf der A5 Darmstadt-Frankfurt zwischen Zeppelinheim und Frankfurter Kreuz. 3 Personen auf der Fahrbahn. A3 Köln-Würzburg zwischen Kelsterbach und Frankfurt Süd, 3 Kilometer Stau. Es gab einen Unfall auf dem rechten Fahrstreifen. A5 Darmstadt-Frankfurt am Frankfurter Kreuz auf der Verbindung zur A3 Richtung Würzburg, ein Unfall. A66 Wiesbaden-Frankfurt zwischen Schiersteiner Kreuz und Wiesbaden-Mainzer Straße, 2 Kilometer stockt's. A66 Frankfurt-Fulda zwischen Neuhof Süd und Neuhof Nord, ein kaputter LKW auf dem rechten Fahrstreifen am Tunneleingang. Die B521 Büdingen-Frankfurt ist zwischen Heldenbergen und Büdesheim nach einem Unfall in beiden Richtungen gesperrt. Bitte umfahrt diesen Bereich möglichst weiträumig. Gute Fahrt!
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0: 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Erzählt uns, wo ihr Support braucht, wie zum Beispiel Bianca. Du bist Trainerin für die Hundesportarten wie Dog Dance und Hoopers. Was ist denn, wenn ich jetzt einen Hund habe, der schon ein bisschen länger bei mir ist und wir zwei dann so sagen, hey komm, wir gehen auch mal Dog Dancing machen. Kann ich so spät überhaupt noch einsteigen?
2: Ja, auf jeden Fall. Jeder, der Spaß hat, kann zu jeder Zeit anfangen.
0: Jetzt ist natürlich, ne, Sommer, ist es lange hell, da ist bei euch alles prima, Herbst, Winter, da ist es früh dunkel und da habt ihr jetzt ein Problem.
2: Genau, also wir haben unsere Flutlichtanlage, ja. Da haben wir jetzt auch festgestellt, dass einige Strahler kaputt sind, die müssen wir austauschen und aus diesem Grund, ja, habe ich mir gedacht, bewerbe ich mich bei euch. Genau.
0: Okay. Bianca, ihr könnt es reparieren, wir schenken euch 1.000 Euro.
2: Oh, das ist super, vielen lieben Dank.
0: Ja. Ja, gerne. Du hast so begeistert von der ganzen Geschichte erzählt. Ihr habt für so viele Menschen mit Hunden einfach tolle Angebote und das soll natürlich ja auch so weitergehen.
2: Ja, auf jeden Fall. Wir sind bereit und zu uns kann jeder kommen, der möchte.
0: Dann wünsche ich euch einen wirklich tollen Sommer und dann im Herbst auch wieder mit Licht und dann könnt ihr noch erzählen, hey, das haben wir bei HR3 gewonnen.
2: Jawohl, das machen wir auf jeden Fall. Vielen lieben Dank.
0: Dann wuff, viele Grüße.
2: Dankeschön.
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0: völlig unaufgeregt. Bruno Mars, Count on Me. Schön rockig, die Chili Peppers gleich für euch. Other Side und gute Laune mit Super High und Neka. Following the Sun. Das ist echte Abwechslung für euch in HR3.
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0: One Republic, Need Your Love für euren Nachmittag. Und dazu gibt's doch ein bisschen Blitz und Donner. Das erste Gewitter ist schon über den Rheingau und den Taunus gezogen. Macht jetzt so langsam rüber in den Main-Kinzig-Kreis und auch der Rest kommt mit Regenwolken nach und nach in Kontakt. Es zieht nämlich über komplett Hessen weg und es kann dann im Lauf des Nachmittags, gerade gegen Abend, immer heftiger werden. Schauer, Gewitter, Sturmböen, alles dabei. Vorm Gewitter 20 bis 25 Grad, nach dem Regen ein bisschen kühler. Hi, ich bin Mirko Förster. Damit ihr gut ankommt, jetzt das Neueste aus dem hr3-Verkehrszentrum. Vorsicht auf der B49 Gießen-Limburg zwischen Gießen-Lahnfeld und der A45 Anschlussstelle Wetzlar-Osten. Kaputtes Fahrzeug auf dem rechten Fahrstreifen. A3 Köln-Frankfurt zwischen Idstein und Raststätte Medenbach. 2 Kilometer Stau. Es gab einen Unfall auf den beiden linken Fahrstreifen. In der Gegenrichtung 3 Kilometer stockend. Die A45 Gießen-Dortmund ist zwischen Siegen-Süd und Siegen nach dem Unfall gesperrt. Ab Wilnsdorf 4 Kilometer Stau und unsere Umleitungsempfehlung. Ab Wilnsdorf über die U23 und U26. B521 Friedberg-Hanau zwischen dem Abzweig nach Kaichen und Büdesheim. 2 Kilometer Stau, Bergungsarbeiten. Hier ist nur ein Fahrstreifen frei. Stadtverkehr Wiesbaden. Die Wiesbadener Landstraße ist zwischen Dickerhofer Straße und Albertstraße wegen Löscharbeiten an einem Gebäude in beiden Richtungen gesperrt. Fahrt vorsichtig. Und wir sammeln heute schon den kompletten Tag. Eure Namen für Haushaltsgegenstände oder liebgewonnene Dinge eben. Wir sammeln auch weiter. 069 155 4 mal die 3. Liebe Grüße nach Gudensberg. Hi Harry, was ist bei dir?
1: Moin Mirko. Meine Frau fährt einen Kleinwagen und ist aber trotzdem gern flott unterwegs. Und deswegen ist ihr Kleinwagen das Rennbrötchen.
0: Rennbrötchen ist gut. Und du?
2: Hallöchen, hier ist die Steffi aus Bad Hersfeld und mein Staubsaugerroboter, der heißt Kerbert.
0: Auch schön. Ja, ihr habt sehr viele kreative Namen für eure Haushaltsgegenstände und wir freuen uns, wenn es so weitergeht.
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0: Water under the bridge. Und es gibt so Momente, da platzt einem die Brust vor Stolz und ein ganzer Ort steht Kopf. Nordhessen kommt gar nicht mehr aus dem Feiern raus. Melsungen, Europa-League-Sieger, ist der absolute Wahnsinn. Und heute dürfen nochmal alle zusammen mit der Mannschaft auf dem Rathausplatz feiern. Und genau da hat der Alex, der nicht nur großer Fan ist, sondern auch Apotheker. Du hast deinen Laden da, Alex. Und die Feier geht zwar erst um 4:30 los, aber ist denn schon Stimmung bei dir?
1: Ja, du, das ist Wahnsinn. Die Stadt ist schon total voll. Alle Menschen sind total aufgeregt, weil das hatten wir noch nie. Also das ist einfach der absolute Hammer.
0: Du bist ja selber großer Fan, warst dabei beim Siegspiel. Hattest du Tränen in den Augen?
1: Aber richtig. Also mit Schlusspfiff ist es mir in die Augen geschossen. Ich konnte gar nicht anders. Ich habe geheult wie ein Schlosshund und ja, könnte das immer noch, wenn ich dran denke.
0: Was bedeutet denn dieser Sieg für dich und natürlich auch für Melsungen?
1: Als kleine Stadt wird man ja immer so ein bisschen auch beäugt und dann wird gesprochen, naja, die haben Geld und sonst nichts, ja. Keine Tradition. Aber wir sind seit 20 Jahren in der ersten Bundesliga im Handball und waren echt schon ziemlich oft recht erfolgreich. Wir haben es aber noch nie geschafft, mal wirklich einen Titel zu gewinnen. Und das ist für mich und ich glaube für ganz, ganz Melsungen eine Riesensache. Und wir fühlen uns ein bisschen stolz und wir fühlen uns auch irgendwie so ein bisschen wertgeschätzt.
0: Und ich habe auch Gänsehaut, muss ich dir ganz ehrlich sagen, allein dir schon zuzuhören. Und ich wünsche euch wirklich einen fantastischen Nachmittag. Feiert die Mannschaft, feiert diesen Erfolg, badet euch in diesem Gefühl und ich kann euch nur wünschen, dass es so weitergeht.
1: Ja, vielen, vielen Dank. Wir hoffen das auch. Wir haben gut angefangen und jetzt machen wir eine Riesenparty.
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0: Und ich habe noch einen wichtigen Hinweis für euch aus dem H3 Verkehrszentrum. Vorsicht, A44 Dortmund-Kassel zwischen Zierenberg und Kassel-Bad Wilhelmshöhe. Hier ist eine Person auf der Fahrbahn. Guns N' Roses, Knocking on Heaven's Door.

0: Axl Rose und seine Guns, also Guns N' Roses.
1: Yes.
0: Fertig. Gleich viel Power, Welchley Abends, Legendary und gute Laune von Austies. Touch Me, das ist echte Abwechslung für euch in HR3.
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0: Welshley Arms Legendary. 14 Uhr ist es.
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2: Hallo, ich bin Ina Meinl. Die EU hat den Weg freigemacht, um Menschen schneller abschieben zu können. Wer kein Asylrecht hat, soll in Abschiebezentren im Ausland gebracht werden. ARD-Brüssel-Korrespondent Andreas Meyer-Feist mit Reaktionen.
3: Der zuständige EU-Kommissar Markus Brunner erklärte, das sei doch genau das, was sich die Bürger erwarten und das werde nun geliefert. Genau das sagen auch die Unionsparteien im Europaparlament. Wer kein Bleiberecht habe, müsse Europa auch wieder verlassen. Kritik gibt es aus den Reihen der SPD, der Grünen, aber auch der Linken. Das alles erinnere schon fast an das, was die Trump-Regierung macht. Die Politik werde jetzt von fremdenfeindlichen Ideen beherrscht.
2: An die Antidiskriminierungsstelle des Bundes wenden sich Menschen, die sich diskriminiert fühlen, etwa wegen ihrer Hautfarbe, Religion, ihres Alters oder Geschlechts. Das haben letztes Jahr so viele Menschen gemacht wie nie, nämlich mehr als 13.000. Die Bundesbeauftragte Attermann spricht von einem Plus von 15% im Vergleich zum Vorjahr. In fast der Hälfte der Anfragen ging es um rassistische Diskriminierung. Mit Blick auf anstehende Reformen hat Bundeskanzler Merz die Menschen in Deutschland aufgerufen, optimistisch und hoffnungsvoll zu sein. Auf dem Ostdeutschen Wirtschaftsforum in Bassaro hat Merz gesagt, es gebe keinen Grund zur Schwarzmalerei.
4: Wenn wir jetzt gemeinsam daran arbeiten, statt gegeneinander zu arbeiten. Und das heißt, dass wir die sehr deutschen Reflexe des Schlechtredens, dass wir auch die parteipolitischen Spielchen hinter uns lassen müssen.
2: Die schwarz-rote Koalition plant Reformen bei zentralen Themen wie Steuern und Rente. Die Polizei meldet wieder Schockanrufe in Hessen. In den letzten Tagen haben Betrüger vor allem Leute im Kreis Kassel und dem Werra-Meißner-Kreis angerufen. Oft habe am Telefon ein vermeintlicher Arzt gesagt, dass ein Angehöriger ins Krankenhaus müsse, der zu einer Spezialbehandlung im Ausland geflogen werden müsse. Zum Glück ist laut Polizei in den Fällen, die bekannt wurden, niemand reingefallen. Überraschung am Frankfurter Flughafen. Für Passagiere mit Ziel Chicago. Am Gate haben sie ein Deutschland-Trikot geschenkt bekommen. Der Grund? Mit an Bord des Lufthansa-Flugs war die deutsche Fußballnationalmannschaft, die zur WM aufgebrochen ist. In dem Flieger saßen dann viele Passagiere in Schwarz-Rot-Gold. Die Business Class war dabei für die Nationalspiele reserviert. 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
6: Herzlich willkommen, ihr habt hier alle Business. Nein, First Class Sitze ist ja logisch, ein HR3. Ihr seid ja für uns das Wichtigste. Freue mich, dass ihr da seid hier im Nachmittag. Und normalerweise, was das Wetter angeht, sagt man ja immer so, oh, der Mai, der macht, was er will. Und jetzt auf einmal ist der Juni so dermaßen flatterhaft.
7: Ja, der Juni ist einer der wankelmütigsten Monate überhaupt im Jahr. Also wäre er ein Mensch, wäre er Zwilling, glaube ich.
6: Ist das so?
7: Ich habe auch im Juni Geburtstag, fällt mir gerade ein.
6: So geht's bei uns weiter. HR3-Meteorologe Martin Wettergut.
8: Bei uns hier zwischen dem Taunus und dem Kinzigtal ist ab morgen Schauerwetter angesagt. Mal scheint die Sonne, mal wird es nass, es ist ziemlich windig und das rund um Frankfurt mit etwas über 20 Grad. Ein paar Regenschauer kriegen wir dann auch Fronleichnam und ebenso am Freitag.
6: Damit ihr gut ankommt, jetzt das Neueste aus dem HR3-Verkehrszentrum. Vorsicht auf der A44 Dortmund Richtung Kassel zwischen Zierenberg und Kassel-Bad Wilhelmshöhe. Ein Mensch auf der Fahrbahn. A3 Frankfurt Richtung Köln zwischen Wiesbadener Kreuz und Niedernhausen stockt's nach einem Unfall mit zwei LKW. Köln Richtung Frankfurt. Ich wollte schon so reflexhaft Frankfurt sagen. Köln Richtung Frankfurt. Zwischen Edstein und der Raststätte Medenbach. 4 Kilometer Stau nach einem Unfall auf den beiden linken Spuren. A45 Gießen Richtung Dortmund. Zwischen Heiger-Burbach und Siegen. 6 Kilometer Stau nach einem Unfall. Hier ist nur die linke Spur befahrbar. Und zum Schluss die A643 Mainz-Wiesbaden zwischen Dreieck Mainz und Schiersteiner Kreuz. In beide Richtungen gibt's hier gerade ein bisschen was an stockendem Verkehr. Gute Fahrt kommt bald an.
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0: hat schon Ja gesagt, Dua Lipa hier in HR3. Ganz frisch verheiratet seit Anfang der Woche mit Calum Turner. Und alles an dieser Hochzeit ist sehr, sehr schön. Hat völlig so unterm Radar stattgefunden. Sie hat ein schlichtes weißes Kostüm getragen. Allerdings ein toller, schicker Hut. Und die hat ja auch eine mega Figur und so. Also ganz, ganz schöne Bilder. Anders wird es vermutlich bei Taylor Swift und ihrem Footballer Travis Kelce 2026. Ganz offensichtlich ein Promi-Hochzeitsjahr aus dem HR3-Team. Nico, Taylor und Travis heiraten Anfang Juli am 3.
1: Ja, einen Tag vor dem amerikanischen Nationalfeiertag. Und die Gästeliste, die liest sich wirklich eigentlich wie so ein Promi-Lexikon, ne? Also gucken wir mal, Supermodel Gigi Hadid ist da, Popstar Selena Gomez ist eine sehr gute Freundin von Taylor Swift. Die sind wohl als Brautjungfern dabei. Ed Sheeran, einer ihrer besten Kumpels, kommt mit seiner Frau. Und richtig spannend finde ich, dass Zoe Kravitz auch eingeladen ist, also die Tochter von Lenny Kravitz. Aber die ist ja inzwischen mit Harry Styles verlobt.
0: Oh, ein Ex von Taylor?
1: Ja, exakt. Der war ja mal mit ihr zusammen. Also genau. Das könnte auf jeden Fall spannend werden und ein bisschen Klatsch und Tratsch hergeben.
0: Ja.
1: Eins ist aber sicher, es wird richtig teuer. Rund 7 Millionen Euro.
0: Wow. Wow. Einfach. Also ich meine, überleg dir mal, was für eine Summe Geld. Irre.
1: Ja, und wenn es einer hat, dann Taylor.
0: Ne? Ja, gut. Ja, gut. Das ist wohl wahr. So. Teuer und ziemlich pompös inszeniert das Ganze. Das Gegenprogramm aber gibt's von Lady Gaga.
1: Genau, die ist ja seit 2 Jahren mit Unternehmer Michael Polanski verlobt. Die hält sich aber so ein bisschen mehr bedeckt. Lady Gaga war vor kurzem bei ihrem Kumpel Bruno Mars in einer Radiosendung zu Gast. Und da hat sie nur gesagt, es passiert wohl in den nächsten Monaten. Es soll aber jetzt nicht so ein großes Tamtam irgendwie werden. Eher was Kleines, Intimes, enge Freunde und Familie. Wo ist auch noch geheim? Im Gespräch war mal ihre Heimatstadt, also New York. Jetzt ist da ja aber Swift-Alarm diesen Sommer. Also könnte es eventuell auch in Südfrankreich oder Italien stattfinden.
0: Taylor und Lady Gaga, also nur mal so, Nico und ich, wir hätten Zeit diesen Sommer.
1: Auf jeden Fall.
0: Wir warten da mal auf die Einladung.
1: Ja.
0: Ein Sommer voller Liebe, 3 Promi-Ladies sagen Ja. Und Lady Gaga hören wir jetzt direkt Shallow in HR3.

0: So, von der Busy Liebe zu Busy. Also ihr wisst schon, es ist halt Billy Idol. Aber im besten Fall hat das Thema ja auch mit Liebe zu tun. Sweet 16 gleich hier, davor Robin Schulz, Fast Boy, Million Good Reasons. So eine Coolness, so eine Lässigkeit. Echte Abwechslung ist das heute Nachmittag hier in HR3.
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0: 3 ist es.
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2: Mit Ina Meinl. Guten Tag. Für abgelehnte Asylbewerber gelten in der EU bald strengere Regeln. Wer kein Asylrecht hat, soll in Abschiebezentren im Ausland gebracht werden. Kritik daran kommt aus den Reihen der SPD und von Grünen und Linken, die von einer fremdenfeindlichen Politik sprechen. Die hessische Landesregierung hat eine Halbzeitbilanz gezogen und sich zufrieden gezeigt. Angekündigt hat die schwarz-rote Koalition weitere Milliardeninvestitionen in Infrastruktur und ein neues Bildungspaket. Der Paritätische Wohlfahrtsverband dagegen kritisiert geplante Kürzungen, die besonders Kinder, Jugendliche und Menschen mit Behinderung treffen. Und jetzt mehr Aktuelles aus unseren Regionalstudios.
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3: Der Frankfurter Römerberg ist voll mit Schülern und die haben alle selbstgebaute Boote und Autos dabei, im Spielzeugformat teilweise aus Zahnpastatuben gebaut. Das Besondere, die Fahrzeuge werden mit Solartechnik angetrieben. Die Sonne scheint in Frankfurt und so liefern sich die Schüler echte Wettkämpfe. Die mehr als 60 Boote treten in einem kleinen Pool gegeneinander an und für die über 200 Autos sind kurze Rennstrecken aufgebaut worden. Die Kinder haben Spaß und das Thema klimafreundliche Mobilität und Sonnenenergie wird so spielerisch vermittelt. Denn es geht nicht nur um das schnellste Fahrzeug, sondern auch um die cleversten Ideen und Konstruktionen. Die Sieger fahren im September nach Dortmund zum Finale. Frank Angermund, Frankfurt.
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5: So schöner, großer Kaffee, ein bisschen Koffein oder darf es vielleicht ein bisschen was an Dampf so musiktechnisch sein? Don't be so shy, haben wir hier gleich. Imani wirkt ganz ähnlich. Und dann noch Bon Jovi, Keep the Faith, den Anfang Madcon und Ray Dalton mit Don't Worry. Ich bin Carmen Schmalfeld, freue mich, dass ihr an diesem turbulenten Dienstagnachmittag mit dabei seid. Es kann heute wettertechnisch nämlich schon ganz schön krachen nochmal. Ansonsten sind Sonne und Wolken im Wechsel. Die Gewitter, wenn sie kommen, bringen dann auch oft Wind mit. Teilweise regelrechte Sturmböen. Die Temperaturen im Moment oft so zwischen 20 und 26 Grad. In den höheren Lagen zwischen 18 und 22 Grad. Damit ihr gut ankommt, jetzt noch das Neueste aus dem H3-Verkehrszentrum. Vorsicht auf der A45 Gießen Richtung Dortmund. Zwischen Herborn-West und Dillenburg eine ungesicherte Unfallstelle auf den beiden linken Spuren. A60 Rüsselsheim Richtung Mainz. In der Auffahrt Gensheim-Gustavsburg liegt ein Besen auf der Fahrbahn. A3 Frankfurt Richtung Köln zwischen Rauenheim und Niedernhausen. 6 Kilometer Stau nach einem Unfall mit 2 Lkw. Nur die linke Spur ist hier befahrbar. A3 Köln Richtung Frankfurt zwischen Itzstein und der Raststätte Medenbach. 4 Kilometer Stau, da laufen Bergungsarbeiten auf den beiden linken Spuren. A45 Gießen Richtung Dortmund. Zwischen Willensdorf und Siegen 5 Kilometer Stau nach einem Unfall. Nur die linke Spur ist frei. A49 Gießen Richtung Kassel zwischen Baunatal Nord und Kassel Niederzweren. 2 Kilometer Stau, Reinigungsarbeiten laufen hier gerade auf der rechten Fahrspur. Und dann die A661 Oberursel Richtung Egelsbach zwischen Frankfurt-Niederesbach, Frankfurt-Eckenheim. 4 Kilometer stocken zum Schluss noch die Landstraße zwischen Bad König und Reichelsheim. Die ist zwischen Bad König-Zell und Langenbrombach wegen umgestürzter Bäume gerade in beide Fahrtrichtungen gesperrt. Es wird auch eine Weile dauern, bis sie da weggeschafft sind. Umfahrt den Bereich möglichst großräumig. Gute Fahrt!
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0: Hier ist HR3 an diesem Nachmittag und heute bei uns schon die ganze Zeit immer wieder Thema Organspende. Denn es ist eine sehr schwere Entscheidung natürlich im dunkelsten Moment, wenn ein lieber Angehöriger auf dem Weg ist, aus dem Leben raus und der Arzt fragt, wollen Sie die Organe spenden? Esther aus Butzbach hat damals Ja gesagt.
1: 4 Menschen konnten durch Jans Organe gerettet werden.
0: Ihr Sohn Jan, erst 20 Jahre alt, hatte letztes Jahr im Frühjahr einen tragischen Unfall. Organspende war vorher auch schon mal Thema zwischen den beiden.
1: Jan hat mir gesagt, zum Glück hat er mit mir darüber gesprochen, als dieses Online-Register zur Verfügung gestellt wurde, haben wir uns so drüber unterhalten und da hat er mir mal gesagt, ich werde auch mal Organspender, Mama. Ja, habe ich gesagt, dann mach das. Und als es passiert war, haben sie uns am zweiten Tag nach dem Unfall noch mal darauf hingewiesen, dass Jans Kopfverletzungen so schwer sind, dass er das nicht überleben würde und ob wir uns schon mal mit Organspende auseinandergesetzt hätten. Haben wir natürlich noch nicht, klar, wie 1000 andere Menschen auch, aber für uns stand in dem Moment sofort fest, wir machen das.
0: Ein junger Mann darf jetzt mit Jans Herz weiterleben. Und noch 3 weitere Menschen haben seine Organe bekommen und damit ein neues Leben geschenkt gekriegt.
1: Von der Deutschen Stiftung Organspende haben wir eine Nachricht bekommen, dass alle Organe verpflanzt wurden. Und alle Organspender haben die Organe wunderbar angenommen und sind aus dem Krankenhaus raus und es geht ihnen hervorragend.
0: Vor ein paar Wochen jetzt hat Esther 2 andere Menschen getroffen, die dank einer Organspende weiterleben. Gleich hier in HR3, kurz nach 3, erzählt sie, wie umwerfend die Dankbarkeit ist dieser beiden Personen und warum sie deshalb jetzt auch als potenzielle Organspenderin registriert ist.
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0: Hat hier irgendjemand eine Blaupause nötig, wie es denn so ist, als Rockstar zu leben? Wie gut, dass Nickelback uns die geliefert haben. Hey, I wanna be a rockstar. Hören wir gleich davor Miley Cyrus und End of the World. Song, der klingt, als würde über uns so eine kleine Konfettikanone platziert werden, die in regelmäßigen Zeitabständen mal so ein bisschen Glitzer über uns schießt, oder? Das ist sehr, sehr schön. So klingt echte Abwechslung hier im Nachmittag bei HR3.
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0: 18 Uhr.
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2: Hallo, ich bin Ina Meinl. Seit 2 Monaten gibt es in Kassel neue Regeln für E-Scooter, damit sie nicht kreuz und quer im Weg herumstehen. Die Stadt hat uns gesagt, es läuft so gemischt. HR Kassel-Reporterin Stefanie Küster.
3: Ein Sprecher hat mir gesagt, zwar werden immer mehr Roller richtig geparkt, aber 2 Anbieter hat die Stadt im Visier, weil ihre Fahrzeuge immer noch an jeder Ecke abgestellt werden können. Das soll in der App technisch eigentlich gar nicht funktionieren. Die Stadt spricht von einem systematischen Vertragsbruch. Seit April dürfen Roller nur noch auf markierten Flächen oder an Fahrradbügeln abgestellt werden.
2: Der hessische Ministerpräsident Rhein hat weitere Milliardeninvestitionen angekündigt. Geld solle vor allem in Straßen, Schienen, Bildung und Digitalisierung fließen. Von den rund 10 Milliarden Euro dafür stammen laut Rhein 7,4 Milliarden aus dem schuldenfinanzierten Infrastrukturpaket des Bundes. Auf einer Klausurtagung in Darmstadt hat die schwarz-rote Landesregierung nach knapp 2,5 Jahren eine positive Halbzeitbilanz gezogen. Die EU hat den Weg freigemacht, um Menschen schneller abschieben zu können. Wer kein Asylrecht hat, soll in Abschiebezentren ins Ausland gebracht werden. ARD-Brüssel-Korrespondent Andreas Mayer-Feist mit Reaktionen.
4: Der zuständige EU-Kommissar Markus Brunner erklärte, das sei doch genau das, was sich die Bürger erwarten und das werde nun geliefert. Genau das sagen auch die Unionsparteien im Europaparlament. Wer kein Bleiberecht habe, müsse Europa auch wieder verlassen. Kritik gibt es aus den Reihen der SPD, der Grünen, aber auch der Linken. Das alles erinnere schon fast an das, was die Trump-Regierung macht. Die Politik werde jetzt von fremdenfeindlichen Ideen beherrscht.
2: Mehr Leute als je zuvor haben sich vergangenes Jahr an die Antidiskriminierungsstelle des Bundes gewandt. Nach dem aktuellen Jahresbericht ist die Zahl der Anfragen auf rund 13.000 Fälle gestiegen, 15% mehr als im Jahr davor. Die Antidiskriminierungsbeauftragte des Bundes, Attermann, hat gesagt,
5: mit 43% kamen die mit Abstand meisten Fälle zu rassistischer Diskriminierung. Das ist ein negativer Trend, der sich seit 5 Jahren abzeichnet. Dabei geht es besonders oft um Diskriminierung im Job, auf dem Amt oder bei der Wohnungssuche.
2: Wer als Tourist den Kölner Dom besuchen will, muss ab nächsten Monat Eintritt bezahlen. Jetzt hat das Domkapitel mitgeteilt, wie viel das Ticket kostet. 12 € ist der normale Preis. Schülerinnen und Schüler, Studierende und Azubis zahlen 6 € und Kinder bis einschließlich 13 Jahre sind frei. Auch Gottesdienstbesucher müssen nichts zahlen. 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
6: Herzlich willkommen hier zum Nachmittag in HR3. Es kann heute tagsüber ganz schön scheppern bei uns. Davon lassen wir uns überhaupt gar nicht beeindrucken. Wir haben hier gleich Musik, die einfach gute Laune macht. Hungry Heart, Bruce Springsteen. Davor Be Mein Kamerad, hat auch so schöne optimistische Vibes. Und HR3-Meteorologe Martin Wettergut, Mensch, die 30 Grad, die du Richtung Wochenende versprochen hast, die wird es jetzt doch nicht geben.
7: Ja, wir brauchen jetzt erstmal noch ein bisschen Geduld, aber Gemach. Wir hatten ja schon diese unfassbare Hitzewelle Ende Mai und die Hitze ist gar nicht so weit weg. Sie lauert geradezu, dass sie wiederkommt und nach den neuesten Berechnungen geschieht das nach dem 10. Juni und dann wird es richtig trocken und heiß.
6: Vorher gibt's das hier noch.
7: Hier in Rhein-Main geht's nach den Gewittern erstmal wechselhaft weiter. Morgen ist es windig, durchwachsen, manchmal mit Regenschauern und manchmal auch mit Sonnenschein. Knapp über 20 Grad sind am Nachmittag drin. Schauer und etwas Sonnenschein erwarten wir dann auch an Fronleichnam und auch den Rest der Woche über.
6: Damit ihr gut ankommt, jetzt das Neueste aus dem H3-Verkehrszentrum. Vorsicht auf der A5 Frankfurt Richtung Darmstadt. Zwischen Frankfurt-Niederrath und Frankfurter Kreuz liegt eine Kiste auf der Fahrbahn. A3 Frankfurt Richtung Köln. Zwischen Raunheim und Niedernhausen 7 Kilometer stockend nach einem Unfall mit 2 Lkw. Nur die linke Spur ist hier befahrbar. A3 Köln Richtung Frankfurt. Zwischen Itzstein und der Raststätte Medenbach 4 Kilometer Stau. Da laufen Bergungsarbeiten auf den beiden linken Spuren. A45 Gießen Richtung Aschaffenburg. Zwischen Gießen, Lützelinden und Gießener Südkreuz 2 Kilometer stockend nach einem Unfall auf der linken Spur. Und A49 noch zum Schluss Gießen Richtung Kassel zwischen Baunatal Süd und Kassel Niederzweren. 5 Kilometer Stau wegen Reinigungsarbeiten auf der rechten Spur. Allen unterwegs gute und sichere Fahrt kommt bald an. Und wichtiges Thema heute hier bei uns auch in der Show, Organspende. Wir sprechen gleich weiter mit Esther, die ihren Sohn Jan verloren hat. Seine Organe haben 4 Menschen das Leben gerettet. Und wenn ihr mehr wissen wollt, alle wichtigen Infos Infos haben wir euch natürlich auch zusammengefasst. Findet ihr alle auf hr3.de.
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0: 3 an diesem Dienstagnachmittag. Selten kommen sich Tod und Leben so nah wie bei dem Thema Organspende. Wir haben vorhin Esther aus Butzbach kennengelernt. Sie hat letztes Jahr ihren Sohn Jan verloren. Der war nur 20 Jahre, hatte einen tragischen Unfall. Seine Organe haben 4 Menschen das Leben gerettet. Im April, ein Jahr nach Jans Tod, war Esther mit Jans Papa bei einem Angehörigentreffen der Deutschen Stiftung Organspende. Und das hat sie tief beeindruckt.
1: Das war für uns unglaublich bewegend. Wir haben 2 Organempfänger kennengelernt. Und diese Dankbarkeit, das kann man gar nicht beschreiben. Man hat es förmlich gespürt, welches Glück das für die ist und wie sorgsam sie mit den empfangenen Organen umgehen. Und die sind so dankbar für diese zweite Chance. Das hat man in diesem Raum unglaublich gespürt. Und das hat uns unglaublich viel Kraft gegeben, dass wir gesagt haben, ja, genau so muss es sein. Dass Menschen eine zweite Chance fürs Leben bekommen.
0: Und der Bedarf ist hoch. Über 8000 Menschen stehen in Deutschland aktuell auf der Warteliste für ein Spenderorgan. Nur gibt es etwa nur 1000 Spender im Jahr.
1: Wir haben in Deutschland das strengste Transplantationsgesetz der Welt. Bevor jemand für Hirntod erklärt wird, werden wirklich unglaublich viele Untersuchungen gemacht und daraufhin habe ich mich natürlich entschlossen, selbstverständlich Organspender zu werden.
0: In Deutschland gilt die Entscheidungslösung. Also Spender ist tatsächlich wirklich nur, wer ausdrücklich gesagt hat, ja, ich möchte das tun, ich möchte meine Organe spenden im Fall der Fälle. Deshalb hat Esther eine Petition gestartet, um das in eine Widerspruchslösung umzuändern, die zum Beispiel auch schon in Spanien, in Österreich, Belgien oder Frankreich so gilt. Den Link dazu schicke ich euch bei Interesse auch gerne zu. Meldet euch hier bei hr3. Wer nicht ausdrücklich Nein sagt, wäre dann damit nach Vorlage dieser neuen Petition automatisch Spender. Viele Menschen leben dank Jan jetzt gesund weiter. Was würde er wohl zu all dem sagen, Esther?
1: Jan wäre unglaublich stolz auf uns, dass wir das so entschieden haben, dass wir Leben gerettet haben und dass wir das so weiter verfolgen, weil Jan war ein unglaublich positiver Mensch, ein gerechter Mensch und Jan war auch ein gläubiger Mensch, trotz seines jungen Alters. Und er wäre unglaublich stolz auf uns.
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0: Kindes und Mercy. Und gleich gibt's hier im Nachmittag bei HR3 Musik, wie's Wetter bei uns heute zu Hause in Hessen. Also entweder es ist ja sonnig und irgendwie ganz nett und es weht ein laues Lüftchen. Dazu passt dann Billie Eilish. Sehr entzückend, dieser Song, Birds of a Feather. Ja, und dann manchmal halt echt Sturm, Wind, Böen, irgendwie Gewitter, Krach, Bumm. Bitte schön, Linkin Park, What I've Done. So klingt echte Abwechslung.
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0: Der Song ist prädestiniert, um auf unsere Sommer-Playlist zu kommen. Klingt schon so nach Sommer-Hit. Kygo, Khalid, Griffin, neu in HR3, Save My Love. Und jetzt wird's 3:30.
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2: Mit Ina Meinl. Guten Tag. Seit 2 Monaten dürfen in Kassel E-Scooter nur noch an bestimmten Fahrradständern oder auf markierten Flächen abgestellt werden. Die Bilanz der Stadt dazu fällt gemischt aus. Ein Sprecher hat dem HR gesagt, es würden zwar immer mehr Roller richtig geparkt, aber mit 2 Anbietern gäbe es große Probleme. Die hessische Landesregierung hat weitere Milliardeninvestitionen angekündigt. Ministerpräsident Rhein hat bei einer Klausurtagung in Darmstadt von rund 10 Milliarden Euro gesprochen, die vor allem für Straßen, Schienen, Bildung und Digitalisierung bereitgestellt werden. Davon kämen 7,4 Milliarden Euro aus dem schuldenfinanzierten Infrastrukturpaket des Bundes. Und jetzt mehr Aktuelles aus unseren Regionalstudios.
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3: Zugeparkte Gehwege, Stolperfallen für ältere Menschen und wild abgelegte E-Roller irgendwo im Stadtgebiet. Die Stadt Weiterstadt hat nach einem Jahr Testphase die Nase voll. 1 Jahr lang wurde getestet, wie die E-Roller von einem Anbieter bei den Weiterstädtern ankommen. Auch mit dem Angebot, dass man damit über die Stadtgrenze hinweg nach Griesheim oder Darmstadt fahren kann. Das Ergebnis, sie wurden nicht genügend genutzt. Der Anbieter ist nicht zufrieden und die Stadt bekommt immer wieder Beschwerden von Bürgern, weil die Roller

0: vor allem stören. Deshalb haben Stadt- und E-Roller-Anbieter jetzt beschlossen, keine E-Roller mehr in Weiterstadt. Im Nachbarort Griesheim sieht das aber anders aus. Hier bleiben die grünen Elektroflitzer vorerst noch erhalten. Helene Wilke, Weiterstadt. Zu Hause in Hessen.
1: Was unsere Pläne angeht, brauchen wir im Moment eine gewisse Flexibilität. Also zumindest mal, wenn die Pläne unmittelbar mit Wetter zusammenhängen. Könnte ja sein, dass wir uns heute Abend vielleicht im Biergarten treffen wollen mit Freunden. Da könnte durchaus ein kleines Gewitterchen sprichwörtlich dazwischen blitzen. Wir haben heute Temperaturen oft so zwischen 20 und 26 Grad. In den höheren Lagen zwischen 18 und 22 Grad. Und ansonsten eine Mischung aus Sonne, Wolken und zwischendrin halt eben Sturmböen und Gewitter. Damit ihr gut ankommt, jetzt das Neueste aus dem H3-Verkehrszentrum. Vorsicht auf der A67 Mannheim Richtung Darmstadt zwischen Firnamadreieck und Lorsch liegt ein Reifen auf der Fahrbahn A3 Frankfurt Richtung Köln. Zwischen Raunheim und Niedernhausen 8 Kilometer stockend wegen Bergungsarbeiten und die linke Spur ist frei. A3 Köln Richtung Frankfurt zwischen Ippstein und der Raststätte Medenbach 4 Kilometer Stau wegen Bergungsarbeiten auf den beiden linken Spuren. A49 Gießen Richtung Kassel zwischen Baunatal Süd und Kassel Niederzweren 5 Kilometer Stau, der laufen Reinigungsarbeiten noch auf der rechten Spur. Und zum Schluss die A643 Wiesbaden Richtung Mainz. Zwischen Wiesbaden-Dotzheim und Mainz-Mombach 2 Kilometer Stau. Und der Stau verursacht auf der A66 Rückstau da zwischen Wiesbaden-Biebrich und Schiersteiner Kreuz. Allen unterwegs, gute und sichere Fahrt. Ich bin Carmen Schmalfeld. Grüß euch.
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0: Ja, nur weil ich es ja gerade schon erwähnt habe, Biergartenpläne, wenn wir die heute haben, sollten wir so ein bisschen aufs Wetter achten. Das könnte sein, dass uns das dazwischen blitzt. Und das, wo wir doch so schöne Biergarten bei uns zu Hause in Hessen haben, das finden auch unsere Promis aus der WhatsApp-Gruppe. Anke Engelke ist gerade online, Ina Müller und sogar der Herr Bundeskanzler. Herr Merz, gehen Sie auch in Biergärten?
1: Ja, jeden Tag. Dort arbeite ich an einer Steuererklärung, die auf einen Bierdeckel passt. Leider weigert sich das studentische Personal weiterhin, mir meine Steuerrückzahlungen zu überweisen.
2: Ja, moin, hier ist Ina Müller. Also bei uns in der Kneipe leben wir nach dem Motto, Fenster aufmachen, ist auch eine Biergarteneröffnung.
3: Hallo, Olaf Schubert hier mit einer Steuerfrage. Also wenn ich zum Lesen einer Speisekarte im Biergarten eine Brille brauche, kann ich die Brille dann als Kartenlesegerät absetzen?
4: Ja, hallo, hier ist Anke Engelke. Und ich esse nur noch Sachen aus dem Garten, Leute. Und heute kümmere ich mich um die Kartoffelernte. Ja, und da futter ich Pommes im Biergarten. Also Gartenarbeit entspannt mich total.
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ein bisschen Retro gleich. Wunderbar. Wir hätten im Angebot Billy Ocean, Get Out of My Dreams, Get Into My Car. Geht doch nichts über 80er Jahre Saxophon-Sounds. Davor Taylor Swift, ein cooler aktueller Hit von ihr. Gut gelaunt, Opalite, so klingt echte Abwechslung bei uns.

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0: Nachmittag hier in HR3. Mensch, was habt ihr für Mitbewohner? Was haben die für Namen? Staubfried oder Mähild? Diese Mitbewohner haben wir heute schon kennengelernt hier in HR3, weil ganz offensichtlich habt ihr eine Vorliebe dafür, euren Haushaltsgegenständen Namen zu geben. Staubfried, so heißt der Saugroboter von Kerstin aus Gettelsheim. Der Mähroboter Mähild, der wohnt bei Simone aus Nistetal. Und die Simone, die spielt dieses Namensspiel nicht nur zu Hause, auch bei der Arbeit.
1: Also bei uns an der Arbeit haben ganz viele Gegenstände Namen. Wir haben zum Beispiel eine Uhr, die heißt Ursula. Wir haben einen Locher, der heißt Lori Balboa. Im Büro drüben hat irgendwer eine Maus, die heißt Klixi. Und einen Lichtwalter als Lichtschalter haben wir auch.
0: Ja, Lichtwalter, Lichtschalter, so schön naheliegend. Mehr davon bitte. 069 155 4x3. Wir amüsieren uns hier zusammen in HR3.

0: Jetzt wird's 16 Uhr.
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2: Mit Ina Meinl. Offenbar läuft es aus russischer Sicht nicht so gut im Krieg gegen die Ukraine. Die Nachrichtenagentur AFP hat sich Daten eines US-Fachinstituts vorgenommen. Danach hat Russland 2 Monate nacheinander Gebiet in der Ukraine verloren. Und auch in den Monaten davor sei der Vormarsch der russischen Armee langsamer geworden. Letzte Nacht waren bei Angriffen unter anderem auf die ukrainische Hauptstadt Kiew 18 Menschen getötet und viele weitere verletzt worden. Seit 2,5 Jahren regiert die Koalition aus CDU und SPD in Hessen. Heute hat sie eine Halbzeitbilanz gezogen und sich zufrieden mit der eigenen Arbeit gezeigt. HR Wiesbaden-Reporter Tobias Häuser.
3: Man sorge für gute Arbeit und faire Löhne, sichere Innenstädte, bezahlbares Wohnen, verlässliche Bildung und einen funktionierenden Staat. Für die zweite Hälfte kündigte die Landesregierung weitere Milliardeninvestitionen, Infrastruktur und Digitalisierung an, weniger Bürokratie und ein neues Bildungspaket sowie ein neues Integrationsgesetz mit mehr Integrationspflichten.
2: Deutschland soll die Kontrollen an den Grenzen zu anderen EU-Ländern schrittweise abbauen. Das empfiehlt die EU-Kommission der Bundesregierung. Es gebe andere Methoden, die effizient und wirksam seien, zum Beispiel Technologien zur biometrischen Identifizierung oder um Fahrzeuge zu orten. Die Kontrollen finden seit September 2024 statt. Auch 9 andere europäische Länder machen das. Seit 2 Monaten gibt es in Kassel neue Regeln für E-Scooter, damit sie nicht kreuz und quer im Weg herumstehen. Die Stadt hat uns gesagt, es läuft so gemischt. HR-Kassel-Reporterin Stefanie Küster.
4: Ein Sprecher hat mir gesagt, zwar werden immer mehr Roller richtig geparkt, aber 2 Anbieter hat die Stadt im Visier, weil ihre Fahrzeuge immer noch an jeder Ecke abgestellt werden können. Das soll in der App technisch eigentlich gar nicht funktionieren. Die Stadt spricht von einem systematischen Vertragsbruch. Seit April dürfen Roller nur noch auf markierten Flächen oder an Fahrradbügeln abgestellt werden.
2: Die Polizei meldet wieder Schockanrufe in Hessen. In den letzten Tagen haben Betrüger vor allem Leute im Kreis Kassel und dem Werra-Meißner-Kreis angerufen. Oft habe am Telefon ein vermeintlicher Arzt gesagt, dass ein Angehöriger im Krankenhaus liege, der zu einer Spezialbehandlung ins Ausland geflogen werden müsse. Er verlangte von den Angerufenen dafür bis zu 140.000 Euro. Zum Glück ist laut Polizei in den Fällen, die bekannt wurden, niemand reingefallen. 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
6: Spaghetti-Eis in der Lieblings-Eisdiele oder doch eher lieber ganz schnell mit Gummistiefeln und Schirm durchs Nassstapfen. Irgendwie hat dieser Dienstagnachmittag so ziemlich alles für uns, was das Wetter zu bieten hat. Hallo und herzlich willkommen erstmal. Ich bin Carmen Schmalfeld und dabei heißt es ja sonst immer, der April macht, was er will. Aber jetzt ist der Juni hier so flatterhaft.
7: Ja, der Juni ist einer der wankelmütigsten Monate überhaupt im Jahr. Also wäre er ein Mensch, wäre er Zwilling, glaube ich.
6: Ist das so?
7: Ich habe auch im Juni Geburtstag, fällt mir gerade ein.
6: So geht's bei uns weiter. HR3-Meteorologe Martin Wettergut.
8: Bei uns hier zwischen dem Taunus und dem Kinzigtal ist ab morgen Schauerwetter angesagt. Mal scheint die Sonne, mal wird es nass, es ist ziemlich windig und das rund um Frankfurt mit etwas über 20 Grad. Ein paar Regenschauer kriegen wir dann auch Fronleichnam und ebenso am Freitag.
6: Damit ihr gut ankommt, jetzt noch das Neueste aus dem H3-Verkehrszentrum. A3, A67, Frankfurt Richtung Darmstadt zwischen Kelsterbach und Rüsselsheim Ost 3 Kilometer stockend. A3 Frankfurt Richtung Köln zwischen Raunheim und Niedernhausen 8 Kilometer stockend. Da laufen Bergungsarbeiten und nur die linke Spur ist frei. A7, Fulda Richtung Kassel zwischen Niederaula und Hattenbacher Dreieck 2 Kilometer stockend. A66, Wiesbaden Richtung Frankfurt zwischen Wiesbaden-Erbenheim und Wiesbadener Kreuz stockender Verkehr. A643, Wiesbaden Richtung Mainz zwischen Wiesbaden-Dotzheim und Mainz-Mombach. 3 Kilometer Stau, dadurch Rückstau auch auf die A66, da zwischen Wiesbaden-Mainzer Straße und Schierstaner Kreuz. 3 Kilometer ist er lang. Zum Schluss A661, Oberursel Richtung Egelsbach zwischen Frankfurt-Niedereschbach und Frankfurt-Eckenheim. Stockender Verkehr. Gute Fahrt!
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Die einsamen nächtlichen Straßen von New York waren die Vorlage für Boulevard of Broken Dreams von Green Day, wenn es so ein bisschen nach Verzweiflung und Scheitern riecht. Der Song ist so gut hier. Ist der Nachmittag bei HR3. Und weil ihr wisst, wir lieben ja Abwechslung. Jetzt was Neues von Austis. Die kennen wir ja eher und das meine ich wirklich im besten Sinne, krawallig. Ne? Also wenn die anfängt, dann rumst's, dann gibt's Beats, dann knallt's. Bei ihrem neuen Hit The Art of Letting Go hat sich Austis aber echt mal um 180 Grad gedreht. Klingt fast wie eine ABBA-Ballade, ne? Also das sind ganz neue, super softe, gefühlvolle Töne von Austis. Es ist ein Liebeslied drüber, sagt sie selbst, was es bedeutet, jemandem Zeit zu schenken, obwohl es am Ende nicht funktioniert und man dann doch auch getrennte Wege geht. Hier ist The Art of Letting Go, neu in HR3.

0: Neuen HR3 aus des The Art of Letting Go. Hier ist der Nachmittag. Erinnern wir uns. Heute vor 7 Jahren wurde Walter Lübcke ermordet aus rechtsextremem Hass. Wichtiger Tag für uns zu Hause in Hessen. Und vieles hat sich verändert. Die Schule in Wolfhagen heißt jetzt Walter Lübcke Schule. Demokratie kann und muss man lernen, weiß Lehrerin Martina.
1: Es spielt eine große Rolle, weil mit der Schulumbenennung, die ja von Schülern ausgegangen ist, haben wir uns gegenüber der Familie Lübcke auch verpflichtet. Und von daher bedeutet das nicht nur rund um den Todestag von Walter Lübcke, dass kleinere oder größere Gedenkveranstaltungen gemacht werden, sondern eigentlich das ganze Schuljahr über laufend Demokratie leben und lernen vorkommen muss.
0: Deswegen gibt es auf dem Schulhof beispielsweise auch verteilt auf 9 oder auf neuestem Stand 8 QR-Codes. Und diese QR-Codes, wenn man die mit dem Handy abscannt, führen die zu einem Podcast, den auch Schüler Niklas mitgestaltet hat.
2: Das erste Thema generell Demokratie, was das bedeutet. Dann habe ich das mit 2 Freunden von mir erklärt.
3: Ich hatte das Thema, wer ist Walter Lübcke? Und es gab ja auch die Schulumbenennung und ich finde das eigentlich ganz wichtig, weil wenn jemand nicht genau weiß, was es damit zu tun hat oder neu auf die Schule kommt, kann jemand die scannen und dann kann man sich halt ein bisschen anhören, wer der war, was an dieser Schule zählt, was wichtig ist.
0: Der Nachmittag hier in HR3, gleich Musik von Holly Humberstone. Das ist eine wunderschöne Popnummer davor, No Son of Mine, Genesis. Abwechslung ist das.
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0: halb fünf.
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2: Mit Ina Meinl. Guten Tag. Russland verliert offenbar weiter Gebiete in der Ukraine, vor allem in der Region Donetsk im Osten und in Saporischschja im Süden. Das meldet die Nachrichtenagentur AFP, die Daten eines US-Fachinstituts ausgewertet hat. Bei russischen Angriffen letzte Nacht unter anderem auf die ukrainische Hauptstadt Kiew gab es 18 Tote und viele Verletzte. Seit September 2024 wird an deutschen Grenzen auch zu anderen EU-Ländern kontrolliert. Die EU-Kommission hat der Bundesregierung vorgeschlagen, das jetzt schrittweise einzustellen. Es gäbe andere wirksame Möglichkeiten, zum Beispiel Technologien zur biometrischen Identifizierung oder um Fahrzeuge zu orten. Und jetzt mehr Aktuelles aus unseren Regionalstudios.
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3: Morgen, am Mittwochnachmittag, stellen sich wieder zehntausende Menschen beim JP-Morgan-Lauf der 5,6 Kilometer langen Strecke durch die Frankfurter Innenstadt. Das heißt für alle, die auf zwei bzw. vier Rädern unterwegs sind, gehen sie lieber zu Fuß. Es wird ab 13 Uhr schon Straßen.

0: Straßensperrungen geben. Auch aus einigen Parkhäusern kommt man dann nicht mehr raus, geschweige denn rein. Einige Busse und Straßenbahnen werden umgeleitet bzw. fallen aus. Da bitte frühzeitig informieren, was fährt und was nicht. Und noch ein kleiner Tipp, wer sich ins Läufer- bzw. Zuschauerfeld einreihen möchte, sollte am besten mit der U- oder S-Bahn anreisen. Saskia Klingelschmidt, Frankfurt. Zu Hause in Hessen.
1: Und herzlich willkommen hier im Nachmittag. Was haben wir heute noch zusammen vor? Eine kleine Runde Sport machen, mit dem Hund rausgehen, bisschen einkaufen fürs Abendessen. Wunderbar, wir haben hier Musik für wirklich jede Gelegenheit. Gleich Man at Work, Down Under, ein cooler Patina-Rocksong. Also der hat ein bisschen Patina, finde ich. Und der bleibt einfach ewig cool. Und dann Tears Dry Tonight, Cyril, James Blunt. Ich bin auch noch da, Carmen Schmalfeld. Auch ich habe ein bisschen Patina. Aber reden wir nicht drüber, gucken wir lieber aufs Wetter. Wir haben eine Mischung aus Sonne, Wolken, zwischendrin auch ein bisschen Regen oder mal ordentlich Gewitter. Wenn es Krawum macht, dann kommen die Gewitter oft auch mit ganz schön Wind. Teilweise sind sogar Sturmböen möglich. Temperaturen im Moment oft so zwischen 20 und 26 Grad in den höheren Lagen. Zwischen 18 und 22 Grad. Es bleibt auch die nächsten Tage wechselhaft. Damit ihr gut ankommt, hier das Neueste aus dem HR3-Verkehrszentrum. Es sind Menschen unterwegs auf der A44 Eisenach Richtung Kasselwald. Zwischen Waldkappel und Hesse-Schlichtenau-Ost stehen 4 kaputte Autos auf der rechten Spur. Und die dazugehörigen Menschen stehen drumherum. Vorsicht auf der B40 Frankfurt-Griesheim Richtung Kriftel. Zwischen Sindlinger Mainbrücke und Frankfurt-Sindlingen eine ungesicherte Unfallstelle. A3, A67, Frankfurt Richtung Darmstadt. Zwischen Kelsterbach und Rüsselsheim-Ost 3 Kilometer stockend. A3, Frankfurt Richtung Köln, zwischen Raunheim und Niedernhausen 8 Kilometer Stau wegen Bergungsarbeiten. Nur die linke Spur ist befahrbar. A60 Rüsselsheim Richtung Bingen. Zwischen Mainz-Hechtsheim Ost und Dreieck Mainz stockt's. A643 Wiesbaden Richtung Mainz. Zwischen Wiesbaden-Dotzheim und Mainz-Mombach 3 Kilometer Stau und Rückstau auf die A66. Zwischen Wiesbaden-Erbenheim und Schiersteiner Kreuz, der ist 4 Kilometer lang. A661 Oberursel Richtung Egelsbach, kein Nachmittag ohne diesen Stau. Zwischen Frankfurt-Niederesbach und Frankfurt-Eckenheim, 3 Kilometer stockend. Und zum Schluss die B3 Heidelberg Richtung Darmstadt, zwischen Darmstadt-Eberstadt-West und Rüdesheimer Straße in Darmstadt, 2 Kilometer Stau. Gute Fahrt!
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0: Macht einfach gute Laune. Man at Work, hier ist der Nachmittag in HR3 und das Warten hat ein Ende. Die MT Melsungen feiert den ersten großen Handballtitel. Der Europapokal ist zu Hause in Nordhessen. Heute Nachmittag offiziell wird groß gefeiert. Für uns mit dabei ist HR3-Reporter Nico Frühling. Wie schaut's denn gerade um dich rum raus?
1: Melsungen ist wirklich komplett in Vereinsfarben eingehüllt. Er strahlt hier in Rot-Weiß am Rathaus. Selbst sind auch riesige Flaggen. Eine bedeckte quasi fast eine komplette Rathausseite. Und daneben, man hört sie im Hintergrund, die Bühne. Da stehen gerade auch die Helden von der MT Melsungen, die Handballhelden hier.
0: Sehr gut. Wenn du dich jetzt so umguckst, was siehst du in den Gesichtern?
1: Ja, die sind hier natürlich außer sich, total happy. So ganz gecheckt haben das viele hier auch noch nicht. Ich habe eben schon mit einem Spieler von der MT gesprochen, der meinte, das kommt jetzt wahrscheinlich die Tage, wenn das Training dann wieder anfängt, wenn sich alle ein bisschen beruhigt haben, dann hat man das vielleicht auf dem Schirm. Aber ist ja auch egal, jetzt lässt man sich erstmal hier feiern und ja, die Gesichter hier, die strahlen breit.
0: Jetzt stell ich es mir aber ein bisschen schräg vor, weil es fühlt sich so ein bisschen nach Grande Finale einer Saison an, aber so weit sind wir ja noch gar nicht. Zwei Spiele in der Liga hat die MT ja noch. Übermorgen zu Hause geht's gegen die Füchse Berlin. Wie kaputt wird die Mannschaft denn jetzt von der ganzen Feierei sein? Und die Fans?
1: Ja, das fragt man sich schon, inwiefern sich die Spieler der MT Melsungen hier zurückhalten können und auch wollen. Der Torwart hat auch schon gesagt, für ihn ist die Saison eigentlich beendet. Und dann kommt ja noch das Kuriosum dazu, dass der MT Melsungen nicht verraten, im Spiel zu Hause demnächst sogar eine Niederlage bei ihren Champions League Hoffnungen helfen würde. Also ob man sich da so sehr zurückhalten kann, ich mag es mal bezweifeln. Aber wie gesagt, ich glaube, die meisten denken hier gar nicht an die nächsten Tage, sondern erstmal an heute hier feiern zu Hause.
0: Ja, wäre ja auch eigentlich ein bisschen schräg. Wenn nach 20 Jahren endlich so ein Titel heimgeholt worden ist, dann schon mal so ganz strategisch reingehen. Ja, aber wir haben ja noch zwei Ligaspiele. Nix da, jetzt wird erstmal gefeiert. Lasst krachen, hoch die Tassen.
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0: Talking Lil Nas X gleich Sonic. Sky, ein wunderschöner Song zum Abheben, Abgehen. Davor die Strumbellas und Spirits. Gemach, sagen die. Der ist so ein bisschen reduziert, aber sehr, sehr cool, sehr, sehr lässig. Das ist echte Abwechslung hier bei HR3.
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0: 17 Uhr wird's jetzt.
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2: Hallo, ich bin Ina Meinl. Kein Warten mehr an der Grenze. Die EU-Kommission hat Deutschland empfohlen, die Kontrollen an den Grenzen zu anderen EU-Ländern schrittweise einzustellen. Es gäbe andere wirksame Möglichkeiten, zum Beispiel Technologien zur biometrischen Identifizierung oder um Fahrzeuge zu orten. ARD-Korrespondent Thomas Spickhofen.
3: Außerdem verweist die Kommission auf nichtstationäre Kontrollmöglichkeiten sowie das neue digitale Ein- und Ausreisesystem, das seit Herbst vergangenen Jahres an den Außengrenzen des Schengen-Raums gilt. Die Bundesregierung hat die Kontrollen, zu denen sie nach EU-Recht berechtigt ist, zuletzt bis Mitte September verlängert. Nach Angaben der Grenzschutzagentur Frontex ist die Zahl der irregulären Grenzübertritte im ersten Drittel des laufenden Jahres um 40% zurückgegangen.
2: Offenbar läuft es aus russischer Sicht nicht so gut im Krieg gegen die Ukraine. Die Nachrichtenagentur AFP hat sich Daten eines US-Fachinstituts vorgenommen. Danach hat Russland 2 Monate nacheinander Gebiet in der Ukraine verloren. Und auch in den Monaten davor sei der Vormarsch der russischen Armee langsamer geworden. Letzte Nacht waren bei Angriffen unter anderem auf die ukrainische Hauptstadt Kiew 18 Menschen getötet und viele weitere verletzt worden. Immer weniger junge Menschen in Deutschland können schwimmen. Die DLRG warnt schon lange vor den Folgen. Der Bundesverband der Schwimmmeister schlägt jetzt vor, dass Kinder und Jugendliche nur noch ins Freibad dürfen, wenn sie das Bronzeabzeichen gemacht haben, was früher mal Freischwimmer hieß. Wer kein Abzeichen hat, solle nur mit den Eltern ins Schwimmbad dürfen. Wer teilt seinen Standort über das Smartphone mit seiner Partnerin oder dem Partner? Das wollte der Digitalverband Bitkom in einer Umfrage wissen. Ergebnis: Jeder Siebte hat es schon mal dauerhaft gemacht. Für mehr als die Hälfte allerdings kommt es nicht in Frage. Den Live-Standort teilen vor allem Jüngere miteinander. Bei den 16- bis 29-Jährigen ist es fast jeder Vierte. Die deutsche Nationalelf ist zur Fußball-WM in die USA gestartet. Mit fast einer halben Stunde Verspätung wegen des Wetters hat die Maschine in Frankfurt abgehoben. HR-Sportreporter Tim Brockmeier.
4: Um etwa 15.30 Uhr Ortszeit landet der Flieger in Chicago. Für das Team von Bundestrainer Julian Nagelsmann geht's dann direkt ins Hotel. Den Jetlag wegschlafen und an die Bedingungen vor Ort gewöhnen. In den nächsten Tagen stehen Trainingseinheiten und auch ein paar Fanaktionen in Chicago an, bevor dann am kommenden Samstag um 20.30 Uhr deutscher Zeit das allerletzte Testspiel vor der WM ansteht. Gegner ist Gastgeber USA.
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6: Ein bisschen süß, dass alle Mitflieger in dieser Maschine Richtung Chicago von der Nationalmannschaft beim Einsteigen ein Trikot geschenkt bekommen haben. Das fand ich irgendwie, als ich das heute gehört habe, das ist aber nett. Hallo, ich bin Carmen Schmalfeld. Wie schön, dass ihr da seid hier im Nachmittag. Und Mensch, HR3-Meteorologe Martin Wettergut, die 30 Grad Richtung Wochenende, die wird es jetzt leider doch nicht geben.
7: Ja, wir brauchen jetzt erstmal noch ein bisschen Geduld, aber Gemach. Wir hatten ja schon diese unfassbare Hitzewelle Ende Mai. Ja. Und die Hitze ist gar nicht so weit weg. Sie lauert geradezu, dass sie wiederkommt. Und nach den neuesten Berechnungen geschieht das nach dem 10. Juni. Und dann wird's richtig trocken und heiß.
6: Vorher gibt's das hier noch.
7: Hier in Rhein-Main geht's nach den Gewittern erstmal wechselhaft weiter. Morgen ist es windig, durchwachsen, manchmal mit Regenschauern und manchmal auch mit Sonnenschein. Knapp über 20 Grad sind am Nachmittag drin. Schauer und etwas Sonnenschein erwarten wir dann auch an Fronleichnam und auch den Rest der Woche über.
6: Damit ihr gut ankommt, jetzt das Neueste aus dem HR3-Verkehrszentrum. Vorsicht auf der A3 Frankfurt Richtung Köln. Zwischen Limburg-Nord und Dietz liegt ein Metallrohr auf der linken Spur. 5 Kilometer stockenden Verkehr haben wir gerade noch auf der A3 A67 Frankfurt Richtung Darmstadt zwischen Kelzerbach und Rüsselsheim-Ost. A3 Frankfurt Richtung Köln zwischen Raunheim und Niedernhausen 6 Kilometer stockend. A60 Rüsselsheim Richtung Bingen zwischen Mainz-Hechtsheim-Ost und Dreieck Mainz stockt. A643 Wiesbaden Richtung Mainz zwischen Wiesbaden-Dotzheim und Mainz-Gonsenheim 5 Kilometer Stau. Dadurch auch auf der A66 zwischen Wiesbaden-Erbenheim und Schiersteiner Kreuz Stau. Der ist 4 Kilometer lang. B40 Frankfurt-Griesheim Richtung Kriftel zwischen Schwanheimer Knoten und Frankfurt-Sindlingen. 2 Kilometer Stau nach dem Unfall auf der linken Spur. Und ein Hinweis für den Landkreis Limburg-Weilburg. Hier bittet uns die Polizei im Bereich Hadamar, bitte keine Anhalter mitnehmen. Weiter mit der A5 Frankfurt Richtung Kassel. Auf Höhe Reiskirchen steht ein kaputter LKW auf der rechten Spur. Und jetzt noch die letzte Meldung. Großes Finale. A45 Gießen Richtung Dortmund zwischen Wetzlar Ost und Ehringshausen. Hier haben wir gerade 5 Kilometer Stau. Passt auf euch auf und kommt gut an.
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0: Der Nachmittag hier in HR3. Ihr habt so gute Namen für alles Mögliche bei euch zu Hause. Das haben wir heute Morgen ja schon in der HR3 Morning Show festgestellt. Da habt ihr von euren Gegenständen erzählt und wie die heißen. Der Mähroboter Mercedes im Garten bei Yvonne aus Hünfelden. Die Kerlinde, das ist der Saugroboter bei der Emmy, der da alles sauber macht. Und dass Saugroboter einen Namen haben, das scheint so ein bisschen ein Klassiker zu sein.
1: Also mein Saugroboter heißt, je nachdem, ob er saugt oder wischt, Fluffy oder Buffy. Das ist wie aus dem Englischen, to buff, polieren. Das ist eine Jekyll-und-Hyde-Situation mit seinen zwei Gesichtern. Und der von meinem Vater wurde ganz liebevoll Stoiber getauft.
0: Liebe Katharina aus Wiesbaden, wir können uns auch ungefähr vorstellen, wieso Stolper heißt. Es gibt wirklich auch Namen für alles.
2: Hier ist die Alex aus Rödermark. Bei mir bekommt auch irgendwie immer alles einen Namen. Ob das jetzt die Spinne an der Wand ist, die ich Diesler nenne und leben lasse, der Akkustaubsauger, der in der Ecke steht, Willi heißt, oder meine Koffer, die haben auch alle italienische Namen, weil die aus einer italienischen Firma kommen. Die heißen dann Luigi, Antonio, Roberto, Aurelia. Also so, ne? Ich muss immer alles einen Namen geben. Auch Körperteile kriegen von mir einen Namen. Aber ich verrate jetzt nicht welche.
0: Nein, gut, auch das können wir uns ungefähr vorstellen. Bei uns ist so, unser Mähroboter, der heißt Horst. Jetzt ist es aber so, dass unser Nachbar zufällig eben auch Horst heißt. So. Und mein Mann ruft neulich so quer durch den Garten, lass mal einen Horst fahren. Ne? Und Horst, unser Nachbar, hat aber gerade seinen Führerschein abgegeben, weil er jetzt einfach auch ein bisschen älter ist und lieber Bus fährt, was ich sehr vernünftig finde. Und dann rief seine Frau nur so, aber nein, der Horst, der darf doch nicht mehr fahren.
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0: Sonntagnachmittag. Wenn ihr die Eintracht im Herzen tragt, dann sei euch das hier an selbiges gelegt. Henny Nachtsheim von Badesalz ist wieder auf der Bühne unterwegs mit seinem Eintracht-Theaterstück Adlerherzen. Läuft heute und das auch noch bis Donnerstagabend in der Jahrhunderthalle in Frankfurt. Henny war ja auch bei uns in der HR3 Morning Show und ist selber so ein bisschen erstaunt, dass er nach über einem Jahr immer noch tourt.
1: Wenn es gut läuft, dann sagt natürlich der Veranstalter, ja, dann machen wir doch mal weiter.
2: Ja.
1: Und dann haben wir gesagt, okay, dann machen wir in Dreieich weiter, weil das ist halt die Homebase.
2: Ja.
1: Aber dann haben wir gesagt, wir würden natürlich auch mit dem Stück wirklich, wir müssen mal in Frankfurt spielen.
0: Ja.
1: Und dann ist halt die Jahrhunderthalle einfach eine unfassbar schöne Halle.
2: Ja, ja.
1: Und die freuen sich auch, dass wir es da machen und deswegen spielen wir da weiter. Aber ich möchte nicht vergessen, dass wir dann auch in Mittelhessen noch spielen, also im August in Marburg und in Limburg.
0: Und für alle Abende gibt es auch noch ein paar wenige Tickets. Rock auf die 12 von einer Frau, die eine unfassbar krasse Stimme hat und so eine Power da drin. My Life Would Suck Without You, Kelly Clarkson, davor Ed Sheeran. In dem Song ist er so ein bisschen unterwegs. Shape of You, so klingt echte Abwechslung.
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0: Gleich. Nee, oh, ist schon soweit. 5:30.
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2: Mit Ina Meinl. Guten Tag. Die EU-Kommission will, dass mit den Grenzkontrollen an den innereuropäischen Grenzen bald Schluss ist. Sie empfiehlt Deutschland und anderen EU-Ländern, diese schrittweise einzustellen. Die Begründung, es gebe andere wirksame Möglichkeiten, zum Beispiel Technologien zur biometrischen Identifizierung oder um Fahrzeuge zu orten. Die deutsche Fußballnationalmannschaft sitzt gerade im Flieger auf dem Weg nach Chicago. Wegen einer Gewitterfront in Frankfurt hatte sich der Abflug zur WM etwas verzögert. Am Samstagabend tritt das Team von Bundestrainer Nagelsmann noch zum Testspiel gegen die USA an, bevor es am Sonntag nächster Woche dann richtig losgeht. Und jetzt mehr Aktuelles aus unseren Regionalstudios.
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3: Nippon Connection, das japanische Filmfestival in Frankfurt, startet heute und geht bis zum kommenden Sonntag mit mehr als 130 Kurz- und Langfilmen. Stars des japanischen Kinos kommen nach Frankfurt, darunter die Schauspielerin Anna Yamada, die in der Horrorgroteske New Group eine junge Schülerin spielt, die mit einem merkwürdigen Gymnastikkult an ihrer Schule zu kämpfen hat. Spielfilme, Dokus und Animationsfilme

0: zeigen die Vielfalt des japanischen Kinos zum 26. Mal. Drumherum gibt es viele Begleitveranstaltungen mit Literatur und Musik, Workshops und japanischer Küche. Christoph Schäffer, Frankfurt. 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
1: Wenn man die Hälfte des Wegs gegangen ist, ist das eigentlich auch eine ganz gute Idee, mal kurz einen Schulterblick zu wagen, mal zu gucken, okay, wie ist es bis hierhin gelaufen und wo wollen wir noch hin, was wollen wir noch umsetzen, was wollen wir noch schaffen? Genau das hat unsere Landesregierung jetzt gemacht und die Bilanz hören wir gleich in Das bewegt Hessen heute. Herzlich willkommen hier im Nachmittag, ich bin Carmen Schmalfeld. Dieser Dienstag ist, was das Wetter angeht, also einmal eine bunte Tüte. Wir haben Sonne, wir haben Wolken, wir haben ein bisschen Regen, wir haben teilweise Gewitter, ja, die wäre noch mal ein bisschen heftiger. Wenn es rumst, dann kommen oft auch Sturmböen mit, also dann ist es auch richtig windig. Die Temperaturen aktuell oft noch so zwischen 20 und 26 Grad, in den höheren Lagen zwischen 18 und 22. Damit ihr gut ankommt, jetzt noch das Neueste aus dem H3-Verkehrszentrum. Wir haben Unfall und Gegenstände auf der Fahrbahn. Auf der A4 Kirchheimer Dreieck Richtung Erfurt zwischen Wommen und Herleshausen. Ein großer Stein liegt auf der A49 Kassel Richtung Gießen zwischen Barbern und Borken. Hier auf der linken Spur passt entsprechend auf. Und Tiere sind unterwegs. Auf der A66 Frankfurt-Fulda zwischen Gründau-Lieblos und Gelnhausen-West. Bitte seid auch hier ganz besonders aufmerksam. Weiter mit Staus und stockendem Verkehr. Auf der A3, A67 Frankfurt Richtung Darmstadt zwischen Kelzerbach und Rüsselsheim-Ost. Immer noch 5 Kilometer stockend. A5 Darmstadt Richtung Kassel zwischen Frankfurter Kreuz und Nordwestkreuz Frankfurt 6 Kilometer stockend. Außerdem steht dann bei Frankfurt-Niederrad noch ein kaputter LKW auf der rechten Spur. A45 Gießen Richtung Dortmund zwischen Wetzlar Ost und Ehringshausen 5 Kilometer Stau. A60 Rüsselsheim Richtung Bingen zwischen Mainz-Hechtsheim Ost und Dreieck Mainz stockt's. Und zum Schluss die A643 Wiesbaden Richtung Mainz zwischen Wiesbaden-Dotzheim und Mainz-Gonsenheim 5 Kilometer Stau. Dadurch auch auf der A66 zwischen Wiesbaden-Erbenheim und Schiersteiner Kreuz Stau. Allen unterwegs, gute Fahrt und kommt bald an.
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0: Enjoy the Silence, Depeche Mode im Nachmittag bei HR3. Halbzeit für die aktuelle schwarz-rote Landesregierung bei uns zu Hause in Hessen. Und deswegen haben sich alle Beteiligten zur Tagung im Jagdschloss Kranichstein bei Darmstadt getroffen und da in der ehemaligen Sommerresidenz der Großherzöge von Hessen haben sie heute Bilanz gezogen ihrer zweieinhalbjährigen Regierungszeit.
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0: HR3-Reporter Tobias Häuser, hat es wie in der Schule auch sowas wie ein Halbjahreszeugnis mit Note gegeben?
2: Ja, Carmen, wir haben danach gefragt und dann schauten sich Ministerpräsident Boris Rhein und sein Stellvertreter SPD-Wirtschaftsminister Mansouri etwas hilfesuchend an. Schließlich sagte Rhein, die Bescheidenheit verbiete es, sich selbst Noten zu geben. Aber nach kurzer Pause musste er dann doch noch hinzufügen, die Landesregierung habe schon gute Arbeit geleistet in den vergangenen 2,5 Jahren. So ist das halt, wenn man sich selbst loben muss. Zu sehr ist dann auch peinlich, aber beide haben schon eine große Zufriedenheit ausgestrahlt.
0: Aber war es vielleicht auch an der einen oder anderen Stelle mal ein bisschen konkreter so? Also in welchen Bereichen sagt die Landesregierung, yo, hier haben wir wirklich gute Arbeit gemacht?
2: Jo, also die Liste wäre wirklich lang und würde hier unseren Gesprächsrahmen sprengen. Rhein sagt aber immer wieder, er wolle die Alltagsprobleme der Menschen lösen. Deshalb habe man sich besonders auf 3 Bereiche konzentriert, nämlich bezahlbares Wohnen, verlässliche Bildung und sichere Innenstädte. Und da lobt sich die CDU immer wieder für ihr Hessengeld. Damit unterstützt das Land ja Menschen, die erstmals für die eigene Nutzung eine Wohnimmobilie kaufen wollen. Und dann wird sich auch gerne noch mit fremden Federn geschmückt. Die 10 Milliarden Euro für den sogenannten Hessenplan, aber das sind Bundesmittel aus dem Sondervermögen, also neue Schulden.
0: Das war bis hierhin der Blick so nach hinten oder über die Schulter. Beschäftigen wir uns vielleicht noch kurz mit dem, was vor CDU und SPD liegt. Was wollen Sie in den nächsten 2,5 Jahren politisch gerne noch umsetzen?
2: Ein Bildungspaket soll kommen. Wie genau das aussieht, das wollten beide noch nicht verraten. Damit wollen sie bald vor die Presse treten. Dabei hatte die schwarz-rote Landesregierung gerade erst bei der Bildung gespart. 300 Stellen weniger bei den Gesamtschulen und auch bei den Hochschulen wurde gespart. Also nachdem der Rotschiff bei der Bildung angesetzt wurde, scheint man jetzt wieder mehr Geld ausgeben zu wollen, wie immer man sich das auch erklären will.
0: Haben Rhein und Mansouri vielleicht, was Selbstkritik angeht, da ein bisschen mehr rausgelassen?
2: Auch das haben wir gefragt. Wir haben gefragt, bei so viel Lob könnte man sich ja auch selbstkritisch mal hinterfragen. Ja, dann haben die beiden sich auch wieder angeschaut und haben gesagt, also das Wichtigste sei, man arbeite vertrauensvoll zusammen. Den Rest kläre man hinter verschlossenen Türen. Du kennst das ja, es geht in der Politik oft ja darum, in Koalition immer Einigkeit zu zeigen. Wir Journalisten wissen aber auch, dass es hinter den Kulissen ganz gehörig geknirscht hat teilweise.
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0: 7 Years Lucas Graham, so ein schönes Lied, so einfach und doch so eine tolle Aussage. Gleich hier im Nachmittag bei HR3, The Last Goodnight, Pictures of You. Toller Rocksong davor, Sophie and the Giants und Loser. Richtig schön elektrisch, echte Abwechslung eben hier in HR3.
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Last Goodnight, Pictures of You. Hier ist der Nachmittag in HR3. Und nach dem Feierabend geht's ja oft für viele von uns weiter, dann vielleicht im Ehrenamt oder im Verein. Nur mal so, ihr habt es schon mitbekommen, ne? Vereinsfrühling, unsere Aktion, wo wir eure Vereinskassen füllen. Alle Infos findet ihr auf hr3.de. Und hier kommt die frisch verheiratete Dua Lipa jetzt. Hoodie.

0: Dua Lipa.
1: Und Houdini. 18 Uhr wird's gleich.
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3: Hallo, ich bin Ina Meinl. Party in Melsungen. Nachdem die Handballer der MT den Europapokal gewonnen haben, werden sie zu Hause geehrt und groß gefeiert. In Melsungen gibt es ein Fanfest. HR-Reporter Nicolas Frühling.
4: Der komplette Rathausvorplatz hat sich hier in einen Hexenkessel verwandelt, ist voll mit Menschen und erstrahlt in Rot-Weiß den Vereinsfarben der MT Melsungen. Das Team hat sich hier ins goldene Buch der Stadt eingetragen und dann draußen mit den Fans gefeiert. Doch allzu sehr feiern dürfen die Spieler zumindest nicht, denn übermorgen geht's ja schon weiter mit dem nächsten Spiel der Bundesliga zu Hause in Melsungen.
3: Der neue ungarische Ministerpräsident Modyar hat seinen Antrittsbesuch in Berlin gemacht. Kanzler Merz hat gesagt, Deutschland wolle helfen, dass dieser Neuanfang in Ungarn ein Erfolg werde. Modyars Wahlsieg über den langjährigen Ministerpräsidenten Orbán sei eine Inspiration für ganz Europa gewesen. Orbán hatte in der EU-Politik immer wieder quergeschossen und zum Beispiel Hilfe für die Ukraine blockiert. Außerdem stand er dafür, die Macht des Staats immer weiter auszubauen. Mehr als 13 Millionen Menschen in Deutschland leben in Armut. Diese Zahl hat der Paritätische Wohlfahrtsverband heute in seinem Armutsbericht vermeldet. Damit sei die Armutsquote auf einem Rekordhoch. Oppositionsparteien in Berlin haben direkt reagiert. Grüne und Linke knöpfen sich die Bundesregierung vor. ARD-Hauptstadtkorrespondentin Kirsten Gierschick.
5: Die Grünen-Fraktionsvorsitzende Britta Hasselmann kritisiert, die Bundesregierung baue wirksame Maßnahmen gegen Armut und für faire Chancen nicht aus, sondern streiche diese sogar zusammen. Als Beispiele nennt Hasselmann angedachte Kürzungen beim Wohngeld, der Unterstützung für Alleinerziehende oder die mögliche Absage der BAföG-Erhöhung. Linken-Fraktionschef Sören Pellmann betont, Armut sei längst auch eine Gefahr für Arbeitnehmerinnen und Arbeitnehmer.
3: Deutschland soll die Kontrollen an den Grenzen zu anderen EU-Ländern schrittweise abbauen. Das empfiehlt die EU-Kommission der Bundesregierung. Es gäbe andere Methoden, die effizient und wirksam seien, zum Beispiel Technologien zur biometrischen Identifizierung oder um Fahrzeuge zu orten. Die Kontrollen finden seit September 2024 statt. Auch 9 andere europäische Länder machen das. Deutschlands bester Tennisspieler Alexander Zverev ist seinem ersten Grand-Slam-Titel ein Stück näher gekommen. Der 29-Jährige steht bei den French Open im Halbfinale. Zverev hat das Viertelfinale gegen Rafael Jodar aus Spanien in 3 Sätzen gewonnen. Mehr vom Sport gibt's immer auch auf hessenschau.de.
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1: Hallo zusammen, falls ihr gerade Zeit und Muße habt, legt doch mit mir eine kurze Gedenkminute ein. Für all die leeren Blumenkübel und Blumenkästen, die es heute schon im Gewittersturm runtergewurzelt hat. Also bei uns in der Haus-WhatsApp-Gruppe wurde schon ein zerdepperter Kübel gemeldet, der wohl aus dem zweiten Stock runtergedonnert ist. Der ist kaputt. Ich würde sagen, Gedenksekunde reicht, oder? So, in Ordnung. Hallo zusammen, hier ist der Mann, der morgen im Gartenmarkt einkaufen darf. Ich bin Johannes Sasseroth und es bleibt immer mal wieder stürmisch. Sobald die Gewitterwolken in eurer Nähe sind, dann spürt ihr das definitiv in der Luft. Und da, wo es gewittert, da wird es auch definitiv heftig. Mit Starkregen, mit Hagel oder auch Böen mit bis zu 85 km/h. Eben das ganze Programm. Gerade die höchste Gefahr für Gewitter in Mittelhessen. Das zieht natürlich im Laufe des Abends noch durch ganz Hessen. Morgen ähnliches Wetter wie heute. Gegen Abend insgesamt etwas ruhiger, dann auch mal länger einfach Sonne. Damit wir alle gut ankommen, jetzt das Neueste aus dem H3-Verkehrszentrum. Vorsichtig auf der A49, da ist Kraftstoff auf die Fahrbahn gelaufen. Kassel Richtung Gießen, zwischen Kassel-Aue-Stadion und Kassel-Niederzwehren, da liegt der Kraftstoff auf der Autobahn. Mein Gott, das bei den aktuellen Tankpreisen, da tut's noch mehr weh. Vorsichtig vor einem defekten Fahrzeug auf der B43A, Obertshausen Richtung Hanauer Kreuz, in Höhe Hanau Hauptbahnhof, da ist das defekte Fahrzeug und es sind auch Personen auf der B43A. Die A3 und die A67, Frankfurt Richtung Darmstadt, zwischen Ketzerbach und Rüsselsheim Ost, 5 Kilometer stockend. Die A5, Darmstadt Richtung Kassel, zwischen Frankfurter Kreuz und Nordwestkreuz Frankfurt, streckenweise stockend. Die A6, Heilbronn Richtung Kaiserslautern, zwischen Viernheimer Dreieck und Mannheim-Sandhofen, 3 Kilometer stockend. A643, Wiesbaden Richtung Mainz, zwischen Wiesbaden-Dotzheim und Mainz-Mombach, 3 Kilometer Stau. Dadurch auch auf der A66, zwischen Wiesbaden-Erbenheim und Schiersteiner Kreuz, 3 Kilometer Stau. Die A661 Oberursel Richtung Igelsbach zwischen Frankfurt-Niedereschbach und Frankfurt-Eckenheim streckenweise stockend. Und gerade noch ganz frisch reingekommen sind die Reifenteile, die leider auf der A7 liegen. Kassel Richtung Fulda zwischen Niederaula und Hünfeld-Schlitz die Reifenteile und ein Unterlegkeil liegen da mitten auf der Autobahn. Und dann eben noch von der A6 Heilbronn Richtung Mannheim, hatten wir das schon? Egal, ich lese es nochmal vor. Zwischen Schwetzingen, Hockenheim und Mannheim-Schwetzingen, da nach dem Unfall die Fahrbahn gesperrt. Aktuell 2 Kilometer Stau, da ist ein Rettungshubschrauber im Einsatz. Nee, hatten wir noch nicht. War richtig, dass ich es vorgelesen habe. Ob im Stau oder fahrend, ich wünsche euch, dass ihr bald sicher zu Hause seid.

0: Ihr wisst ja Bescheid, bei uns ist der Dienstag nicht ein normaler Wochentag, sondern der Gute-Ideen-Dienstag, wo wir immer wieder zeigen, wie ihr mit richtig guten Ideen das Leben in Hessen besser macht. Und das war heute eine ganz, ganz tolle und wichtige Aktion, weil es geht um Organspende.
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0: In der A3 Morning Show haben wir euch junge Forscher aus Hessen gezeigt, die sich Gedanken machen, wie diese Abstoßreaktionen des Körpers, die immer wieder auftauchen können, wenn so ein Spenderorgan aufgenommen wird, wie die besser in den Griff bekommen werden. Fabian Vogt von der Evangelischen Kirche, wie sieht's denn bei dir aus? Hast du einen Organspendeausweis?
2: Ja, habe ich. Im Portemonnaie, immer dabei. Eine der sinnvollsten Karten, die ich mit mir rumschleppe. Vielleicht auch, weil ich eine Frau kenne, die nur dank eines Spenderorgans noch lebt. Deshalb, wenn ich mal so sterbe, dass meine Organe helfen können, gerne. Ich glaube ja, wenn es ein Leben nach dem Tod gibt, dann brauche ich meinen jetzigen Körper dafür eh nicht mehr. Also, warum nicht Leben retten, wenn es geht? Und tatsächlich steckt da für mich auch eine starke biblische Idee drin.
0: Ja, kann ich verstehen, aber in der Bibel steht ja noch nichts von der Organspende, ne?
2: Nein, das nicht, aber Jesus hat gesagt, es gibt keine größere Liebe, als wenn jemand sein Leben für seine Freunde gibt. Und das ist genau der Kern. Jesus macht es ja selbst vor. Ja, dass Jesus am Kreuz gestorben ist, heißt, er gibt sein Leben, damit andere leben können. Wobei, über Organspenden reden wir ja nur, wenn feststeht, der Spender ist definitiv tot. Aber die Idee dahinter hat's in sich. Du kannst noch im Tod Leben retten.

0: Gary Hilson. I like.
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0: Legendäre Hits wie der von Tina Turner. Was für eine Hymne. Gleich genauso wie coole Beats. Are you with me? Are you with me? Lost Frequencies baut hier noch so dein DJ-Pult kurz auf, um dann mit euch den Sundowner zu feiern. Mit Are You With Me und We Don't Need Another Hero. Das ist echte Abwechslung hier bei HR3.
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0: Da hat Tina Turner ausnahmsweise nicht ganz so recht. Wir brauchen noch viel mehr Heroes. Organspende-Heroes. Zu Hause in Hessen. Sagt nämlich der Jens aus Schwalm, der hat gerade unser Gespräch zur Organspende gehört, sich sofort gemeldet über die 069-155-4x3. Er hat nämlich selbst letztes Jahr eine Niere bekommen.
1: Erstmal herzlichen Dank für eure Aktion heute zur Organspende. Finde ich echt super. Bin eigentlich jeden Tag dankbar dafür, dass mein persönlicher Held zu Lebzeiten Ja zur Organspende gesagt hat.
0: Und nur mit der Organspende kann er heute ein einigermaßen normales Leben führen und denkt jeden Morgen an seinen anonymen Spender. Also wer auch so viel Dankbarkeit auslösen möchte, es ist nur ein Lappen im Portemonnaie, ein Ausweis und schon kann man so viel möglich machen. So, rüber zum Wetter. Nach wie vor Gewittergefahr den ganzen Abend in Hessen. Wenn es bei euch runterkommt, dann wird es heftig. Starkregen, Hagel, Sturmböen, das habt ihr heute alle schon mal gehört. In der Nähe werdet ihr auch noch richtig viel Wind spüren. Kann aber auch sein, dass ihr trocken bleibt und gut durchkommt. Da drücken wir euch die Daumen. Das Wetter geht so ähnlich wie heute Morgen weiter. Erst morgen Abend wird es sich ein bisschen beruhigt haben. Dann kommt auch wieder mal länger die Sonne raus. Wenn das dann nicht Grillwetter ist. Heieieiei. Hallo, ich bin Johannes Sassenroth und wir gucken auf die Straßen, damit ihr gut und sicher ankommt mit dem Aktuellsten aus dem HR3-Verkehrszentrum. Auf der A44 haben wir ein defektes Auto, Dortmund Richtung Kassel, zwischen Warburg und Bräuner. Da liegen auch Reifen auf der A44. Achtung, wir haben nochmal Reifen auf der A49, Gießen Richtung Kassel, zwischen Schwalmstadt und Neuental. Die normalen Staus, einmal die A3 und die A67, Frankfurt Richtung Darmstadt, zwischen Kelsterbach und Rüsselsheim Ost, 6 Kilometer stockend. Die A3 Frankfurt Richtung Würzburg, zwischen Frankfurt Süd und Offenbacher Kreuz, streckenweise stockend. Die A5 Darmstadt Richtung Kassel, zwischen Frankfurter Kreuz und Nordwestkreuz Frankfurt, streckenweise stockend. Die A6 Heilbronn Richtung Mannheim, zwischen Schwetzingen-Hockenheim und Mannheim-Schwetzingen, da ist die Fahrbahn nach dem Unfall gesperrt. Aktuell 2 Kilometer Stau, weil der Rettungshubschrauber noch im Einsatz ist. Die A49 Kassel Richtung Gießen, zwischen Kassel-Waldau und Kassel-Niederzweren, 3 Kilometer Stau, da ist Kraftstoff auf der A49 ausgelaufen. Was das kostet pro Liter, Mann, oh Mann, oh Mann. Und die A643 Wiesbaden Richtung Mainz, zwischen Wiesbaden-Dotzheim und Mainz-Mombach, 3 Kilometer Stau, dadurch auch auf der A66 zwischen Wiesbaden-Erbenheim und Schiersteiner Kreuz nochmal 3 Kilometer Stau. Ich wünsche euch auch mit dem Stau eine gute Fahrt nach Hause.
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Ja, so klingt unser H3-Lagerfeuer im Freundeskreis mit Milo, whatever it takes. Schönen Dienstagabend euch. Könnt ihr kurz mal tief Luft holen? Wir tauchen nämlich gemeinsam ab. Hier unter Wasser. Ins Märchen-Aquarium, wie ich das hier nenne. Ich finde das ein passender Name für das Intro vom neuen Ariana Grande-Song. Findet ihr nicht auch? Das ist ein Märchen-Aquarium? Könnt mir das in Dauerschleife zum Entspannen anhören. Aber keine Panik, wir hören jetzt natürlich auch der Song. Und der ist auch entspannt. So im Gegensatz zu den vielen anderen Hits von Ariana, die ja sonst einen auf dicke Hose macht mit große Show, viel Power und Beats. Und Ariana, die durch die Oktaven jagt mit ihrer Stimme. Im Vergleich dazu ist der neue Song wirklich sehr ruhig. Auch mal ganz angenehm, eben, ja, Entspannung. Warum nicht am Dienstagabend? Mal gucken, ob das ganze neue Album auch so gechillt ist. Kommt Ende Juli. Jetzt aber erstmal raus aus dem Märchenaquarium und rein in den neuen Hit von Ariana. Hate That I Made You Love Me. Ganz neu, hier in HR3.

0: Ich glaube ja, Ariana Grande hat sich einfach ein Studio in den Wellnessbereich eingebaut und deshalb klingt sie so entspannt. Das würde zumindest alles erklären, wie schön sie daherkommt bei Hate That I Made You Love Me. Gott, der Titel ist fast so lang wie der Song selbst. Hier ist H3. Baby, goodbye. Wir haben alles, was wir braucht am Dienstagabend. Gute Laune Beats mit alle Farben gleich. Und vorher hauen wir ordentlich auf die 12 mit der E-Gitarre. Geisterrock mit Linkin Park. Burn It Down und Baby Goodbye. 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Nur bei H3.
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0: Leute, ihr habt mich so oft heute zum Lachen gebracht. Zum Beispiel mit R2-Mäh2. So nennt Jense Nieste seinen Mäh-Roboter. R2-Mäh2. Gott, ich lieb's. Ich bin fast schon sauer, dass ich nicht selbst auf sowas gekommen bin. Gut, ich habe auch keinen Mäh-Roboter, aber trotzdem, weil ich nicht schon bei Freunden gesagt habe. R2-Mäh, naja. Seit der H3-Morning-Show sammeln wir eure charmanten und oft auch lustigen Namen für Dinge im Haushalt. Und man muss schon sagen, die Roboter, die haben es euch wirklich angetan.
1: Hallöchen, hier ist die Steffi aus Bad Hersfeld und mein Staubsauger-Roboter, der heißt Kerbert.
0: Und was hört Kerbert beim Saugen? Natürlich Kerbert Grönemeyer. Ja, bei Kathi aus Frankfurt ist der Name für den Saugroboter, also der ist Premium, muss ich sagen. Der ist geradezu Meta-Ebene. Sag's, Kathi.
2: Benedikt. Ja, er ist mir halt heilig. Ich wünsche euch was.
0: Oder? Ist doch wirklich Meta-Ebene. In einem Satz sauber den Wortwitz bei dem Namen rausgearbeitet. Kathi, Respekt. Da bist du besser als bei den meisten Deutschaufsätzen von mir gewesen.

0: Gleich ist es 19 Uhr.
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2: Ich bin Mike Oeske, hallo. US-Präsident Trump hat einen lang erwarteten Erlass zu künstlicher Intelligenz unterschrieben. Das hat das Weiße Haus in Washington mitgeteilt. Die Regelung sieht eine freiwillige Zusammenarbeit vor mit Konzernen wie OpenAI oder Google. Damit muss für neue KI-Modelle keine staatliche Zulassung beantragt werden. Die EU-Länder und das Europaparlament haben sich darauf geeinigt, Abschiebungen zu erleichtern und, falls das nicht möglich ist, abgelehnte Asylbewerber auch außerhalb der EU in Lagern unterzubringen, in sogenannten Return Hubs. Hessens Innenminister Poseck findet das richtig. Er hat dem HR gesagt, die Migrationswende sei schon in vollem Gange.
3: Aber es gibt durchaus noch ein Thema mit Ausreisepflichtigen, die nicht in die Heimatstaaten so ohne weiteres zurückgeführt werden können, weil sich die Heimatstaaten verweigern, weil sich möglicherweise auch die Betroffenen verweigern. Und da müssen wir auch neue Antworten geben. Und an dieser Stelle können die Return Hubs aus meiner Sicht ein weiterer Meilenstein der Migrationswende sein.
2: Die Stadt Offenbach hat in den letzten 20 Jahren über eine 500 Millionen Euro in Schulen und Kitas investiert. Bildungsdezernent Weiß hat dazu heute Bilanz gezogen. HR-Reporterin Marlene Ab.
4: Unter anderem wurden 3 Gymnasien saniert und erweitert und neue Turnhallen gebaut. Auch Mensen wurden umgebaut, damit Schüler dort nicht nur einen kleinen Snack bekommen, sondern im Ganztagsunterricht eine vollwertige Mahlzeit essen können. Weil die Zahl der Schüler stark angestiegen ist, wurden neue Standorte gebaut. Und 2 weitere sollen in den nächsten 2 Jahren fertig werden.
2: Immer weniger junge Menschen in Deutschland können schwimmen. Die DLRG warnt schon lange vor den Folgen. Der Bundesverband der Schwimmmeister schlägt jetzt vor, dass Kinder und Jugendliche nur noch ins Freibad dürfen, wenn sie das Bronzeabzeichen gemacht haben, das früher mal Freischwimmer hieß. Die Deutsche Gesellschaft für Badewesen sieht das kritisch und fürchtet, dann würden unsichere Schwimmer auf unbewachte Seen oder andere Gewässer ausweichen. Hunderte Handballfans haben heute den Europapokal der MT Melsungen gefeiert. Es ist der erste große Titel in der Vereinsgeschichte. HR-Reporter Nikolas Frühling.
5: Das Team hat sich hier ins goldene Buch der Stadt eingetragen und dann draußen mit den Fans gefeiert. Der erste Titel natürlich ganz was Besonderes für die kleine Stadt Melsungen. Doch allzu sehr feiern dürfen die Spieler zumindest nicht, denn übermorgen geht's schon weiter mit dem nächsten Bundesligaspiel zu Hause in Melsungen.
2: Mehr vom Sport gibt's immer auch auf hessenschau.de.
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7: Bin ja ein bisschen neidisch auf alle Melsunger, die gerade auf dem Rathausplatz noch feiern. Ich habe ja in Melsungen eingeheiratet, da viele Tage bei den Schwiegereltern verbracht. Immer war es eher ruhig. Und da ist einmal diese Riesenparty, wo man mitfiebern möchte. Und ich arbeite. Nun gut. Glückwunsch nochmal nach Nordhessen für diesen Erfolg und ich hoffe, ihr habt noch einen guten Abend und feiert eure MT. Weiter so. Ich bin Johannes Sassenroth. Schönen Dienstagabend. Das Wetter ist nach wie vor durchaus gewittrig. Vor allen Dingen zwischen Marburg, Fulda, Bad Hersfeld und Kassel kann uns jetzt immer wieder noch gewittern mit starkem Regen, mit Hagel, mit Böen von bis zu 85 km/h, eben das ganze Programm. Und auch wenn ihr ein paar Kilometer weiter seid und bei euch ist es noch trocken, wird es dann doch ganz schön stürmisch in der Luft. Das bekommt ihr mit. Morgen ist das Wetter ähnlich wie heute. Sonne und Wolken im Wechsel, auch mal ein Gewitter oder Regenschauer möglich. Erst gegen Abend wird es ein bisschen ruhiger und dann haben wir auch mal länger einfach Sonne. Oh, so kann man doch gut in den Feiertag starten, ne? Damit ihr gut ankommt, jetzt das Neueste aus dem H3-Verkehrszentrum. Vorsichtig auf der A5 Kassel Richtung Frankfurt. Da gab es einen Unfall auf der rechten Spur zwischen Bad Homburger Kreuz und Nordwestkreuz Frankfurt. Deshalb liegen auch Gegenstände da auf der A5. Achtung, wir haben auch eine Ölspur auf der A7 Hannover Richtung Fulda. Zwischen Kassel Ost und Kreuz Kassel Mitte, da ist die Ölspur. Vorsichtig auf der A49 Kassel Richtung Gießen zwischen Wabern und Borgen. Da liegen Reifen auf der A49. Dann haben wir noch ein Holzbrett auf der A60, Mainz Richtung Rüsselsheim, zwischen Rüsselsheim-Mitte und Rüsselsheim-Königstetten. Auf der Beschleunigungsspur liegt da das Holzbrett. Die normalen Staus. A6 Heilbronn-Mannheim zwischen Schwetzingen-Hockenheim und Mannheim-Schwetzingen. In beiden Richtungen jeweils 3 Kilometer Stau nach dem Unfall im Baustellenbereich. Die A49 Kassel Richtung Gießen zwischen Kassel-Waldau und Kassel-Niederzweren. 3 Kilometer Stau. Da ist Kraftstoff auf der A49 ausgelaufen. Und noch die A643 Wiesbaden Richtung Mainz zwischen Schiersteiner Kreuz und Schiersteiner Brücke 2 Kilometer Stau. Dadurch auch 2 Kilometer Stau auf der 66 zwischen Wiesbaden-Mainzer Straße und Schiersteiner Kreuz. Ich wünsche euch mit oder ohne Stau einfach nur eine gute Fahrt und dass ihr bald zu Hause seid.
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Der Hit von Sigur Santos hier in H3 und dazu haben wir ganz, ganz neue Musik für euch. So wie ihr das von uns gewohnt seid. Und lasst euch auf jeden Fall auf diesen Song mal ein, obwohl die wenigsten von euch den Namen der Künstlerin kennen. Die wenigsten kennen die Stimme. Trotzdem ist es so ein Song, der, wie ich finde, beim ersten Mal hören sofort funktioniert, sofort ins Ohr geht. Weil der auf der einen Seite so gediegen daherkommt. Da sind ein paar Streicher drin, das ist eine ruhige Stimmung, aber eine fluffige Melodie auch. Und dazu kommt die Sängerin. Jetzt kommt der Name, den kaum einer kennt. Antje Schumacher. Das ist eine Frau, die ist, wenn sie singt, die ist sofort da. Die ist sowas von präsent. Und ich habe sofort so ein Bild im Kopf von so einer Frau, die da steht, im Abendkleid an der Theke, so im Motto, mir kann keiner was. Ist mir doch egal. Ich ziehe mein Ding durch. Ich finde, der Song, der macht alles sofort ein bisschen glamouröser. Auch wenn man dabei eigentlich nur in Jogginghose gerade in der Küche steht und ein Butterbrot schmiert. Macht euch bereit für diesen Song, für, ich sag mal, das Diva-Update für euren Dienstagabend. Antje Schumacher, Mascara, ganz neu, hier bei uns in HR3.

0: Ist das nicht das schönste Fuck you der Musikgeschichte? Ich finde schon.
1: Vielen Dank, Antje Schumacher. Mascara, ganz neu bei uns und gleich
0: die Legende.
1: Eric Clapton und dann auch in dieser großartigen Unplugged-Version. Oh. Gänsehaut ist da gleich angesagt und vorher gute Laune. Mit La Cintura von Alvaro Soler und Leila Unplugged. Das ist echte Abwechslung hier in HR3.

So, jetzt nochmal Applaus für Eric Clapton, zu Recht. Reicht dann aber auch, der hat ja schon sehr viel Applaus bekommen als Legende. Deshalb gibt's jetzt danach auch, wie es sich gehört, ganz neue und frische Musik hier in HR3. Wir sind großer Fan von Paula Stella, Lovesick. Der Song, der geht ordentlich nach vorne. Und das ist das, was wir am Dienstag brauchen, nachdem der Tag schon ganz schön lang war. Großer Song, echte Abwechslung wie immer in HR3. Hier ist Lovesick.

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man kann auch am Dienstagabend durch die Kirche tanzen. Wenn der Sound der richtige ist, Alka-Sound, Crying at the Discotheque. Zu Hause in Hessen. Keine Panik, ich mache nur kurz Wetter und Verkehr und dann könnt ihr weiter durch die Küche grufen oder durchs Wohnzimmer oder durch euer Auto oder wo auch immer ihr Radio hört. Ich bin Johannes Dassenroth und schön, dass ihr uns auf jeden Fall mitgenommen habt in euren Abend. Das Wetter ist ja noch durchaus gewittrig, gerade so Nordhessen die größte Chance, dass was runterkommt. Ihr habt schon oft heute gehört, wenn was runterkommt, dann kommt es richtig heftig runter mit Starkregen und Sturmböen. Und diesen Wind, den stürmischen Wind, den kann man auch wirklich im

0: ein paar Kilometer weiter noch extrem gut spüren, auch wenn es da vielleicht trocken bleibt. Das Wetter wird weiterhin so sein wie heute den ganzen Tag über, auch morgen. Da ist auch mal wieder ein Gewitter oder Regen möglich. Erst gegen Abend wird es ein bisschen ruhiger und dann kommt die Sonne auch mal länger raus. Klammer auf, das heißt, das ist gutes Grillwetter vorm Feiertag, Klammer zu. Aber auf die Idee seid ihr eh schon selbst gekommen. Damit ihr gut und sicher ankommt, jetzt das Aktuellste aus dem HR3-Verkehrszentrum. A3 Frankfurt Richtung Würzburg zwischen Weibersbrunn und Wertheim-Lenkfurt. 3 Kilometer Stau nach dem Unfall auf der linken Spur. Die A5 Kassel Richtung Frankfurt zwischen dem Rastplatz Spießwald und Nordwestkreuz Frankfurt nach dem Unfall 2 Kilometer Stau. Die A6 Heilbronn-Mannheim zwischen Schwetzingen-Hockenheim und Mannheim-Schwetzingen in beiden Richtungen jeweils 2 Kilometer Stau nach dem Unfall im Baustellenbereich. Und noch die A49 Kassel Richtung Gießen zwischen Kassel-Waldau und Kassel-Niederzwern 2 Kilometer Stau. Da ist auch Kraftstoff auf der A49 ausgelaufen. Ich wünsche euch mit oder ohne Stau trotzdem, dass ihr bald zu Hause seid.
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Aura Dione hier in H3 und das Neueste aus dem H3 Verkehrszentrum, damit wir alle gut und sicher nach Hause kommen. Bitte seid vorsichtig auf der A67, da sind Fahrradfahrer unterwegs, wo sie nicht hingehören. Darmstadt Richtung Mannheim zwischen Darmstädter Kreuz und Pfungstadt. Fahrradfahrer auf der A67. So, wir fahren entspannt mit Shawn Mendes, dann passiert da auch gar nicht erst was.

0: Das war Shawn Mendes mit seinem Hit Treat You Better. Und diese Moderation wurde euch präsentiert in der Sprache Deutsch. Wir können aber auch anders.
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2: Im Urlaub oder beim Tennis bei den French Open, wir hören immer mal so ein bisschen Französisch.
3: Egalité. Avantage, Sineur.
2: Und die Sprache ist nicht schwer. Es gibt zwei bestimmte Artikel, le und la, also labyrinth, das heißt der Irrgarten, Lakritz, Lasagne, alles französisch. Und wenn man mal was besonders krass findet, dann sagt man zweimal la, also oh la la. Französisch klingt auch einfach schön. La vie est belle, das heißt leben wie ein Hund. Wichtig ist und bleibt, dass wir alles richtig aussprechen. Beim Bäcker zum Beispiel heißt es ein Croissant, bitte. Im Restaurant, diese berühmte Tarte, also eine Quiche, gerne eine Quiche Doreen. Und mindestens, schon aus Höflichkeit, so im Ausland, sollte man Danke wirklich akzentfrei aussprechen können. Also, gracias.
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0: Alex Warren und Aaron Neri hier in HR3. Gleich zweimal Legenden für euch. Einmal Legenden des Rock und vorher eine Legende des Pops. Der aktuelle Hit von Taylor Swift und die Hymne von U2. Das ist echte Abwechslung. Hier in HR3.
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0: Aktueller Hit von Run Republic. Need Your Love. Es ist gleich 20
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2: Um 20 Uhr mit Thomas Krüger. Die EU-Staaten und das EU-Parlament haben sich darauf geeinigt, Abschiebungen zu erleichtern und Ausreisepflichtige auch außerhalb der EU in Lagern unterzubringen, in sogenannten Return-Hubs. Hessens Innenminister Poseck begrüßte die Pläne. Er sagte in HR Info, die Migrationswende sei ja schon in vollem Gange.
3: Aber es gibt durchaus noch ein Thema mit Ausreisepflichtigen, die nicht in die Heimatstaaten so ohne weiteres zurückgeführt werden können, weil sich die Heimatstaaten verweigern, weil sich möglicherweise auch die Betroffenen verweigern. Und da müssen wir auch neue Antworten geben. Und an dieser Stelle können die Return Hubs aus meiner Sicht ein weiterer Meilenstein der Migrationswende sein.
2: Weil immer mehr Menschen in Armut leben, warnen Sozialverbände und Politiker vor sozialem Kahlschlag. Der Chef des CDU-Arbeitnehmerflügels hat gesagt, bei den Reformen der Rente, Pflege und Gesundheit müsse die Bundesregierung den sozialen Zusammenhalt im Blick behalten. Die Grünen kritisieren geplante Kürzungen beim Wohngeld und die mögliche Absage der BAföG-Erhöhung. Laut dem neuen Bericht des Paritätischen Gesamtverbands sind in Deutschland mehr als 13 Millionen Menschen arm. Wenn Konzerne in den USA neue KI-Modelle entwickeln, müssen die nicht vom Staat zugelassen werden. Nach Angaben aus dem Weißen Haus hat Präsident Trump einen entsprechenden Erlass unterzeichnet. Allerdings fordert er die Entwickler von künstlicher Intelligenz auf, ihre Produkte vor der Veröffentlichung der Regierung freiwillig vorzulegen, zur Sicherheitsüberprüfung. Von der Blauzungenkrankheit ist jetzt auch der Landkreis Kassel komplett betroffen. Das Landratsamt teilte mit, dass das Virus in einer Rinderhaltung im Landkreis Fulda nachgewiesen wurde und die Sperrzone auch auf den gesamten Landkreis Kassel ausgeweitet werden muss. Damit gilt jetzt in ganz Hessen eine Sperrzone. Die Blauzungenkrankheit ist für den Menschen ungefährlich. Sie befällt vor allem Wiederkäuer wie Rinder, Schafe und Ziegen. Erkrankte Tiere können daran auch sterben. Hunderte Handballfans haben heute den Titel der MT Melsungen in der European League gefeiert. Es ist der erste große Titel der Vereinsgeschichte. HR-Reporter Nicolas Frühling.
4: Das Team hat sich hier ins goldene Buch der Stadt eingetragen und dann draußen mit den Fans gefeiert. Der erste Titel, natürlich ganz was Besonderes für die kleine Stadt Melsungen. Doch allzu sehr feiern dürfen die Spieler zumindest nicht, denn übermorgen geht's schon weiter mit dem nächsten Bundesligaspiel zu Hause in Melsungen.
2: Das waren die Nachrichten.
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0: 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Ja, wir gehen gemeinsam raus aus diesem Dienstag. Ich bin Johannes Sassenroth. Tag zusammen. Es ist auch durchaus ein gewittriger Abend, vor allen Dingen jetzt in Nordhessen. Süd- und Mittelhessen hatte das ja schon teilweise hinter sich. In Nordhessen kann es jetzt immer wieder passieren, dass bei euch ordentlich was runterkommt mit Starkregen und Sturmböen. Und selbst wenn es bei euch trocken bleibt, so ein Gewitter 15 Kilometer weiter, das sorgt noch für ordentlich Wind bei euch. Also, dass ihr vorgewarnt seid. Ansonsten geht das Wetter ähnlich wie heute auch morgen noch weiter. Da sind auch mal ein paar Gewitter oder auch Regenschauer möglich. Morgen Abend dann ruhiger und länger verbreitet Sonne. Damit ihr gut und sicher zu Hause ankommt, jetzt das Neueste aus dem HR3-Verkehrszentrum. Vorsichtig auf der A67 Darmstadt Richtung Mannheim, da sind immer noch die Fahrradfahrer unterwegs zwischen Darmstädter Kreuz und Funkstadt. Und dann nur noch die A5 Kassel Richtung Frankfurt zwischen Rastplatz Spießwald und den Nordwestkreuz Frankfurt. Da gab es einen Unfall, deshalb aktuell dort 2 Kilometer Stau. Ansonsten euch eine gute Fahrt.
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0: zusammen.
1: Hier ist HR3, der Dienstagabend, und wir haben für euch den neuen Hit von Austis. Und den lieben wir, weil er so wenig Austis ist. Hä? Was sagt der Mann da im Radio? Ja, was ich damit meine, bisher hat Austis ja doch eher so diesen typischen Beat überlasteten Sound gemacht, ne? Da ging es ordentlich los mit viel Wumms und Krach. Oder sie hat für diese DJs diese Welt mitgesungen, auch bei Songs, die ordentlich nach vorne gehen. Jetzt gönnt sie sich einfach mal einen Loan. Ja, liegt vielleicht daran, dass sie bald Mama wird. Liegt vielleicht auch daran, dass sie gerade erst in Nashville, der Hauptstadt des Country, war, wo alles ein bisschen ruhiger ist. Uns am Ende ja auch egal, woran es liegt, weil wir haben jetzt einfach einen schönen, ruhigen und richtig guten Song. Austis, The Art of Letting Go. Neu, hier bei HR3.

ein ganz, ganz seltener Fall von Ohrwurm, gleich beim ersten Mal hören. Mit dieser schönen, verträumten 70s-Gitarre dabei, auch sehr schön. Aus das ganz neu, The Art of Letting Go. Hey, kleiner Frühstückig, Viertel nach acht, auch keine schlechte Idee. Mit Kesha und der ganzen Power von ihr gleich und dazu wunderschöner Pop. Michael Schulte, 5 a.m. und Kesha, TikTok, das ist echte Abwechslung. Jetzt in HR3. You let me up.

Crasher, hier ist HR3 am Dienstagabend. Macht euch bereit für sehr viel buntes Licht vom inneren Auge. Jetzt mit Tame Impala. Der Mann ist das, was man so als Synästhesist bezeichnet. Sprich, wenn er seine Musik hört, sieht er gleichzeitig Farben vor seinen Augen. Für jeden Ton eine andere Farbe. Und ich war gerade erst in Hessen auf einem Konzert. Ich war dort und war baff, weil ich glaube, ich habe noch nie so viele bunte Lichter auf einmal gesehen. Da habe ich schon verstanden, okay, so sieht er seine Musik. Jeder Song hat ein eigenes Licht, eine andere Choreografie mit den Scheinwerfern. Das war unfassbar. Also, stellt euch da auf einiges ein. Auf was Buntes. Auf jeden Fall einen guten Sound fürs Ohr. Dracula, Tame Impala, jetzt.

0: Er ist und bleibt die coolste Sau überhaupt im Pop. Robbie Williams kann man dann.
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0: Hallo zusammen, ich bin Johannes Sassenroth. Wir gucken gemeinsam aus dem Fenster und schauen, sind da noch Gewitterwolken? In Südhessen nein, in Mittelhessen auch nicht, aber Nordhessen, da gibt's immer noch eine Gewittergefahr. Wenn bei euch was runterkommt, es wird heftig. Mit starken Regen, Hagel, Sturmböen, all das ist möglich. Und diese Sturmböen, die sind auch ein paar Kilometer weiter spürbar, auch wenn es bei euch trocken bleibt. Morgen ähnliches Wetter wie heute, Mix aus Sonne und Wolken, auch mal Regen, auch mal ein bisschen Gewitter, aber gegen Abend wieder ruhiger und verbreitet Sonne, hey! Blick auf die Straßen, damit wir alle gut und sicher zu Hause ankommen. Jetzt das Neueste aus dem H3-Verkehrszentrum. Und siehe da, es ist ein kurzer Blick auf die Straßen. Momentan alles frei. Euch eine gute Fahrt.
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DJ Antoine, hier ist H3 gleich mit OMD. Geil, oder? Viel zu lange nicht gehört. Ändern wir gleich. Vorher natürlich auch großartiger Pop. Mit der Hymne von Ellie Goulding. Love Me Like You Do und danach Sailing on the Seven Seas. Das ist echte Abwechslung. 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

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OMD, Sailing on the Seven Seas, das ist HR3. Genauso wie brandneue Hits von Menschen, die wir kennen und lieben. Jennifer Lopez und David Guetta haben was ganz Neues am Start. Das ist echte Abwechslung. Save Me Tonight.

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1: Um 21 Uhr mit Thomas Kröger. Unterschiedliche Reaktionen auf EU-Einigung in der Abschiebepolitik. Bundesinnenminister Dobrindt spricht von einem Ruck für mehr Ordnung. Aus der Opposition kommt Kritik, vor allem an Abschiebezentren außerhalb der EU, den sogenannten Return Hubs. ARD-Korrespondent Jasper Ruppert.
2: Dort sollen Asylbewerber hingebracht werden können, die kein Bleiberecht in der EU haben, die aber nicht in ihre Herkunftsländer abgeschoben werden können. Die Return Hubs seien ein deutlicher Schlag gegen das Geschäftsmodell der kriminellen Schleuserbanden, erklärte Dobrindt. Die Grünen sehen das anders. Familien mit Kindern über Jahre zu inhaftieren und Menschen in Lager in Drittstaaten abzuschieben, hat mit wirksamer rechtsstaatlicher Migrationspolitik nichts zu tun, sagte Parteichef Felix Banaschak der deutschen Presseagentur.
1: Weil immer mehr Menschen in Armut leben, warnen Sozialverbände und Politiker vor sozialem Kahlschlag. Der Chef des CDU-Arbeitnehmerflügels Radke sagt, bei den Reformen der Rente, Pflege und Gesundheit müsse die Bundesregierung den sozialen Zusammenhalt im Blick behalten. Die Grünen kritisieren geplante Kürzungen beim Wohngeld und die mögliche Absage der BAföG-Erhöhung. Laut dem neuen Bericht des Paritätischen Gesamtverbands sind in Deutschland mehr als 13 Millionen Menschen arm. Führende KI-Unternehmen in den USA sollen ihre neuen Modelle künftig freiwillig den US-Behörden für Sicherheitstests vorlegen. Das sieht ein Dekret von Präsident Trump vor. ARD-Korrespondentin Anne Schneider.
3: Die Behörden hätten dann bis zu 30 Tage Zeit, die neuen Systeme auf Cybersicherheitsrisiken zu prüfen. Hintergrund sind wachsende Sorgen in Washington über immer leistungsfähigere KI-Modelle. Gleichzeitig deutet die Maßnahme einen Kurswechsel an. Trump hatte bisher eher für Zurückhaltung bei der Regulierung des Technologiesektors plädiert.
1: Die UN-Generalversammlung in New York hat ihren nächsten Präsidenten und damit den Nachfolger der grünen Politikerin Baerbock gewählt. Der Außenminister von Bangladesch, Rahman, übernimmt das Amt ab dem 9. September. Was Baerbock danach beruflich vorhat, ist nicht bekannt. Wegen der Blauzungenkrankheit gilt nun für ganz Hessen eine Sperrzone mit Handelsbeschränkungen. Grund ist der Ausbruch des Virus in einer Rinderhaltung im Landkreis Fulda. Deshalb muss die Sperrzone auch auf den gesamten Landkreis Kassel ausgeweitet werden, der bisher noch nicht komplett betroffen war. Die Blauzungenkrankheit ist für den Menschen ungefährlich. Sie befällt vor allem Wiederkäuer wie Rinder, Schafe und Ziegen. Erkrankte Tiere können daran auch sterben. Das waren die Nachrichten. Das Wetter. Wolkenregen und Gewitter ziehen in der Nacht nach Nordosten ab und es bleibt danach fast überall trocken bei Tiefstwerten von 13 bis 9 Grad. Morgen dann von allem etwas, Sonne, dichte Wolken, viel Wind und auch Schauer und Gewitter. Bei bis zu 17 Grad in Willingen und maximal 22.
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4: Vorsicht auf der A49 Gießen Richtung Kassel. Zwischen Felsberg und Edermünde ein Unfall und es liegen Gegenstände auf der Fahrbahn. A7, Kassel Richtung Fulda. Die Auffahrt Hünfeld-Schlitz ist wegen einer Baustelle bis 11. Juni gesperrt. Eine Umleitung ist eingerichtet. A7, Fulda Richtung Kassel. Die Auffahrt Kirchheim ist wegen einer Baustelle bis 24. Juni gesperrt.
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5: Mit Markus Barsch, hallo. Ich glaube, wir philosophieren gleich erstmal ein bisschen, oder? Das wäre vielleicht nicht schlecht.
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0: Hier ist Pop, eure Abendshow. Hallo Deutschland. Das ist die gemeinsame Abendshow von Bremen 4, HR3, MDR Jump, NDR 2, SR1 und WDR 2 und SWR 3. Jetzt mit ein bisschen Philosophie, denn es ist 21 geteilt durch 13 geteilt durch 7. Mathe, wer das ausrechnen kann, im Kopf, Respekt. Das ist eine super Zeit, 21.13 Uhr und 7 Sekunden folgende, für ein bisschen Philosophie. Alles, was den ganzen Tag ein bisschen doof war vielleicht oder genervt oder gezwickt hat, das schieben wir jetzt beiseite, machen uns ein paar völlig andere Gedanken, wechseln die Perspektive, gucken anders auf die Welt. Wir haben schon philosophiert über Sachen wie zum Beispiel, nennt man Leute, die zu Hause auf ihrem Geld sitzen, Barhocker. Sollten eigentlich Aliens mit Laktoseintoleranz besser nicht in der Milchstraße wohnen? Wenn ich im Baumarkt große Mengen Haftgrund klaue, ist es dann ein Haftgrund? Glaube schon, oder? Wenn man nur genug davon klaut, ist es so. Ja. 897 Trilliarden von diesen kleinen Hirnaussehern stehen in der Barschen Philosophiegalerie. Die ist auf popabend.de verlinkt. 40.000 Philosophien zum Durchklicken und verrückt werden. Heute verkabeln wir unsere Synapsen neu. Über die absolut berechtigte Frage, gute Temperaturen sind ein bisschen runtergegangen, aber gilt natürlich noch den ganzen Sommer. Die Frage von Ralf Scheffold aus Albstadt. Ja, wenn ich totalen Heißhunger auf Eis habe, ist das nicht so gut, ne? Ist doch kontraproduktiv. Das schmilzt doch dann. Ja, und zwar in Sekundenfrist in deiner Hand.
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0: 20 nach 9 ist es. Hier kommt erst noch was aus dem Verkehrszentrum. Vorsicht bitte. Einmal auf der A5 Karlsruhe Richtung Basel. Höhe Karlsruhe Süd, ungesicherte Unfallstelle auf der rechten Spur. Und Vorsicht auf der A36 Kreuz Bernburg Richtung Vierenburg. Zwischen Aschersleben Mitte und Aschersleben West, da liegt ein Verkehrsleitpfosten auf der rechten Spur. Auf der A36 Kreuz Bernburg Richtung Vierenburg. Zwischen Aschersleben Mitte und Aschersleben West. Leitpfosten. Vorsichtig sein, gut ankommen. Jetzt was Neues von Mumford & Sons, ne? Ihr wisst schon, die hier. Hauptsache, das Banjo fetzt. I will wait, ne? Die Jungs aus London, aus Wimbledon, kommen ja Mumford & Sons. Die hatten ja einige großen Riesenhits in vergangenen über 10 Jahren oder so. Dann aber eben ja 7 Jahre Pause. Kein Album, nichts gehört. Wo sind sie? Letztes Jahr dann endlich was Neues. Da kam das Album Rushmere. Rushmere ist ein Tümpel, also ein Seechen in Wimbledon dort. Deswegen, da haben sie sich immer getroffen, als sie noch wesentlich jünger waren und zusammen Songs geschrieben haben. Die drei Jungs von Mumford & Sons am Rushmere Pond. Und jetzt, 11 Monate später, nach dem letzten Album, was ist los mit euch? Ist schon wieder was Neues da. Das Album heißt Prize Fighter. Es flutscht einfach, hat uns Marcus Mumford erzählt.
1: It just was so natural and organic and unforced. And it just flowed out in a way that was really beautiful and easy.
0: Das ist einfach, es ist rausgekommen. Manchmal läuft's, manchmal sogar so, dass man einen Song gleich in 2 verschiedenen Versionen anbieten kann. Wenn ihr reinhört in das aktuelle Album Prize Fighter, dann hört ihr gleich am Anfang als erstes den Track Here. Ein Duett Mumford & Sons mit Chris Stapleton. Der Mann ist ja eine Country-Legende und hat schon 10 Grammys im Schrank. Aber Mumford & Sons war wohl langweilig. Die haben den Song nochmal neu aufgenommen mit Sierra Farrell. Die ist auch gerade schwer angesagt in der amerikanischen Folk-Szene, auch in der Country-Szene. Sie hat auch letztes Jahr gleich 4 Grammys gewonnen, Sierra Farrell. Und das ist schon eine sehr coole Nummer jetzt hier. Mumford & Sons, Sierra Farrell, hier für euch jetzt in der Abendshow.
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0: Es ist 9:30.
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2: Heute Nacht ziehen die anfangs zum Teil kräftigen Schauer und Gewitter ost- und nordostwärts weiter. Dahinter trocknet es ab und lockert auf. Die Tiefstwerte sind recht einheitlich mit 13 bis 10 Grad. Der morgige Tag wird windig und wechselhaft. Mal scheint die Sonne, mal gibt es dichte Wolken. Dazu kommen im Tagesverlauf Schauer und kurze Gewitter. Es bleibt kühler mit 17 bis 22 Grad. Am wärmsten wird es in Südhessen.
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3: Vorsicht auf der A44 Kassel Richtung Eisenach. Zwischen Eschwege und Ringau liegen Gegenstände auf der Fahrbahn. Vorsicht auf der A66 Wiesbaden Richtung Frankfurt. Zwischen Krifteler Dreieck und Frankfurt-Salzheim ein Unfall auf dem linken Fahrstreifen und es sind Personen auf der Fahrbahn. A7, Fulda Richtung Kassel. Die Auffahrt Kirchheim ist wegen einer Baustelle bis 24. Juni gesperrt. A49, Gießen Richtung Kassel zwischen Felsberg und Edermünde ist die Fahrbahn nach einem Unfall gesperrt.
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Die Mädels von Icona Pop in eurer Abendshow. Wir wollen spontanes Schnellstquiz mit euch machen. Könnt ihr was gewinnen? Sofort anrufen 07221 2011. Gibt was zu gewinnen. Müsst ihr euch natürlich sauer verdienen. Ihr wisst doch, wie unsere spontanen Schnellstquizze sind. Das geht doch nur um den Spaß und die Freude. Guck mal hier, der allwissende Abendschaukalender. Tag wieder die Abkürzung. Wieder nur mit einem I. Ihr wisst also gegen. Tag gegen die Abkürzung. Abkürzungen fluten und verstümmeln die Sprachen weltweit. Fort mit ihnen fordern Menschen, die Sprache erforschen. Pah, wir lassen uns doch unsere Lieblingsabk-Punkt nicht nehmen, oder? Wir machen das spontane Abkürzungsschnellstquiz. Wenn ihr zum Beispiel wisst, was ZW bedeutet oder USW oder USA oder USB, da wird es schon schwieriger. Nee, all die kommen nicht vor gleich, keine Sorge. Dann seid ihr richtig, 07221 2011. Ich nenne euch irgendwelche Abkürzungen und ihr sagt bitte A oder B, was es ist, okay? 07221 2011, Ray Dalton und dann ihr. Und das spontane Abkürzungsschnellstquiz in der Abendshow.

0: Hier ist eure Abendshow. Am Tag wieder die Abkürzung. Linguistinnen und Linguisten und sprachforschende Menschen wollen, dass wir weniger Abkürzungen benutzen. Das würde die Sprachen verstümmeln auf der ganzen Welt. Wir machen natürlich aus Frack das spontane Abkürzungsschnellstquiz. Das machen wir mit Jochen in, wo ist die Südwestpfalz, Rotalben? Jochen, hallo?
1: Ja, Rotalben in der Südwestpfalz. Hallo.
0: Hallo,
1: Markus mit K.
0: Nein, mit K. Mit C.
1: Nee,
0: war Spaß.
1: Sorry.
0: Ach, du wolltest mich ja, einfach foppen. Ne? Du wolltest mich einfach veräppeln. Hat, gefällt mir.
1: Ja. Haben wir am Radio, oder?
0: Das ist doch gut.
1: Muss man auch machen.
0: Ja, bitte. Wir machen nur Quatsch. Ich nenne die Abkürzung und du sagst, ja. Was ist es? HDGDL. A. Heute. Ja, wolltest schon lösen?
1: Ja. Ich hab dich ganz gut lieb.
0: Ja, das stimmt. Benutzt es auch ganz oft in WhatsApp und so. Ich hätte gesagt, heute dauert es ganz doof lange, hätte ich noch angeboten. Aber du hast recht, heute hab dich ganz doll lieb. Ja, ja, ja,
1: ja.
0: Wann hast du zuletzt geschrieben in der Nachricht? Gestern?
1: Heute Mittag? Nee. Okay. Das ist schon lange her, sehr lange her.
0: Na dann. GEMA, ist es die Aufforderung, sich mal zu entfernen? Hier, GEMA, bitte, GEMA. Oder ist es B, nee. Ist es die Gesellschaft eventuell für musikalische Aufführungs- und mechanische Vervielfältigungsrechte?
1: Ja, leider B.
0: Ja, wieso? Was
1: so
0: heißt
1: viele,
0: leider?
1: So viele Feste, so viel Geld kostet und das ist so.
0: Ja, ja, das stimmt. Ne? Die Weihnachtsmärkte hätten fast neulich, ja, vorletztes Jahr war das, oder vor 2, 3 Jahren, hätten sie nie wieder stattfinden dürfen, weil plötzlich die GEMA sagt, nein, die ganze Weihnachtsmusik auf dem Weihnachtsmarkt kostet 1 Milliarde. Nun gut.
1: Ja, richtig, genau. Oder Fröhliche von 1669 darf man nicht mehr spielen.
0: Darf man nicht mehr spielen. Ist es wirklich von 1669? Weißt du das auswendig? Nee, ich glaube, es ist später, oder? Ist egal.
1: War später,
0: ist später. LHC. Ist es A, der Wirkstoff in Hanf oder in Haschisch? Oder ist es B, eventuell der Teilchenbeschleuniger in Genf?
1: Das ist der LHC in Genf.
0: Ja, das stimmt. Der Large Hadron Collider. 27 Kilometer langer Teilchenbeschleuniger. Da kann man so Teilchen, wenn man sich reinstellt, kann man Teilchen fangen. Nussecken und so, ihr wisst. Das CERN auch genannt.
1: Genau.
0: Du bist auf der, guck mal, das ist geil, weil das könntest du jetzt, das knackst du auf Anhieb. Wafi Babu. Ist es A, der Walfisch backt bunte Plätzchen? Wafi Babu, die Abkürzung für der Walfisch backt bunte Plätzchen. Oder ist es was völlig anderes? Ist gar nicht so weit weg, glaube ich, von dir. Ja, ist was anderes. Das ist die liebevolle Kurzform für das pfälzische Waldfischbach-Burgalben.
1: Ja, genau, richtig.
0: Wafi Babu. Das ist ja zum Totler, hast du es gewusst? Wie weit ist es von dir weg, von Rotalben? Gar nicht so weit, oder?
1: 8 Kilometer.
0: Sagst du nicht jeden Tag Kilometer. Mehrfach, ich fahre mal rüber nach Wafi Babu, Brötchen holen, ne? Sagst du nicht?
1: Mann, also meine beiden Söhne waren in Waldfischbach auf der Schule. Siehst du? Jetzt ist nur noch einer dort.
0: Ja.
1: Aber das ist heimatnah.
0: Wafi Babu. Grüße nach Wafi Babu. Und nach Rotalben, Jochen. Bleib dran, wir schenken dir was. Hurra!
1: Vielen Dank, schönen Abend. Ciao.
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0: So geht das nicht, ich weiß. Hier ist Pop, eure traurige Abendshow. Es war schon wieder kein Ocelot im Kühlschrank. Ich weiß, ich habe überlegt, was soll ich denn abkürzen? Wie soll ich es machen? Komm, jetzt kommen ganz viele fröhliche Nachrichten von euch. Ich habe euch echt lieb. Das ist ganz goldig. Wenn der Ocelot mal nicht ist, geht alles unter hier. Also, Christian, ey, wo war denn der Ocelot gerade? Von Christian aus Ostfriesland. Wir warten doch alle darauf. Das gibt's doch nicht. Oder hier, Frank aus Saarbrücken. Was ist los? Wo war der Ocelot? Kommt die Frage, für was steht D-O-O-F? Die obligatorische Ocelot-Frage? Grüße nach Saarbrücken, lieber Frank. Und Lars aus Rott am Lech schickt hier den Knaller. Habt ihr schon gesehen? Der Artikel des Tages der deutschen Wikipedia ist heute Ocelot. Ich flippe aus, das gibt's doch nicht. Ich muss noch ein Ocelot spontanes schnellst bis hinten dranhauen, oder? Das mache ich jetzt sofort. Hier, weil Christian schreibt auch noch, komm, mach doch einfach zum Ocelot-Tag die passende Abkürzung OL. Der erste Mensch, Hund, Katze, Maus, dürfte auch anrufen lassen bei euch im Haushalt, der mir sagt, was die Abkürzung OL ist. Da gibt es im Deutschen tollerweise mehrere. Ihr habt sogar 1, 2, 3, 4, 5, 6 Möglichkeiten jetzt hier zu antworten. 0721 2011. OL im Deutschen hat nach Kontext verschiedenste Bedeutungen. Der erste Mensch, der hier sagt, was OL abgekürzt in Deutsch, ich hole nochmal das Telefon rüber, was das bedeuten mag. OL im Deutschen. Guck mal, da gibt es sogar ein Autonummernschild und so. Das ist ja einfach. Ich gehe mal hier dran, mal sehen, was hier passiert. Los, anrufen. 0721 2011. Sind mir noch zu wenig Leitungen. Sind erst 5 oder so. So geht das nicht. Hier ist Bob, die Abendshow. Wer bist du? Hallo?
1: Hallo, ich bin der Nils.
0: Nils, wofür steht OL im Deutschen? Die Abkürzung OL?
1: Ocelot?
0: Nein, in dem Fall leider nicht. Aber du bist süß. Danke, Nils, fürs Anrufen.
1: Danke.
0: Tschüss. Nils, ruf noch mal an, ich schenke dir nachher was. Aber ich muss mal an die andere Leitung gehen. Ich gehe mal hier. Wer bist du?
2: Ja, ich bin der Markus und ich finde das nicht nett von dir.
0: Was denn?
2: Dass das Oldenburger Kennzeichen
0: da
2: vergeben hast.
0: Da habe ich es, da ist es. Zum Beispiel ist auch ein OL. OL ist Stadt Oldenburg, genau. Kreisfreistadt genau. Oldenburg, Kennzeichen Niedersachsen. Beim Militär, ja. beim Bund wäre es noch Oberleutnant.
2: Oberleutnant
0: oder
2: geht auch.
0: Im Sport, mögen wir nicht, Orientierungslauf oder sowas alles gibt's auch noch. Oder oh, nee. Oberlausitz geht auch OL, ist eine Region, wie du weißt. Ja, bleibst du dran, bitte?
2: Ja, gerne.
0: Ne, ich schenk dir was. Du hast ja was verdient hier gerade für dein Oldenburger Nummernschild, mein Lieber.
2: Um Gottes Willen, die 5 Veteraner, scheiße.
0: Ja, was?

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1: Um 22 Uhr mit Thomas Kröger. EU-Staaten und Parlament haben sich darauf geeinigt, Abschiebungen zu erleichtern und, falls das nicht möglich ist, Ausreisepflichtige auch außerhalb der EU in Lagern unterzubringen. Bundesinnenminister Dobrindt lobt die Einigung. Er spricht von einem Ruck in der Migrationspolitik. Das schaffe wieder mehr Ordnung. Menschenrechtsorganisationen und Teile der Opposition im Bundestag kritisieren dagegen, Menschenrechte würden verletzt. Führende KI-Unternehmen in den USA sollen ihre neuen Modelle künftig freiwillig den US-Behörden für Sicherheitstests vorlegen. Das sieht ein Dekret von Präsident Trump vor. ARD-Korrespondentin Anne Schneider.
2: Die Behörden hätten dann bis zu 30 Tage Zeit, die neuen Systeme auf Cybersicherheitsrisiken zu prüfen. Hintergrund sind wachsende Sorgen in Washington über immer leistungsfähigere KI-Modelle. Gleichzeitig deutet die Maßnahme einen Kurswechsel an. Trump hatte bisher eher für Zurückhaltung bei der Regulierung des Technologiesektors plädiert.
1: Die UN-Vollversammlung in New York hat ihren nächsten Präsidenten und damit den Nachfolger der grünen Politikerin Baerbock gewählt. Der Außenminister von Bangladesch, Rahman, übernimmt das Amt ab dem 9. September. Was Baerbock danach beruflich vorhat, ist nicht bekannt. 2 Monate nach Einführung der neuen Regeln für E-Scooter in Kassel fällt eine erste Bilanz der Stadt gemischt aus. Das hat eine HR-Anfrage ergeben. HR-Kassel-Reporterin Stefanie Küster.
3: Die gute Nachricht, immer mehr Roller werden richtig geparkt. Aber 2 Anbieter hat die Stadt im Visier, weil ihre Fahrzeuge einfach an jeder Straßenecke abgestellt werden, obwohl das technisch gar nicht mehr möglich sein darf. Die Stadt spricht von einem systematischen Vertragsbruch. Es droht sogar eine Strafe von bis zu 1.000 Euro. Seit dem 1. April dürfen Mietroller nur noch auf markierten Flächen oder an Fahrradbügeln abgestellt werden, damit sie nicht mehr im Weg stehen. Das funktioniert offenbar nur teilweise.
1: Wegen der Blauzungenkrankheit gilt nun für ganz Hessen eine Sperrzone mit Handelsbeschränkungen. Grund ist der Ausbruch des Virus in einer Rinderhaltung im Landkreis Fulda. Deshalb muss die Sperrzone auch auf den gesamten Landkreis Kassel ausgeweitet werden, der bisher noch nicht komplett betroffen war. Die Blauzungenkrankheit ist für den Menschen ungefährlich. Sie befällt vor allem Wiederkäuer wie Rinder, Schafe und Ziegen. Erkrankte Tiere können daran auch sterben. Das waren die Nachrichten. Das Wetter. Wolken, Regen und Gewitter ziehen in der Nacht nach Nordosten ab und es bleibt danach fast überall trocken, bei Tiefstwerten von 13 bis 9 Grad. Morgen dann vor allem etwas Sonne, dichte Wolken, viel Wind und auch Schauer und Gewitter, bei bis zu 17 Grad in Willingen und maximal 22 Grad am Main. Die Zeit 22.03 Uhr.
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4: Vorsicht auf der A7 Fulda Richtung Kassel. Zwischen Homberg, Efze und Malsfeld liegen Gegenstände auf dem rechten Fahrstreifen. A7, Kassel Richtung Fulda. Die Auffahrt Hünfeld-Schlitz ist wegen einer Baustelle bis 11. Juni gesperrt. Eine Umleitung ist eingerichtet. A7, Fulda Richtung Kassel. Die Abfahrt Kirchheim ist wegen einer Baustelle bis 24. Juni gesperrt.
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0: ist nicht vorbei. Hallo, hier ist Pop, eure Abendshow. Hallo Deutschland, ist die gemeinsame Abendshow in der ARD von Bremen 4, HR3, MDR Jump, NDR 2, SR1 und WDR 2. Produziert jetzt mit was Lustigem, was Tollem von SWR 3. Wo sind die Herr-der-Ringe-Fans? Na, ihr da, aha. Ihr braucht unbedingt ein neues Haustier, und zwar eine Grille. Und zwar ist das die Dolichopoda Balrogi. Jawohl, Balrogi. Forschende Menschen auf der griechischen Insel Kastelloriso haben eine neue Grillenart entdeckt. Irgendwas war nicht gerade richtig, weil irgendwas war falsch. Kastelloriso, die Betonung war falsch. Ich dachte schon, irgendwas stimmt nicht. Kastelloriso, griechische Insel. Die haben da eine neue Grillenart entdeckt. Nie gesehen. In einer 25 Meter tiefen Höhle wohnt da diese Grille. Und da haben sie gedacht, wie nennen wir die denn? Wer wohnt denn noch in so einer tiefen Höhle? Unter den Bergen von Moria. Genau, kämpft gegen Gandalf und reißt ihn mit in die Tiefe. Alarm geheult, im Kino ich auch. Genau, der Balrog, der sagt, der wohnt da unten. Und deswegen heißt es diese Grille, weil sie auch da unten wohnt, Dolichopoda Balrogi. Jens Grotgut, auch aus den Bergen von Moria und dem Herr der Ringe Kompetenzteam. Es gibt noch andere tolle Tiere aus dem Universum.
1: Ja, ich mag zum Beispiel den Pericompsus Bilbo. Das ist eine kleine Laufkäferart und der Entdecker wählte den Namen schon in den 70ern mit folgender Begründung. Er war kurz, dick und hatte haarige Füße.
0: Der Pericompsus Bilbo.
1: So wie eben der Bilbo. Hobbit Bilbo Beutlin.
0: Na klar.
1: Für Harry Potter Fans wäre vermutlich die Eriovixia Gryffindori war es.
0: Das, aha.
1: Ja, die Eriovixia Gryffindori, das ist eine Spinne und deren Körperform hat eben Forscher an den sprechenden Hut von Gryffindor erinnert. Gibt auch noch eine Krabbenart, die heißt Harry Plex oder Harry Plex Severus.
0: Aha,
1: klar, wegen Harry, also Harry Potter und Severus.
0: Severus Snape.
1: Ja.
0: Jeder. Das ist ja total lustig. Harry Plex Severus. Möchte auch so ein Tier.
1: Ich hätte noch was aus dem Star Wars Universum.
0: Gern.
1: Ja? Da hätten wir zum einen Yoda Purpurata.
0: Ja.
1: Das sind ganz bestimmte Eichelwürmer, die in der Tiefsee leben und angeblich so aussehen wie Meister Yoda.
0: Das sag ich dem, das ist ja gemein. Ja.
1: Ja.
0: Oder noch?
1: Du genau gucken musst.
0: Ach, du genau gucken musst.
1: Oder Agathidium vaderi, das ist auch noch eine Art. Das ist ein Käfer, dessen Kopf so aussieht wie ein Helm. Man sagt, wie der von Darth Vader. Ich habe es nicht gesehen.
0: Agathidium vaderi. Wir googeln das sofort. Agathidium vaderi. Alles klar. Ist immer so lustig, wenn forschende Menschen auch Filmnerds sind oder so. Da kommen solche Sachen dabei raus. Ist lustig.

0: Auch mal Idiot, Catch My Ball, Billy Idol, der mittlerweile 200-Jährige. In eurer Abendshow. Wir freuen uns immer, wenn ihr euch freut. Hier schreiben ganz viele Leute, gute Mucke heute Abend. Gehen wir gerne weiter an den Dirk. Dirk Scherers, unser Musikredakteur heute Abend. Hat er toll ausgesucht, der Junge. Vorsicht bitte auf der A5 Basel Richtung Karlsruhe. Zwischen Appenweier und Achern steht ein unbeleuchtetes Fahrzeug. Vorsicht auf der A59 Köln Richtung Bonn zwischen Lind und Spich. Da schiebt eine Person sein Kraftrad. Nee, ist falsch. Das muss ja heißen, schiebt eine Person, feminin, nur ihr Kraftrad, oder? Also, denke schon.
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Another Future's looking awfully bright. Christa Sarandi war das gerade hier, neu in eurer Abendshow. Good Old Days. So ein kleiner Sommerhit könnte das werden.

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1: Immer montags gibt's ja hier gesundes, zuckerfreies Frühstück. Deswegen gibt's heute Heidelbeerauflauf. Heidelbeeren, Haferflocken, Haferdrink. Und gereicht habe ich noch ein bisschen griechischen Joghurt, falls es dir zu trocken wäre.
2: Ich wollte gerade sagen, es ist ein bisschen trocken, aber mit griechischem Joghurt geht.
1: Gut, dass ich griechischen Joghurt dazugegeben habe.
2: Ganz gut.
1: Ihr denkt auch, er ist undankbar, richtig?
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3: Es ist 10:30.
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4: Heute Nacht ziehen die anfangs zum Teil kräftigen Schauer und Gewitter ost- und nordostwärts weiter. Dahinter trocknet es ab und lockert auf. Die Tiefstwerte sind recht einheitlich mit 13 bis 10 Grad. Der morgige Tag wird windig und wechselhaft. Mal scheint die Sonne, mal gibt es dichte Wolken. Dazu kommen im Tagesverlauf Schauer und kurze Gewitter. Es bleibt kühler mit 17 bis 22 Grad, am wärmsten wird es in Südhessen. Zu einem mäßigen bis frischen Wind gesellen sich starke bis steife Böen.
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5: Vorsicht auf der A7 Fulda Richtung Kassel. Zwischen Homberg, Efze und Malsfeld liegen Gegenstände auf dem rechten Fahrstreifen. Vorsicht bitte auf der A7 Kassel Richtung Hannover. Zwischen Lutherberg und Werratalbrücke liegen Fahrzeugteile auf allen Fahrstreifen. Vorsicht bitte auf der A44 Kassel Richtung Dortmund. Zwischen Zierenberg und Bräuna befindet sich eine ungesicherte Unfallstelle. Vorsicht bitte in beiden Richtungen auf der A60 Mainz-Rüsselsheim. Zwischen Mainz-Hechtsheim-Ost und Mainz-Weisenau sind Personen auf der Fahrbahn.
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1: Hallo, hier ist Pop, eure Abendshow. Wir sind auch natürlich immer investigativ unterwegs. Wenn wir Diebstahl irgendwo feststellen in der Musikindustrie, dann sagen wir sofort hier Bescheid. Die kümmern sich dann um euch, ja, Diebe. Also, und Song geklaut, sowas ähnliches muss die amerikanische Reggae-Band Stick Figure sich gedacht haben, weil die haben 2019 diesen Song herausgebracht. Angels Above Me, ne? Gleich gut drauf, vielleicht. Ganz nice Nummer, ne? Eigentlich Angels Above Me von Stick Figure 2019. Und jetzt, 7 Jahre später, ist dieser Song auf einmal in den Charts, in einer Dance-Version. Ohne das Wissen der Band. Ein gewissenloser Mensch hatte sich Angels Above Me gemopst und, also einfach genommen den Song, und mit KI eine Dance-Nummer draus gemacht, die bei den Leuten verheerenderweise mega gut ankommt oder ankam oder immer noch ankommt. Außer natürlich bei der Band Stick Figure und dem Management von dieser Band. Die hatte niemand gefragt. Also haben sie dafür gesorgt, dass der Song wieder verschwindet, soweit das möglich ist in diesem Internet, ne? Zumindest auf den offiziellen Kanälen, da gibt's ihn nicht. Wir haben hier diverse Versionen gefunden, gerade diese KI-Sachen sind ja, ist ja eins fürchterlicher als das andere, sagen die einen und die anderen, nee, das ist aber auch irgendwie trashig geil. Ich kann's euch nicht anspielen, es ist zu schlimm. Aber klar, eine Sache hatte das Positive, die Band hat gecheckt, also Stick Figure, die ey Leute, der Song funktioniert als Dance-Nummer ja noch besser als unsere originale Reggae-Version. Wir machen selber eine. Wen rufen wir an? Und jetzt kommt's Coolste. 2 Telefonate wurden geführt. Und zwar nicht mit DJ Magic Manfred oder so, sondern die haben also den brasilianischen Star-DJ Alok angerufen. Ja, okay, kann ich machen. Kann ich noch jemanden mitbringen? Wen denn? David Guetta.

0: 10:50.
1: Noch was aus dem Verkehrszentrum, damit ihr gut und sicher ankommt. Vorsicht bitte auf der A3 Richtung Frankfurt. Frankfurter Kreuz in der Überleitung zur A5 Richtung Frankfurt. Kaputtes Auto und es sind Personen auf der Fahrbahn. Und Vorsicht auf der A5 Basel Richtung Karlsruhe zwischen Appenweier und Achern steht ein unbeleuchtetes Fahrzeug. Kommt gut und sicher und bitte bald an. Jetzt mit Feiern aus Südwestdeutschland und seinem Kumpel Dalton. Die haben zusammen einen coolen neuen Song gemacht. Der heißt Versprich mir.

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1: Da hätte ich in Englisch doch dicken Fehler an den Rand gekriegt, oder nicht? Also, ich schreibe dir kein Liebeslied, 'cause you tell me it. Also, weil du es mir sagst. Muss das nicht heißen, because I'm not gonna write you a song just because you are telling it to me? Ach, ich weiß nicht.
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1: Um 23 Uhr mit Thomas Krüger. Die EU-Staaten und das EU-Parlament haben sich darauf geeinigt, Abschiebungen zu erleichtern und Ausreisepflichtige auch außerhalb der EU in Lagern unterzubringen, in sogenannten Return-Hubs. Hessens Innenminister Poseck begrüßte die Pläne. Er sagte in hr Info, die Migrationswende sei ja schon in vollem Gange.
2: Aber es gibt durchaus noch ein Thema mit Ausreisepflichtigen, die nicht in die Heimatstaaten so ohne weiteres zurückgeführt werden können, weil sich die Heimatstaaten verweigern, weil sich möglicherweise auch die Betroffenen verweigern. Und da müssen wir auch neue Antworten geben. Und an dieser Stelle können die Return Hubs aus meiner Sicht ein weiterer Meilenstein der Migrationswende sein.
1: Wenn Konzerne in den USA neue KI-Modelle entwickeln, müssen die nicht vom Staat zugelassen werden. Nach Angaben aus dem Weißen Haus hat Präsident Trump einen entsprechenden Erlass unterzeichnet. Allerdings fordert er die Entwickler von künstlicher Intelligenz auf, ihre Produkte vor der Veröffentlichung der Regierung freiwillig vorzulegen, zur Sicherheitsüberprüfung. Die UN-Generalversammlung in New York hat ihren nächsten Präsidenten und damit den Nachfolger der grünen Politikerin Baerbock gewählt. Der Außenminister von Bangladesch, Rahman, übernimmt das Amt ab dem 9. September. Was Baerbock danach beruflich vorhat, ist nicht bekannt. Die HR Big Band hat ihr Programm für die neue Konzertsaison vorgestellt. Sie beginnt Ende August. HR-Kulturreporter Christoph Schäffer.
3: Geplant sind 65 Konzerte im HR-Sendesaal der Alten Oper Frankfurt, der Zentralstation Darmstadt oder auf Schloss Johannisberg. Dabei sind wieder zahlreiche Stars des Jazz bei der HR Big Band zu Gast. Den Auftakt macht das Europa Open Air an der Weseler Werft in Frankfurt Ende August, wo die HR Big Band mit dem Sänger Kurt Elling auftritt. Weitere Highlights sind die gemeinsamen Konzerte mit der Sängerin Cecile McLaurin-Salvant oder dem Jazzgitarristen Bill Frisell.
1: Die Skyliners Frankfurt kehren auf die europäische Basketballbühne zurück. Wie der Bundesligist mitteilte, hat das Team von der Euroleague Basketball die entsprechende Zusage für die nächsten 3 Jahre erhalten. Möglich wurde das durch die Erweiterung des Eurocup von bisher 20 auf 32 Mannschaften. Die Skyliners können damit pro Saison mindestens 7 internationale Heimspiele bestreiten. Das waren die Nachrichten. Das Wetter. Wolken, Regen und Gewitter ziehen in der Nacht nach Nordosten ab und es bleibt danach fast überall trocken, bei Tiefstwerten von 13 bis 9 Grad. Morgen dann von allem etwas Sonne, dichte Wolken, viel Wind und auch Schauer und Gewitter. Bei 17 Grad in Willingen und maximal 22 Grad am Main und in Südhessen. Und die Zeit ist es 23.03 Uhr.
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4: Vorsicht bitte auf der A3 Richtung Frankfurt. Frankfurter Kreuz in der Überleitung zur A5 Richtung Frankfurt steht ein defekter PKW. Und es sind Personen auf der Fahrbahn. Vorsicht bitte auf der A5 Basel Richtung Karlsruhe. Zwischen Appenweier und Achern steht ein unbeleuchtetes Fahrzeug. Vorsicht bitte auf der B14 Stuttgart-Ost Richtung Bad Cannstatt. Zwischen Dreieck Neckarpark und Benzstraße steht ein defektes Fahrzeug. Die A1 Osnabrück Richtung Bremen ist zwischen Ahlhorner Heide und Wildeshausen West wegen einer Nachtbaustelle bis 6 Uhr früh gesperrt. A1 Lübeck-Hamburg. An der Norderelbbrücke Stau in beiden Richtungen aufgrund eines Schwertransports. A2 Hannover Richtung Berlin. Zwischen Kreuz Wolfsburg, Königslutter und Königslutter 3 Kilometer Stau. Die A71 Richtung Sangerhausen ist zwischen Oberhof und Grevenroda wegen Wartungsarbeiten in den Tunneln Rennsteig und Alte Burg bis ca. 6 Uhr gesperrt. Die A111 Charlottenburg-Dreieck-Oranienburg ist zwischen am Festplatz und Seidelstraße wegen Tunnelwartungsarbeiten bis ca. 5 Uhr in beiden Richtungen gesperrt. Die A113 Schönefeld-Neukölln ist zwischen Schönefeld-Süd und Spätstraße wegen Wartungsarbeiten bis ca. 5 Uhr in beiden Richtungen gesperrt.
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5: Um kurz nach 11 mit Markus Barsch, seid ihr noch wach? Sollen wir noch ein mini-spontanes Schnellstquiz machen? Das machen wir, Achtung, mitten im nicht im jetzt kommenden Song Michael Schulte 5 AM, sondern in dem danach. Wenn ihr da textsicher seid, bei Peter Foxens Haus am See, dann könnt ihr was gewinnen. Es fällt mir gerade in diesem Moment ein, wo ich sehe, dass gleich Peter Fox Haus am See kommt. So, machen wir spontanes Schnellstes. Ihr werdet schon merken, im Song Peter Fox gleich in 4 Minuten.
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Achtung, spontanes Schnellstquiz in diesem Song. 07221 2011 wäre die Nummer, die ihr gleich braucht. Die Quizfrage kommt kurz vor Schluss hier von Peter Fox.

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1: Okay, hier kommt das spontane Schnellsquiz. Wie viele Enkel, was spielen die, wo? 0722 1211. Wir können Peter Fox von sich zu Ende spielen. Sofort anrufen, das spontane Schnellsquiz. Peter Fox, Haus am See. Jetzt die spontane Schnellsquiz-Frage, dreigeteilt. Wie viele Enkel, was spielen die, wo? Wer bist du, hallo?
2: Hi, ich bin Eva aus Bremen.
1: Eva aus Bremen, moin. Wie ja. viele Enkel?
2: 100 Enkel spielen Cricket auf dem Rasen.
0: Geil. Meine 100 Enkel spielen Cricket auf dem Rasen. Ja. Wenn ich so daran denke, kann ich es eigentlich kaum erwarten.
1: Gar nicht erwarten. Eva, du bist die Beste, bleib dran. Wir schenken dir was.
2: Ja, gerne.

Hallo Mann im Radio, Dermot Kennedy Funeral, die Beerdigung, das ist ja nicht so lustig. Hast du vielleicht irgendwas aus den 90ern, was ein bisschen elektrisch ist? Bin versehentlich bei Pony Genuine auf den Play-Knopf gefallen. Ja, was sollte

0: Genuine Pony in eurer Abend.
1: In eurer Abend schon am Dienstagabend, würde ich sagen. Hey Leute, was macht denn unser Song auf einmal in den Charts? Habt ihr es eben gehört? Habe ich eben was drüber erzählt? Wir hatten es hier in der Abendshow. Da ging es um eine amerikanische Reggae-Band, ne? Stick Figure. Und die haben einen Song gehabt, den haben sie vor 7 Jahren veröffentlicht, hat nicht viel gejuckt. Und jetzt ist der aber mit einer KI zu so einer Dance-Nummer verwurstelt worden und jetzt geht das tierisch ab und keiner hatte diese Band gefragt. Und dann haben sie das verbieten lassen, dass das irgendwie mal in der Öffentlichkeit ist, dieses komische KI-Ding. Und haben aber gemerkt, oh, das könnten wir ja selber vielleicht auch mal machen. Dann haben sie DJs angerufen, David Guetta und A-Lock, und jetzt haben sie selber einen offiziellen Dance-Hit, haben wir eben gespielt. Und jetzt kommen die Chemical Brothers. Mann, geil. Kennt ihr noch? 97 ging es los. Die zwei Jungs, die Chemical Brothers. Und das war auch geil. Galvanize. Boah, muss ich mal wieder spielen. Doch nicht jetzt. Lief ja 2005 überall rauf und runter, Galvanize. Ne? 10 Jahre später waren sie dann mit Go in den Charts, zusammen mit Q-Tip, ne? Dem Rapper. Und wiederum jetzt ein bisschen mehr als 10 Jahre, also jetzt nämlich, geht dieser Song plötzlich steil. Hä? Weil er natürlich in irgendeinem Soundtrack ist. Und zwar in dem Film Apex, neuer Actionfilm bei Netflix mit Charlize Theron und Taron Egerton. Und genau zufällig, dieser Taron Egerton ist riesen Chemical Brothers Fan. Ne? Hat er einfach alle Leute überzeugt am Set, den Regisseur vor allen Dingen. Wir müssen dringend die Chemical Brothers einbauen. Geht das eventuell? Ja, okay. Ne, also, der hat ganz goldig, der Edgerton, der Taron, der hat sogar einen Brief geschrieben, ganz süß. Hallo, liebe Chemical Brothers und Q-Tip persönlich, also wirklich an diese Menschen persönlich, hat er den Song angefragt. Dürfen wir den nehmen? Und die so, aber gerne, Geld her. Jetzt ist er da drin, bei Apex, bei Netflix. Pfeift's mal euch.
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4: Es ist 11:30.
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5: In der Nacht nordostwärts ziehende Regenfälle, in Mecklenburg-Vorpommern trocken. Im Westen aufgelockert und kaum Schauer. Tiefstwerte 15 bis 8 Grad. Morgen nordöstlich der Elbe-Regen. Sonst bewölkt mit Schauern, örtlich kurzen Gewittern und etwas Sonne. Höchstwerte 16 Grad im Thüringer Wald bis 23 Grad an der Weinstraße.
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6: Vorsicht bitte auf der A3 Richtung Frankfurt. Frankfurter Kreuz in der Überleitung zur A5 Richtung Frankfurt steht ein defekter PKW und es sind Personen auf der Fahrbahn. Vorsicht bitte auf der A5 Basel Richtung Karlsruhe. Zwischen Appenweier und Achern steht ein unbeleuchtetes Fahrzeug. Vorsicht bitte auf der B14 Stuttgart Ost Richtung Bad Cannstatt. Zwischen Dreieck Neckarpark und Benzstraße steht ein defektes Fahrzeug. Die A1 Osnabrück Richtung Bremen ist zwischen Ahlhorner Heide und Wildeshausen West wegen einer Nachtbaustelle bis 6 Uhr früh gesperrt. A1 Lübeck-Hamburg. An der Norderelbbrücke Stau in beiden Richtungen aufgrund eines Schwertransports. A2 Hannover Richtung Berlin. Zwischen Kreuz Wolfsburg, Königslutter und Königslutter 3 Kilometer Stau. Die A71 Richtung Sangerhausen ist zwischen Oberhof und Grevenroda wegen Wartungsarbeiten in den Tunneln Rennsteig und Alte Burg bis ca. 6 Uhr gesperrt. Die A111 Charlottenburg Dreieck Oranienburg ist zwischen am Festplatz und Seidelstraße wegen Tunnelwartungsarbeiten bis ca. 5 Uhr in beiden Richtungen gesperrt. Die A113 Schönefeld-Neukölln ist zwischen Schönefeld Süd und Spätstraße wegen Wartungsarbeiten bis ca. 5 Uhr in beiden Richtungen gesperrt.
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7: Und hier ist Pop, eure Abendshow mit Markus Barsch und OneRepublic.
8: Hi.

0: Hier ist Pop, eure Abendshow um kurz vor 12. Was ist los? Ihr habt noch nicht gelacht heute? Das gibt's doch gar nicht. Ändern wir sofort. Machen wir zusammen mit Extra 3 Comedy-Mann Christian Ehring. Die aktuelle Frage: Kriegen wir noch genug Kinder in diesem Lande? Beantwortet Christian Ehring so.
1: In Deutschland sind im vergangenen Jahr 350.000 Menschen mehr gestorben, als geboren worden sind. Wenn das so weitergeht, ist die zentrale Frage für Julian Nagelsmann vor einer WM nicht mehr, was ist die beste deutsche Elf, sondern finden wir noch 11 Deutsche? Leider. Ein entscheidender Einschnitt war auch die Corona-Zeit. Das war eine Zäsur. Corona, viele Menschen haben dann keine Kinder mehr bekommen, wegen der Unsicherheit. Also es gab einen kurzen Babyboom 2021, da waren alle zu Hause und wussten nicht, was sie machen sollten. Und dann brachen die Zahlen aber ein. Und das war Verunsicherung wegen der Corona-Maßnahmen. Oder auch, weil die 1,5 Meter Sicherheitsabstand irgendwie gestört haben beim Sex. Und Verunsicherung, das kann man feststellen, Verunsicherung wirkt immer negativ auf Geburtenraten. Und im Moment gibt es halt viel Verunsicherung. Manche Paare wollen mit dem Kinderkriegen erstmal warten, bis das Klima gerettet ist und die Rente sicher ist und das Internet flächendeckend funktioniert und die Deutsche Bahn wieder pünktlich ist. Das wird natürlich nie was. Oder sie wollen zumindest warten, bis das eigene Leben geordnet ist, bis man im Beruf etabliert ist und dann auch der richtige Partner gefunden ist. Das muss ja auch alles in dieser bestimmten Zeit dann klappen. Und dann läuft vielen die Zeit davon. Viele Frauen frieren inzwischen ihre Eizellen ein, um sie später dann befruchten zu lassen. Die beliebtesten Kindernamen sind nicht mehr Noah und Sophie, sondern Eismann und Bofrost.

Es ist schon gleich 12. Huch, was poppt denn hier noch für ein Posting auf wie ein Pilz aus dem Boden in unseren Lieblings-Sozial-O-Netzwerken. Hier, Anina, Nina, Nina, Nina. Ich glaube, ich habe einen Nina vergessen. Weiß nicht. Wahrscheinlich muss sie gerade für Nachbarn Blumen gießen, die in Ferien sind oder so. Schlägt vor, Blumengießen wäre deutlich unterhaltsamer, wenn die Blumen so Schlürfgeräusche machen würden, wenn man sie gießt. Nicht Fan. Das war Pop, die Abendshow mit Markus Barsch. Schön, dass ihr dabei wart. Gleich ist Ben Streubel hier.

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1: Um 0 Uhr mit Thomas Krüger. EU-Staaten und Parlament haben sich darauf geeinigt, Abschiebungen zu erleichtern und, falls das nicht möglich ist, Ausreisepflichtige auch außerhalb der EU in Lagern unterzubringen. Bundesinnenminister Dobrindt lobt die Einigung. Er spricht von einem Ruck in der Migrationspolitik, das schaffe wieder mehr Ordnung. Menschenrechtsorganisationen und Teile der Opposition im Bundestag kritisieren dagegen, Menschenrechte würden verletzt. Führende KI-Unternehmen in den USA sollen ihre neuen Modelle künftig freiwillig den US-Behörden für Sicherheitstests vorlegen. Das sieht ein Dekret von Präsident Trump vor. ARD-Korrespondentin Anne Schneider.
2: Die Behörden hätten dann bis zu 30 Tage Zeit, die neuen Systeme auf Cybersicherheitsrisiken zu prüfen. Hintergrund sind wachsende Sorgen in Washington über immer leistungsfähigere KI-Modelle. Gleichzeitig deutet die Maßnahme einen Kurswechsel an. Trump hatte bisher eher für Zurückhaltung bei der Regulierung des Technologiesektors plädiert.
1: 2 Monate nach Einführung der neuen Regeln für E-Scooter in Kassel fällt eine erste Bilanz der Stadt gemischt aus. Das hat eine HR-Anfrage ergeben. HR-Kassel-Reporterin Stefanie Küster.
3: Die gute Nachricht, immer mehr Roller werden richtig geparkt. Aber 2 Anbieter hat die Stadt im Visier, weil ihre Fahrzeuge einfach an jeder Straßenecke abgestellt werden, obwohl das technisch gar nicht mehr möglich sein darf. Die Stadt spricht von einem systematischen Vertragsbruch. Es droht sogar eine Strafe von bis zu 1.000 Euro. Seit dem 1. April dürfen Mietroller nur noch auf markierten Flächen oder an Fahrradbügeln abgestellt werden, damit sie nicht mehr im Weg stehen. Das funktioniert offenbar nur teilweise.
1: Die Skyliners Frankfurt kehren auf die europäische Basketballbühne zurück. Wie der Bundesligist mitteilte, hat das Team von der Euroleague Basketball die entsprechende Zusage für die nächsten 3 Jahre erhalten. Möglich wurde das durch die Erweiterung des Eurocup von bisher 20 auf 32 Mannschaften. Die Skyliners können damit pro Saison mindestens 7 internationale Heimspiele bestreiten. Die deutsche Fußballnationalmannschaft ist in den USA angekommen. Das Flugzeug mit dem DFB-Team landete in Chicago, wo die Auswahl in den nächsten Tagen in einem Hotel wohnt. Das letzte Testspiel findet am Samstag gegen Co-Gastgeber USA statt. Die Weltmeisterschaft in den USA, Mexiko und Kanada beginnt am 11. Juni. Das waren die Nachrichten. Das Wetter. Wolkenregen und Gewitter ziehen in der Nacht nach Nordosten ab und es bleibt fast überall trocken bei Tiefstwerten von 13 bis 9 Grad. Am Tag dann von allem etwas, Sonne, dichte Wolken, viel Wind und auch Schauer und Gewitter von 17 Grad bis maximal 22 Grad. Die Zeit 0.03 Uhr.
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4: Vorsicht bitte auf der Landesstraße Ilmenau-Naumburg. Zwischen Kranichfeld und Tannroda läuft eine Person. Die A1 Osnabrück Richtung Bremen ist zwischen Ahlhorner Heide und Wildeshausen West wegen einer Nachtbaustelle bis 6 Uhr früh gesperrt. A1 Lübeck-Hamburg. An der Norderelbbrücke Stau in beiden Richtungen aufgrund eines Schwertransports. Die A4 Dresden-Görlitz ist in Höhe Pulsnitz wegen eines Schwertransports vorübergehend in beiden Richtungen gesperrt. Davon betroffen sind auch die Anschlussstellen in beiden Richtungen. Die A71 Suhl Richtung Erfurt ist zwischen Oberhof und Gräfenroda wegen Wartungsarbeiten in dem Tunnel Rennsteig und Alte Burg bis ca. 6 Uhr früh gesperrt. Die Umleitung führt über die U11. Die A111 Charlottenburg-Dreieck-Oranienburg ist zwischen am Festplatz und Seidelstraße wegen Tunnelwartungsarbeiten bis ca. 5 Uhr früh in beiden Richtungen gesperrt. Die A113 Schönefeld-Neukölln ist zwischen Schönefeld-Süd und Spätstraße wegen Wartungsarbeiten bis ca. 5 Uhr früh in beiden Richtungen gesperrt.
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5: Ben Sträubel. So, die KI ist doch schon vor mir hier gewesen. Man muss man sagen, Streber. So hat man das früher betitelt, noch als ich in die Schule gegangen bin vor 7 Jahren. Also bis 5 Uhr sind wir jetzt alle zusammen. Komplett durchgezählt, hinten letzte Reihe auch besetzt. Katy Perry ist auch da, also dann starten wir mal.
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Calling und Wherever You Will Go. Und schon sind wir drin. In diesem 3.6.2026. Ihr hattet hoffentlich einen schönen, weniger verregneten, durchgewitterten Tag gestern und seht einigermaßen gut aus. Ich guck mal, ja, das sieht doch alles sehr entspannt aus heute. Bis 5 Uhr, glaube ich, legen wir uns auch trocken. Wer nass geworden ist, heute ist Weltfahrradtag. Natürlich war der gestrige Tag auch was für Fahrradfahrer. Ich bin kein Fahrradfahrer. Ich bin E-Scooter-Fahrer, ein Bekennender. Und jemand, der E-Scooter fährt, der kann mit Fahrradfahrern wenig anfangen. Da ist der Fahrradfahrer der natürliche Feind des E-Scooter-Fahrers. Es gibt 70 Millionen Fahrräder in Deutschland. Leider werden auch genauso viele so vom Gefühl her gefahren. Und auch von der Geschwindigkeit her, wenn man da so diszipliniert, wie ja die E-Scooter-Fahrer sind, dann so mit 22 fährt und dann kommt jemand mit bis zu 296 Kilometer pro Stunde auf dem Fahrrad vorbei, auf dem konventionellen Fahrrad, ohne Windschatten, ohne meinen Windschatten. Das ist schon krass. Also es gibt tatsächlich diese Höchstgeschwindigkeit, die erstellt wurde mit einem Fahrrad von 296 Kilometer pro Stunde. Die Amerikanerin Denise Müller-Koronek, 2018 war das. Hab das mal gehört, aber man sollte sich kein Beispiel daran nehmen. Denn ich finde, was mich immer nervt, ist, wenn so ein Fahrradfahrer dann so angeberisch an mir vorbeirauscht und dann dieses von den Pedalen runtergehen und dann macht das so wie bei Grillen zirpen, dieses Moment, Grillen zirpen, was wird das hier? So ungefähr. Man strampelt. Das ist für mich die höchste Form der Angeberei und ist auch für mich sehr diskriminierend. Aber natürlich, klar, sportlich wunderbar. Lebensverlängert ist Fahrradfahren auch. Regelmäßiges Fahrradfahren kann die Lebenserwartung im Durchschnitt 3,7 Jahre erhöhen, sagen die Experten. Man darf nur nicht auf mich treffen.

es ist 0.19 Uhr. Vorsicht auf der A1 Hamburg in Richtung Bremen. Da liegt ein Spanngurt zwischen Sittensen und Elsdorf. Nach dem kultischen Song ein Rätsel, ein Prominenter, ein ehemaliger Sportler, der heute Geburtstag feiert, steckt im Leierkasten fest.

0: Rufus und Chakakan, hier ist die Popnacht.
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2: Da leiert ein Sportler durch die Nacht und hat mich um den Schlaf gebracht. Wer ist denn das?
3: Sonntag gelaufen, Montag gelaufen, Mittwoch gelaufen.
4: Am Freitag gelaufen.
3: Laufe heute wieder. Und umso mehr du läufst, umso mehr läufst du auch dann mal die Strapazen aus deinem Wettkampf heraus. So, die Fußballer sagen zu auslaufen.
5: Hab ich da auch ein bisschen länger am Auslaufen.
2: Ja, lass auch mal so. Ein Sportler. Was könnt ihr denn vielleicht noch jetzt einbringen an Kreativität, um das zusammenzusetzen, was ihr da gehört habt? 07221 2011 mit der richtigen Lösung. Wenn ihr das Geburtstagskind erkannt habt, verdient ihr euch ein Pop nach Package.
6: Keine Bock.

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1: Es ist 0:30 Uhr.
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3: In der Nacht nordostwärts ziehende Regenfälle in Mecklenburg-Vorpommern trocken. Im Westen aufgelockert und kaum Schauer. Tagsüber nordöstlich der Elbe Regen. Sonst wechselnd bewölkt mit Schauern, örtlich kurzen Gewittern und etwas Sonne. Regional länger freundlich. Höchstwerte 16 bis 23 Grad. Mäßiger in Schauer- und Gewitternähe starkböiger West- bis Südwestwind.
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4: Vorsicht bitte auf der Landesstraße Ilmenau-Naumburg. Zwischen Kranichfeld und Tannroda läuft eine Person. Die A1

0: Charlottenburg-Dreieck Oranienburg. Ist zwischen am Festplatz und Seidelstraße wegen Tunnelwartungsarbeiten bis ca. 5 Uhr früh in beiden Richtungen gesperrt. Die A113 Schönefeld-Neukölln ist zwischen Schönefeld-Süd und Spätstraße wegen Wartungsarbeiten bis ca. 5 Uhr früh in beiden Richtungen gesperrt.
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2: Und die am meisten unterschätzte Höchsttemperatur auf Hallig-Gröde, da bekommen wir heute 16 Grad. Hier ist die Popnacht. Ich bin Ben Sträuble.

0: Chasing Highs, hier ist die Popnacht.
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0: Wer steckt drin, hat heute Geburtstag? Jojo. Ein ehemaliger Sportler, Marc aus Dortmund, guten Morgen.
2: Schönen guten Morgen.
0: Wer ist es?
2: Ich habe gehört, wo der hinhaut, wächst kein Gras mehr. Das ist der Sven Ottke.
3: Laufen heute wieder.
4: Und umso mehr du läufst, umso mehr läufst du auch dann mal die Strapazen aus deinem Wettkampf heraus.
0: Jawohl, da läuft er. Da ist Sven Ottke, der heute Geburtstag feiert. Happy Birthday to him und du bekommst das erste Popnacht-Package für diese Nacht.
2: Yippie, yay, yay.
0: Du kannst es auch gut gebrauchen, weil du ziehst gerade um von Dortmund nach Werl. Neue Wohnung, ganz neu.
2: Ja, alles komplett neu.
0: Es riecht noch gut da drin. Funktioniert ja auch alles.
2: Das, was da ist, funktioniert relativ gut, ja.
0: Ja.
2: Und es ist nur noch nicht alles da. Die Küche fehlt noch. Die brauchen noch ein bisschen, bis die geliefert wird.
0: Wie lange braucht die?
2: Die haben gesagt, es könnte 2 Monate dauern.
0: Da ist also keine Küche, auch keine Spülmaschine und sowas. Wie machst
2: Nichts,
0: du das dann? Nee. Wie hast du es organisiert?
2: Ja, ich koche dann im Airfryer, da kann man ja alles drin machen. Und spülen tue ich jetzt erstmal in der Badewanne.
0: Das ist aber auch schön. Da kannst du dann quasi ja die Sachen, die du dann verschmutzt hast, die nimmst du einfach dann beim Duschen mit. Da kann man
2: Genau. Und Quietschhähnchen noch dabei.
0: So und dann duschst du die Haare ab und mit dem Haarwaschmittel gleichzeitig, das ist total nachhaltig, kann man dann eventuell noch den Topf reinigen.
2: Ich habe mir so ein Duschgel geholt, da steht drauf für Haar, Körper und Teller.
0: Ja, genau. Das fehlt, ja. Männer haben ja sowieso nur ein Ding für alles. So ist
2: genau.
0: Ich wünsche dir eine gute Nacht, ja. Bis bald.
2: Danke.

Zeit. Es ist 0.43 Uhr. Vorsicht auf der A2 Hannover Richtung Dortmund. Da ist ein Unfall passiert. Unfallstelle nicht gesichert zwischen Garbsen und Wunstorf-Lute. Das ist ein Ohrwurm hier. Kultisch, kultisch. German Spoon.

0: Sean Mendes und YYY. Olli aus Hamburg müssen wir ein bisschen bei Laune halten, weil der darf nicht einschlafen. Der fährt von Bad Salzuflen nach Hamburg gerade zurück mit seinem LKW. Guten Morgen, Olli.
1: Ja, moin, so, hallo.
0: Ja, ist
1: alles okay, bei guter Musik, da schlafe ich ja nicht ein zum Glück.
0: Olli, was sagst du, klingst ja schon wieder absolut fit, ne? Und was gibt's denn zu essen bei dir, was eventuell dich motivieren könnte? Was futterst du da?
1: Die klassische LKW-Fahrerstulle, denke ich mal heute.
0: Die klassische?
1: Mit Salami und Käse.
0: Aha, selbst zubereitet oder gekauft irgendwo.
1: Aber sowas von selbst gemacht, selbst ist der Mann.
0: Du kennst wahrscheinlich auch alle Fastfood-Sachen und so Convenience-Food-Artikel, die es in Raststätten oder irgendwelchen Tankstellen gibt, ne? Die da so diese abgepackten.
1: Zum Glück nicht.
0: Nee, du isst nicht diese dreieckigen Sandwiches. Mit
1: kann man sich alles selber machen, ja. Bin ich ganz ehrlich.
0: Na gut, weiß ich nicht. Ich habe sie also alle schon gegessen, wenn ich ganz ehrlich bin. Alles, die ganze Auslage ist
1: angepasst. Ja, ich mag das alles selber. Es ist gesünder.
0: Vorsicht, zurückschrecke ist noch die Bockwurst. Das ist eben, die beobachte ich immer, wenn sie vor sich hin brodelt.
1: Die Obstschöne.
0: Teilweise diese warnend liegt sie da in diese, unter Glas, versteckt, eingesperrt, wird bestrahlt, dass sie immer 70 Grad hat. Und dann platzt sie so kurz zum Aufplatzen ist sie immer, ja. Und dann warte ich immer auf denjenigen, der sich auch da rauszieht, rettet und dann reinbeißt und dann spritzt es bis an die Decke, bis in den Himmel. Hinterm Horizont geht's weiter.
1: Aber da haben wir ja was gemeinsam, wenn wir beide nicht.
0: Was machen wir? Wir essen sie beide nicht. Was sagst du?
1: Nee, bloß nicht.
0: Okay.
1: Nee, da gehen nicht beide.
0: Mein lieber Olli, also ich spiele deinen Lieblingssong, den du hier geschrieben hast, von dem du nicht so genau weißt, was es ist. Es ist von Tame Impala, Dracula. Spiele ich dir ein bisschen lauter, das ist ein neuer Hit. Bis bald, komm gut an in Hamburg.

OPM, Heaven is a Halfpipe. 0.57 Uhr ist es, eine Gefahrenstelle von der A7 Hamburg-Flensburg zwischen Kreuz Rendsburg und Rendsburg-Büdelsdorf. Da ist ein Fahrradfahrer auf der Fahrbahn. Das ist zum Weltfahrradtag wahrscheinlich, ne? So unpassend. Hier ist die Popnacht.

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1: Um 1 Uhr mit Christine Beitsch. Eine große Mehrheit in Deutschland befürchtet, dass die hausärztliche Versorgung schlechter wird, wegen der geplanten Sparmaßnahmen im Gesundheitswesen. Das ist bei einer repräsentativen Survey-Umfrage im Auftrag des Hausärztinnen- und Hausärzteverbands herausgekommen. Lydia Wagner berichtet.
2: Die Rheinische Post schreibt, dass 77% der Befragten negative Auswirkungen erwarten. Menschen in den ostdeutschen Bundesländern machen sich dabei mehr Sorgen als die im Westen. Die häufigsten Befürchtungen sind, dass Ärzte sich in Zukunft weniger Zeit pro Patient nehmen oder auch, dass längere Wartezeiten drohen. Die Hälfte der Befragten befürchtet, dass der Zugang zu Hausarztpraxen schwieriger wird und dass die Behandlung schlechter wird. Der Hausärzteverband bezeichnet die Sparpläne der Regierung als die größte politische Bedrohung in den letzten 2 Jahrzehnten.
1: Die UN-Generalversammlung entscheidet heute darüber, ob Deutschland in den nächsten 2 Jahren Mitglied des Weltsicherheitsrates wird. Sollte die Bundesrepublik einen der freien Sitze bekommen, will sie sich für eine Reform des UN-Gremiums einsetzen. Außenminister Wadephul sagte im ZDF, die Organisation müsse effektiver und schlanker werden. Es brauche einen Sicherheitsrat, der die Welt des 21. Jahrhunderts repräsentiere und nicht die Welt von 1945. Die US-Regierung will künstliche Intelligenz in Zukunft genauer auf mögliche nationale Sicherheitsrisiken prüfen, bevor die Modelle auf den Markt kommen. Präsident Trump hat eine Verordnung unterzeichnet, wonach führende KI-Unternehmen ihre leistungsstärksten Modelle freiwillig staatlichen Sicherheitstests unterziehen sollen. Aus Washington Anne Schneider.
3: Mehrere Ministerien, darunter Verteidigung, Handel und Heimatschutz, sollen entsprechende Vereinbarungen mit den Firmen treffen. Die Behörden hätten dann bis zu 30 Tage Zeit, die neuen Systeme auf Cybersicherheitsrisiken zu prüfen. Hintergrund sind wachsende Sorgen in Washington über immer leistungsfähigere KI-Modelle. Kritiker warnen allerdings, dass die zusätzlichen Tests die Entwicklung neuer KI-Systeme verlangsamen könnten, was wirtschaftliche Folgen für die Unternehmen hätte.
1: Die Fußballnationalmannschaften der Demokratischen Republik Kongo und Chiles dürfen nicht wie geplant ein WM-Testspiel in Spanien absolvieren. Das haben die spanischen Behörden entschieden. Grund ist die Ebola-Epidemie in dem zentralafrikanischen Land. Deshalb wolle man vorsichtig sein, hieß es. Das Wetter für Deutschland. In der Nacht zieht der Regen nach Nordosten. In Mecklenburg-Vorpommern ist es aber trocken. Im Westen aufgelockert und kaum Schauer. Die Tiefstwerte 15 bis 8 Grad. Tagsüber nordöstlich der Elbe Regen, sonst wechselnd bewölkt mit Schauern, örtlich kurzen Gewittern und etwas Sonne. Dazu maximal 16 bis 23 Grad. Die Zeit, es ist 1.03 Uhr.
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4: Die A1 Osnabrück Richtung Bremen ist zwischen Ahlhorner Heide und Wildeshausen West wegen einer Nachtbaustelle bis 6 Uhr früh gesperrt. Die A1 Münster Richtung Osnabrück ist zwischen Ladbergen und Lengerich wegen eines defekten LKW bis 6 Uhr früh gesperrt. A1 Lübeck-Hamburg. An der Norderelbbrücke Stau in beiden Richtungen aufgrund eines Schwertransports. Die A71 Suhl Richtung Erfurt ist zwischen Oberhof und Gräfenroda wegen Wartungsarbeiten in dem Tunnel Rennsteig und Alte Burg bis ca. 6 Uhr früh gesperrt. Die Umleitung führt über die U11. Die A111 Charlottenburg-Dreieck Oranienburg ist zwischen am Festplatz und Seidelstraße wegen Tunnelwartungsarbeiten bis ca. 5 Uhr früh in beiden Richtungen gesperrt. Die A113 Schönefeld-Neukölln ist zwischen Schönefeld-Süd und Spätstraße wegen Wartungsarbeiten bis ca. 5 Uhr früh in beiden Richtungen gesperrt.
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5: mit Ben Sträubel. Und wenn wir so uns ein bisschen gemütlich machen, ist es ja schon mal gut. Aber laut wird es gleich werden. Laut, lauter am lautesten. Das ist der Lenkradklopfer für alle, die unterwegs sind in Deutschland. Ein Lenkrad vor sich, neben sich, über sich, hinter sich, unter sich haben. Die dürfen hier sich Songs wünschen. Vielleicht euren Lieblingshit mal benennen. Und dann würde ich den lauter spielen, wenn Deutschland sich dafür entscheidet, als alle anderen Songs. 5,7932% lauter. Jede Menge Fohlen bis zur Ohramputation. Und wenn ihr euch jetzt mal das Smartphone in die Hand nehmt und dann 07221 2011 bewegt, dann würde ich mich sehr freuen, eure Stimme zu hören mit einem Vorschlag. 07221 2011, welcher Hit soll's sein?
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0: Drake, One Dance, hier ist die Popnacht.
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0: Heute mit den Vorschlägen aus Nordrhein-Westfalen und Thüringen. Lothar aus Köln, guten Morgen.
2: Hallo.
0: Und Lothar, du bist unterwegs von Köln nach Düsseldorf an den Bahnhof. Tochter Elisabeth wird abgeholt. Ist das schön. Genau. Ist sie nicht mehr nach Köln gekommen mit dem Zug um die Zeit?
2: Genau, sie schafft es nicht mehr nach Köln zu, mit dem Zug. Der hat so viel Verspätung.
0: Ah, okay. Ich meine, ich kenne das. Ich bin ja auch, man kann sagen, kritischer Aktionär der Bahn. Ich fahre fast jeden Tag. Na, jeden Tag fahre ich Zug, tatsächlich. Ich kenne also alle Zugführer und Begleiter und was weiß ich alles. Und insofern kenne ich natürlich die Situation. Und sie studiert in Leipzig, ist ganz, ganz glücklich, wenn sie mal wieder nach Hause kommt. Kinderzimmer gibt es noch?
2: Das Kinderzimmer gibt es noch, ist jetzt aber halb Kinderzimmer, halb Arbeitszimmer.
0: Ja, es ist, also wird das plötzlich dann entfremdet sozusagen. Man kommt da rein, ich kenne das auch von zu Hause, und dann denkt man, was ist denn los? Dann verliert man plötzlich seine Heimat, ne, wenn der Papa hingeht und entfremdet das Kinderzimmer in ein herzloses Arbeitszimmer. Ihr feiert Geburtstag dann, ne? Wer hat den Geburtstag in der Family?
2: Der mittlere Sohn wird 18 und da kommt sie, um mit ihm zu feiern.
0: Okay, und du würdest dich freuen jetzt auf den letzten Metern nach Düsseldorf über die Manic Street Preachers, if you tolerate this, your children will be next.

0: Das ist Vorschlag Nummer 1. Das würde ich sehr laut spielen hier für Lothar aus Köln. Wenn da nicht noch Kai aus Ilmenau wäre für Thüringen. Guten Morgen, Kai.
1: Guten Morgen, Ferdi.
0: Du arbeitest im Hotel und hast die Tür aufgemacht, weil der Regen aufgehört hat. Was ist das für ein Gefühl?
1: Genau, dann lassen wir die Thüringer Waldluft rein und dann putze ich noch den Kicker, weil wir haben ja Fußball-WM bald und da habe ich gerade den Turnierplan vor mir und ich gucke mir gerade das Finale aus. Könnte klappen, Brasilien gegen Argentinien.
0: Du könntest vielleicht so ein paar Trikots stricken oder sowas, die man dann da
1: drüber stülpen kann. Wir haben hier so einen Ball liegen, ein Trikot in so einer Vitrine und ein paar Schuhe. Also eigentlich haben wir alles da, außer eine Hose, die fehlt.
0: Auch von den einzelnen Mannschaften, auch von Curaçao?
1: Nee, ein deutsches Trikot habe ich gesehen, das Auswärts und das Dings und die Schuhe. Nee, von Curaçao, aber so ein blaues haben wir auch mit.
0: Von allen Mannschaften. Die Iraner können ja das Trikot von den Italienern nehmen.
1: Aber keine Hose, da muss ich wie dieser Guleo, weißt du?
0: Bitte? Ich habe dich nicht verstanden.
1: Wie dieser Guleo, dieses Plüschtier.
0: Ach so, das ist der Guleo.
1: Der hat auch keine Hose.
0: Ja, ich verstehe. Du springst natürlich durch die Jahrzehnte jetzt einfach mal durch.
1: Ja, genau. Guleo, aber der Ball sieht cool aus. Der sieht echt cool aus.
0: Du hast ja auch diese von Glenn Frey, The Heat Is On.

0: jetzt entscheidet ihr es in Deutschland, was soll man lauter spielen? Oh, The Heat Is On, Ken Fry, oder vielleicht doch If You Tolerate This, Your Children Will Be Next von den Manic Street Preachers. 07221 2011. Ich bin sehr gespannt, wie es ausgeht. Oh, und euch beiden, danke für die Vorschläge. Eine gute Nacht.
1: Dir auch, tschüss.
2: Ciao, tschüss.

Viertel nach eins ist es. Eine Gefahrenstelle von der A3 Frankfurt in Richtung Köln. Ist ein Unfall passiert. Die Unfallstelle ist noch nicht abgesichert zwischen Kelsterbach und Mönchhof-Dreieck. Und dieser Hit ist neu. Gut riechen, frisch geduscht. Temper City und Self-Aware in der

0: Temple City, neuer Hit, Self-Aware in der Popnacht.
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0: Die Vorschläge heute Nacht aus Köln. Lothar, der ist auf dem Weg nach Düsseldorf, hätte gerne die Manic Street Preachers gehört mit If You Tolerate This, Your Children Will Be Next. Kai aus Ilmenau war für Glenn Frey, The Heat Is On. Hin und her ging's, es ist knapp ausgegangen. Mit 51%, also nur 1% mehr, bekamen die Manic Street Preachers. Die mache ich jetzt lauter. If you tolerate this, your children will be next. Der Lenkradklopfer in der Popnacht.

Street Preachers, if you tolerate this, your children will be next. 1.23 Uhr auf der A3, Frankfurt Richtung Köln, zwischen Kelsterbach und Mönchhof Dreieck, eine ungesicherte Unfallstelle auf der Fahrbahn.

0: More Than a Woman. Hier ist die Popnacht, es ist 1.30 Uhr.
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0: West sind Personen auf der Fahrbahn. Die A1 Osnabrück Richtung Bremen ist zwischen Ahlhorner Heide und Wildeshausen West wegen einer Nachtbaustelle bis 6 Uhr früh gesperrt. Die A1 Münster Richtung Osnabrück ist zwischen Lattbergen und Lengerich wegen eines defekten LKW bis 6 Uhr früh gesperrt. A1 Lübeck-Hamburg an der Norderelbbrücke Stau in beiden Richtungen aufgrund eines Schwertransports. Die A71 Suhl Richtung Erfurt ist zwischen Oberhof und Gräfenroda wegen Wartungsarbeiten in dem Tunnel Rennsteig und Alte Burg bis ca. 6 Uhr früh gesperrt. Die Umleitung führt über die U11. Die A111 Charlottenburg-Dreieck Oranienburg ist zwischen am Festplatz und Seidelstraße wegen Tunnelwartungsarbeiten bis ca. 5 Uhr früh in beiden Richtungen gesperrt. Die A113 Schönefeld-Neukölln ist zwischen Schönefeld-Süd und Spätstraße wegen Wartungsarbeiten bis ca. 5 Uhr früh in beiden Richtungen gesperrt.
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2: Und die am meisten unterschätzte Höchsttemperatur heute in Obermoschel. Im Donnersbergkreis werden es 23 Grad. Hier ist die Popnacht. Ich bin Ben Streubel.

Miley Cyrus, The Wrecking Ball in der Popnacht. Um 1.39 Uhr noch zwei Gefahrenstellen. Ein defekter LKW steht auf dem Beschleunigungsstreifen der A5. Karlsruhe in Richtung Frankfurt im Dreieck Darmstadt. Und auf der B30 Ravensburg-Friedrichshafen sind Menschen auf der Fahrbahn. Zwischen Senglingen und Meckenbeuren. Und was macht ihr? Ihr haltet euch von der Fahrbahn fern. Ja? Also wenn ihr kein Auto oder ein LKW um euch rum habt. Und fahrt vorsichtig in diesen Bereichen. Ansonsten, wenn es noch was gibt, was ich jetzt übersehen habe auf den Autobahnen, Bundesstraßen und Feldwegen, 07221 2011 ist eine sehr kompetente, nette Ziffernfolge für Smartphone. Dann sage ich frisch rasiert Hallo. Und gleich wird es auch lustig werden, wer jetzt in den vergangenen 1 Stunde und 39 Minuten noch nichts zu lachen hatte. Es gibt Comedians und ein Comedian hat ja auch das Recht auf ein Vorleben. Bei Herrn Schröder war es die Schule. Der ist Lehrer eigentlich und wird sich gleich ein bisschen mit der Digitalisierung in Schulen beschäftigen. Auch das ein bisschen lustig darstellen wird es nicht lustig. Kriegt er nicht nur eine 5 von uns, sondern auch ihr das Geld zurück. Aber die Comedy erstmal nach Pick.

0: The Beat. Es ist 1.43 Uhr auf der A1 Hamburg in Richtung Lübeck steht ein defektes Fahrzeug zwischen Hamburg-Stillhorn und Dreieck Norderelbe. Und jetzt wird es lustig. Herr Schröder, Lehrer und Comedian, beschäftigt sich mit der Digitalisierung.
1: Es soll ja alles digitalisiert werden, die Schulen. Ja? WLAN, Tablets und Smartboards für alle Schulen. Für alle Klassenzimmer sogar. Ja? Aber ich sag immer, das Problem sind nicht WLAN oder Tablets oder Smartboards. Das Problem ist, wo sind die motivierten Schüler, die den Lehrern diese Dinger erklären? Ja, ja. Aber die Schüler haben es mir total lieb erklärt. Ganz lieb. Die sind zu mir hingegangen und haben gesagt, Herr Schröder, machen Sie sich nichts draus. Da war schon viel Schönes dabei. Aber Sie haben zum 8. Mal, Herr Schröder, in dieser Woche mit dem Edding auf das Smartboard geschrieben. Ja. Wirklich, ja. So wird das nichts. Ja, mit dem Edding. So wird das nichts. Ja. Ja, so wird das nichts, so wird das nie was mit der digitalen Zeitenwende, ja, haben die Schüler gesagt. Und die haben, und es stimmt wirklich, die haben für unsere Schule jetzt ein Instagram-Account eingerichtet. Und meine Schule ist ja die HFG. HFG ist, weiß ich gar nicht, ob es klar ist, HFG ist eigentlich Hans-Fallada Gesamtschule. Ja, ja, so ein Schriftsteller aus dem Anfang 20. Jahrhundert, war den Schülern zu langweilig. Ja, die haben die Schule einfach direkt umbenannt in Helene Fischer Gesamtschule. Und und haben dann quasi den Hashtag gegründet für unsere Schule. Atemlos durch G8. Ja, Dankeschön, das war's von mir. Vielen Dank.
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haben wir doch jemanden, der Geburtstag feiert und der bekommt einen Happy Birthday. Happy Birthday, lieber Andy. Andy lebt in Kiel und ist aber in einem kleinen Dorf in Schweden. Leider hat er nicht geschrieben, wo das sich befindet, aber es ist wohl so eine Art Campingplatz an einem See. Und da feiert er seinen 22. Geburtstag mit 7 Freunden, die er ausgewählt hat. Ist auch schön, wenn man mit 22 noch 7 Freunde hat. Und die sitzen jetzt da, haben ein Lagerfeuerchen angemacht und würden gerne von Lady Gaga einen Song hören. The Dead Dance. Also dann feiert schön Geburtstag von Andy. Hier ist die Popnacht mit

und Dead Dance. Es ist 1.56 Uhr. Vorsicht bitte auf der A8. Da steht ein defektes Fahrzeug in Richtung Neunkirchen. Saloui Richtung Neunkirchen zwischen Schwalbach und Schwalbach. Schwarzenholz und Aquaplaning auf der B68 Kloppenburg-Osnabrück zwischen Wallenhorst und Osnabrück.

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1: Um 2 Uhr mit Christine Beidt. Deutschland will sich für eine Reform des UN-Sicherheitsrats einsetzen, sollte es in das Gremium gewählt werden. Das hat Außenminister Wadephul in New York angekündigt. Im ZDF-Heute-Journal sagte er, die Organisation müsse effektiver und schlanker werden.
2: Wir brauchen auch einen Weltsicherheitsrat, der dauerhaft die Welt des 21. Jahrhunderts repräsentiert und der nicht die Welt von 1945 widerspiegelt. Daran arbeiten wir und deswegen begehren wir ja auch für eine Zeit später einen dauerhaften Sitz.
1: Ob Deutschland wieder als nichtständiges Mitglied in den UN-Sicherheitsrat kommt, entscheidet sich am Nachmittag. Dann stimmt die UN-Generalversammlung ab. Es bewerben sich auch Österreich und Portugal für einen der freien Sitze. 3/4 der Menschen in Deutschland gehen davon aus, dass die hausärztliche Versorgung schlechter wird, wegen der geplanten Sparmaßnahmen im Gesundheitswesen. Das ist das Ergebnis einer repräsentativen Survey-Umfrage im Auftrag des Hausärzteverbands, über die Rheinische Post berichtet. Demnach sind die häufigsten Befürchtungen, dass Ärzte sich in Zukunft weniger Zeit für ihre Patienten nehmen und dass die Wartezeiten länger werden. US-Ermittler haben unter der Grenze zu Mexiko einen rund 600 Meter langen Tunnel von Drogenschmugglern entdeckt. Die Ermittler teilten mit, er führe von der mexikanischen Grenzstadt Tijuana in einen Vorort von San Diego in Kalifornien. Der Tunnel verfüge über ein Schienen- und Lüftungssystem. Der Ausgang auf US-Seite war in einem Geschäft versteckt. Die Behörden gehen davon aus, dass über den Tunnel Kokain im Wert von umgerechnet fast 40 Millionen Euro in die USA gebracht worden ist. Die deutschen Fußballer sind wenige Tage vor der WM in den USA angekommen. Bundestrainer Julian Nagelsmann und seine Auswahl sind zunächst